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1: Nach einer Suiziddrohung von Bauarbeitern im Pustertal interveniert die Gewerkschaft. Der Steuerrabatt auf Diesel läuft heute aus. Das Wetter wechselhaft bei 19 bis 23 Grad. Nach den neuerlichen Bauarbeiterprotesten mit Suiziddrohungen auf einer Baustelle in St. Sigmund haben sich die Gewerkschaften eingeschaltet. Sie sprechen von einer untragbaren Situation. Laut der Baugewerkschaft im AGB Cigelle sind Männer bei Subunternehmen beschäftigt. Zwei ägyptische Bauarbeiter hatten gedroht, sich vom dritten Stock der fast fertigen Wohngebäude in der Zone Gisse zu stürzen. Im Tauziehen um die zukünftige Verwendung des Tertiarklosters in Kaltern ist eine Einigung gescheitert. Die Vollversammlung der Vinzenzgemeinschaft hat sich nicht überzeugen lassen, den ausgehandelten Kompromissvorschlag mit der Gemeinde Kaltern anzunehmen. Der Kompromiss sah vor, den neuen Anbau an das Kloster mit 12 Mietwohnungen für Bedürftige der Gemeinde zu übergeben für 1,3 Millionen Euro und das alte Kloster der Vinzenzgemeinschaft zu überlassen. Der Bürgermeister von Kaltern, Christoph Pilon, zeigt sich enttäuscht über die Entscheidung der Vollversammlung der Vinzenzgemeinschaft. Die Gemeinde wird nach dem Scheitern des ausgehandelten Kompromisses wahrscheinlich das Vorkaufsrecht in Anspruch nehmen. Ob die Gemeinde das Tertiarkloster tatsächlich kauft, entscheidet der Gemeinderat. Die nächste Gemeinderatssitzung ist am 15. Oktober. Der Steuerrabatt auf Diesel läuft heute aus. Nun greift das System der variablen Verbrauchsteuer. Nach Berechnungen des Verbraucherschutzverbandes Codacons könnte der Dieselpreis wieder steigen. Codacons fordert die Mineralölkonzerne auf, den Preisdeckel und die Rabattaktionen bis Jahresende beizubehalten. Laut der Verbraucherschutzvereinigung ADUSBEF beliefen sich die Mehrkosten für das Tanken in 6 Monaten auf 4,7 Milliarden Euro. Eine Stichwahl entscheidet in Brasilien über den Präsidenten. Der linke Amtsinhaber Luiz Inácio Lula da Silva und der rechte Senator Flavio Bolsonaro haben im ersten Wahlgang die absolute Mehrheit verfehlt. Bolsonaro lag mit rund 47% vor Lula mit knapp 45%. Der Wahlkampf war von Debatten über die Wirtschaftslage, hohe Lebenshaltungskosten und Korruptionsvorwürfen geprägt. Der spanische Ministerpräsident Pedro Sánchez könnte laut Medienberichten vorgezogene Parlamentswahlen ausrufen. Hintergrund ist die gescheiterte Wohnbaureform. Demnach bereiten sich die Sozialisten und die Regierung bereits auf Neuwahlen vor. Zugleich wird geprüft, wie die Reform doch noch umgesetzt werden könnte. Die Regierung könnte den Berichten nach die Dekrete trotz Auflösung des Parlaments verabschieden. Das Wetter.

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1: Einen schönen guten Morgen am Montag, den 5. Oktober. Es begrüßt Sie im Nachrichtenstudio Matthias Mayer. Guten Morgen, Matthias.
2: Guten Morgen.
1: Verantwortlich für die Senderegie ist Hans Dirler und zuständig für die Nachrichten hier im Radio und auch online im Netz sind heute Nina Schröder, Roman Drescher und Peter Thalmann. Ja, herzlich willkommen noch einmal an diesem Montagmorgen. Hinter uns liegt ein Sommer, der es in sich hatte. Heiß, zeitweise schwül und je nachdem, wen man fragt, fällt die Bilanz durchaus unterschiedlich aus. Für viele Landwirte, insbesondere die Apfel- und Obstbauern, war der Sommer eine echte Herausforderung.
3: Ins beschäftigt es, weil wir Landwirte sein, ins beschäftigt das Wetter vor allem. Das ist so ungünstig, es ist so schwül und warm und für die Äpfel ganz schlecht. Die Trauben sind halbwegs gut gegangen, das muss ich sagen. Das ist. Und jetzt hoffen wir halt, dass der Herbst schöner wird und feiner wird das Wetter. Also für die Landwirte ist es heuer nicht gerade optimal.
1: Also für die Äpfel war dieser Sommer offenbar weniger erfreulich, für die Trauben schon eher. Und jetzt hoffen wir auf einen angenehmeren Herbst. Matthias, du hast die ersten Nachrichten der neuen Woche schon hinter dir. Wann beginnt für dich eigentlich ein Montagmorgen wirklich beim Wecker, beim ersten Kaffee oder erst nach der ersten Nachrichtensendung?
2: Der beginnt schon mit dem Kaffee.
1: Ja, dann bist du jedenfalls endgültig im Montag angekommen.
2: Absolut, heute. Absolut.
1: Ja, und wie sich dieser Montag wettermäßig entwickelt und ob der Herbst heute tatsächlich etwas angenehmer wird, schauen wir uns gleich nach der ersten Musik genauer an. Die Bengals machen den Anfang, danach gibt's Musik von Neck. Wir wünschen Ihnen einen guten Start in diesen Montag und in die neue Woche. Willkommen im Frühstücksradio von Rhein-Südtirol.

Sie ist tatsächlich nicht da, jedenfalls nicht hier bei uns im Studio. Neck war das mit seinem Hit Laura Nonce aus dem Jahr 1997. So lange suchte sie also schon. Nicht suchen müssen wir die Sonne heute. Wir wissen ziemlich genau, wann sie aufgeht, in gut einer Stunde um 7.18 Uhr. Sonnenuntergang ist dann kurz vor 7 Uhr abends um 18.46 Uhr. Die Tage werden deutlich kürzer. Heute sind es noch 11 Stunden und 28 Minuten Tageslicht. Guten Morgen. Wir haben es 13 Minuten nach 6 und wir schauen uns das Wetter vom heutigen Montag, dem 5. Oktober, genauer an. Laut Prognose müssen wir heute mit wechselhaftem Wetter rechnen. Ein kleines Tief verlagert sich in der Höhe über den Alpenraum nach Norditalien und führt feuchtere Luftmassen heran. Die Schönwetterperiode der letzten Tage bekommt damit heute einen kleinen Dämpfer. Die Wolken überwiegen, die Sonne zeigt sich nur mehr zwischendurch und für den heutigen Montag sind auch ein paar Regenschauer vorhergesagt. Die Temperaturen steigen daher tagsüber auf moderate 19 bis 23 Grad. Hier aktuelle Messwerte von heute 6 Uhr, Bozen und Meran 12 Grad, Brixen 10, in Bruneck sind wir klar einstellig 6 Grad, Schlanders 11 und in Sterzing hat es 9 Grad. Schauen wir noch auf den weiteren Wochenverlauf. Morgen, Dienstag, wird es nach Auflösung von örtlichem Hochnebel wieder recht sonnig. Auch am Mittwoch scheint oft die Sonne mit ein paar harmlosen Wolken. Am Donnerstag nimmt die Bewölkung zu. Die Sonne scheint bzw. zeigt sich nur mehr selten. Und im Tagesverlauf sind Niederschläge wahrscheinlich, es kühlt ab. Der Freitag bringt mit kräftigem und kühlem Nordwind wieder sonnigere Verhältnisse. Am Alpenhauptkamm bleibt es noch länger wechselhaft. Hier noch eine allgemeine Bauernregel passend zur Wetterlage. Verjagt warme Oktobersonne Wolken und Regen, wird Nordostwind im Januar über die Felder fegen. 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

0: Unser Land, unser Sound hier bei uns im Frühstücksradio von Rhein Südtirol. Musik aus dem oberen Finchgau, Elisa Lien aus St. Valentin auf der Heide. Ihr Markenzeichen, der Hut und natürlich ihre beachtliche Stimme. Das Beste an mir bist du, veröffentlicht hat sie den Song im Jahr 2024. Einen schönen guten Morgen um 6:45. Willkommen im Frühstücksradio von Rhein Südtirol. Mit dem Oktober beginnt wieder die Zeit der Kurse und Weiterbildungsangebote. Eines davon richtet sich ganz bewusst nur an Frauen und greift eine alte Idee neu auf, das sogenannte Rote Zelt. Die Idee dahinter sind Rückzugsorte, an denen Frauen unter sich waren, Erfahrungen austauschten und Wissen weitergaben, etwa rund um Themen wie Menstruation, Körper und Weiblichkeit. An diese Tradition eines geschützten Frauenraums knüpfen die heutigen Roten Zelte an. In Südtirol haben Eveline, Pia Gentili und Lena Grüner das Konzept vor 2 Jahren aufgegriffen. Beide haben Erfahrung mit Frauenkreisen. Für Pia Gentili braucht es solche bewusst gestalteten Räume auch heute noch.
1: Bewusst gestaltete Frauenräume braucht es ganz dringend, damit wir erstens zu unserer Urkraft wieder zurückfinden, uns wieder dieses Zyklus, den wir ja durchleben, bewusst werden. Wir wissen, dass wir die Menstruation haben, wir wissen, dass wir den Eisprung haben, aber die Kräfte darum herum, in den letzten Jahren hat man immer mehr davon gehört, es gibt auch mittlerweile Bücher, aber damit wir einfach gemeinsam weg von dieser Linearität kommen, der Idee, dass es irgendwann ein Ziel gibt, mehr, höher, weiter, sondern dass es eben ein Zyklus ist, ein Wachsen und ein Sterben. Und genau, das uns Frauen kräftigt, dieses Wissen und dieses Erfahren auch, das ist uns eben wichtig. Und wir das damit auch die Männer anstecken ein bisschen, weil es einfach so ist, dass Frauen sind eher zyklisch, Männer sind eher linear. Es gibt kein richtig und kein falsch, es gibt kein gut oder böse, aber beides ist wichtig, dass wir beides leben und beide Kräfte wieder in unser Leben bringen.
0: Dafür werden in den kommenden Wochen 2-mal eigene Räume ganz in Rot gestaltet. Ab heute für 5 Tage in der Bibliothek in Malz und in 2 Wochen dann im Hub 37 Meran. Das Programm beschäftigt sich mit Körper und Sexualität, sagt Lena Grüner, aber ebenso mit den eigenen Emotionen.
2: Man könnte zusammenfassen, dass es bei den Workshops, Inputs um den persönlichen Wachstum der Frauen geht, aber auch wirklich um das Miteinander und auch eine gesellschaftliche Weiterentwicklung. Wir beschäftigen uns mit unserem Körper von Yoga, Pilates, Tanz, Körperwahrnehmung. Wo fühle ich mich gut? Wo bin ich verspannt? Wie kann ich wieder mehr in meine Kraft kommen? Und wo spüre ich auch meine Kraft? Dann ein zweiter Schwerpunkt ist wirklich, wo wir mehr ins Innere gehen. Wo ist Lust? Wo empfinde ich Lust? Die Kreativität, unsere Hormone, also wirklich auch um den Körper. Und auch zum Beispiel die Wut. Die Wut finde ich ein sehr interessantes Thema, weil das Patriarchat, wie Eva Kainz, die Referentin, sagt, die Wut eigentlich bei den Frauen systematisch, die Frauen dazu gebracht hat, dass wirklich die Wut unterdrücken. Und Wut ist aber eigentlich Klarheit, Fokus und Energie. Und deshalb ist es wirklich da ganz interessant, da mal richtig hinzuspüren, was will mir die Wut eigentlich sagen, wo brauche ich Grenzen, wo finde ich mehr Klarheit und uns mit dieser Wut eben zu beschäftigen.
0: Wut also nicht einfach hinunterschlucken, sondern wahrnehmen und konstruktiv mit ihr umgehen. Überhaupt soll das Rote Zelt einen Gegenpol zum ständigen Funktionieren im Alltag schaffen, einen geschützten Raum für Austausch und dafür, die eigenen Bedürfnisse wieder bewusster wahrzunehmen.
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1: Nach einer Suiziddrohung von Bauarbeitern im Pustertal interveniert die Gewerkschaft. Der Steuerrabatt auf Diesel läuft heute aus. Das Wetter wechselhaft bei 19 bis 23 Grad. Nach den neuerlichen Bauarbeiterprotesten mit Suiziddrohungen auf einer Baustelle in St. Sigmund haben sich die Gewerkschaften eingeschaltet. Sie sprechen von einer untragbaren Situation. Laut der Baugewerkschaft im AGB Cigelle sind Männer bei Subunternehmen beschäftigt. Zwei ägyptische Bauarbeiter hatten gedroht, sich vom dritten Stock der fast fertigen Wohngebäude in der Zone Gisse zu stürzen. Im Tauziehen um die zukünftige Verwendung des Tertiarklosters in Kaltern ist eine Einigung gescheitert. Die Vollversammlung der Vinzenzgemeinschaft hat sich nicht überzeugen lassen, den ausgehandelten Kompromissvorschlag mit der Gemeinde Kaltern anzunehmen. Der Kompromiss sah vor, den neuen Anbau an das Kloster mit 12 Mietwohnungen für Bedürftige der Gemeinde zu übergeben für 1,3 Millionen Euro und das alte Kloster der Vinzenzgemeinschaft zu überlassen. Der Bürgermeister von Kaltern, Christoph Pilon, zeigt sich enttäuscht über die Entscheidung der Vollversammlung der Vinzenzgemeinschaft. Die Gemeinde wird nach dem Scheitern des ausgehandelten Kompromisses wahrscheinlich das Vorkaufsrecht in Anspruch nehmen. Ob die Gemeinde das Tertiarkloster tatsächlich kauft, entscheidet der Gemeinderat. Die nächste Gemeinderatssitzung ist am 15. Oktober. Der Steuerrabatt auf Diesel läuft heute aus. Nun greift das System der variablen Verbrauchsteuer. Nach Berechnungen des Verbraucherschutzverbandes Codacons könnte der Dieselpreis wieder steigen. Codacons fordert die Mineralölkonzerne auf, den Preisdeckel und die Rabattaktionen bis Jahresende beizubehalten. Laut der Verbraucherschutzvereinigung ADUSBEF beliefen sich die Mehrkosten für das Tanken in 6 Monaten auf 4,7 Milliarden Euro. Eine Stichwahl entscheidet in Brasilien über den Präsidenten. Der linke Amtsinhaber Luiz Inácio Lula da Silva und der rechte Senator Flávio Bolsonaro haben im ersten Wahlgang die absolute Mehrheit verfehlt. Bolsonaro lag mit rund 47% vor Lula mit knapp 45%. Der Wahlkampf war von Debatten über die Wirtschaftslage, hohe Lebenshaltungskosten und Korruptionsvorwürfen geprägt. Der spanische Ministerpräsident Pedro Sánchez könnte laut Medienberichten vorgezogene Parlamentswahlen ausrufen. Hintergrund ist die gescheiterte Wohnbaureform. Demnach bereiten sich die Sozialisten und die Regierung bereits auf Neuwahlen vor. Zugleich wird geprüft, wie die Reform doch noch umgesetzt werden können. Die Regierung könnte den Berichten nach den Dekreten trotz Auflösung des Parlaments verabschieden. Das Wetter. Heute ist es wechselhaft, die Wolken überwiegen. Die Sonne zeigt sich nur zwischendurch. Es kommt auch zu ein paar Regenschauern. Die Temperaturen steigen auf 19 bis 23 Grad. Morgen Dienstag wird es recht sonnig, örtlich löst sich Hochnebel bald auf. Von Reise Südtirol hörten Sie Nachrichten. Redaktion Nina Schröder.
2: Danke Matthias, 6.34 Uhr, hier ist Reise Südtirol mit dem Verkehrsservice. A22 Brennerautobahn in beiden Richtungen zwischen dem Brennerpass und Bozen besteht aktuell starker Lkw-Verkehr. In Richtung Norden zwischen Brixen und dem Brenner Lkw-Stau wegen Überlastung. Und in Richtung Süden ist die Einfahrt Brennerbad bis Freitag 16. Oktober 20 Uhr wegen Arbeiten gesperrt. Und in Latsch im Ortszentrum findet heute der Jahrmarkt statt. Von 6 bis 15 Uhr sind dort mehrere Straßen gesperrt. Sonst haben Sie freie Fahrt auf den Hauptverkehrsverbindungen. Es liegen uns keine nennenswerten Störungen auf Südtirolstraßen vor. Wir wünschen gute Fahrt und wo Sie auch sind, kommen Sie gut und sicher ans Ziel.

0: Aretha Franklin mit Respect, einem der großen Soul-Klassiker der Musikgeschichte, den sie 1967 zu einer selbstbewussten Forderung nach Respekt und zu einer Hymne weit über die Musik hinaus machte. Einen schönen guten Morgen im Frühstücksradio von Rhein Südtirol. Wir haben es 7:10. Die 191. Ausgabe des Oktoberfestes in München ist gestern zu Ende gegangen und die Veranstalter ziehen eine positive Bilanz. Das Wetter spielte hervorragend mit. 6,7 Millionen Maß Bier wurden von den Festzeltwirten ausgeschenkt, mehr als im Vorjahr. Und es sollten so viele Menschen wie nie zuvor das Oktoberfest besucht haben. Fragen wir bei Birgit Grundner vom Bayerischen Rundfunk in München nach, gab es in diesem Jahr wirklich einen Besucherrekord?
1: Tatsächlich waren so viele Besucher wie nie zuvor beim Oktoberfest. 7,4 Millionen sind es gewesen. Ja, das ist neuer Rekord. Das Wetter hat natürlich auch nahezu perfekt mitgespielt. Gerade Besucher aus München und dem Umland kommen dann auch kurz entschlossen. Und die Einheimischen machen auch weiter den größten Teil der Gäste aus, hat uns Wiesenchef Christian Scharpf gesagt.
2: Ansonsten spielt vielleicht auch eine Rolle, dass natürlich die Wiesen eine große internationale Strahlkraft auch hat. Ich meine, die Stadt selber macht ja für die Wiesen seit 1985 bereits gar keine aktive Werbung mehr.
1: Braucht es aber anscheinend auch wirklich nicht. Besonders viele internationale Besucher sind übrigens aus den USA, aus Italien und aus Österreich angereist. Sehr wohl Werbung gemacht hat die Stadt im Vorfeld in den sozialen Medien ja dafür, dass Besucher nicht nur das Wochenende im Blick haben sollen. Hat anscheinend gut funktioniert. Die Leute haben sich besser über die Tage verteilt. Und das Gelände war auch dank neuem Sicherheitskonzept nie überfüllt, wie versichert wird. Darauf legt man hier besonderen Wert, nachdem das ja im vergangenen Jahr auch mal anders gewesen ist.
0: Überschattet wurde die Wiesn allerdings von zwei schweren Unfällen an Fahrgeschäften. Auch ein Reisebus mit philippinischen Touristen verunglückte auf der Fahrt zum größten Volksfest der Welt. Wie fällt denn die Bilanz der Polizei aus?
1: Die Polizei war gut beschäftigt, wie man sich bei den Millionen Besuchern vorstellen kann. Am häufigsten hatte sie mit Körperverletzung zu tun, mit Rauschgiftdelikten, da ging es meistens um Kokain. Und an dritter Stelle in der Statistik stehen die Diebstähle. Sprecher Thomas Schilzhorn hat uns zum Beispiel von einem älteren Herrn erzählt.
3: Dem wurde in einem Biergarten der Rollator entwendet und mit Hilfe unserer Videotechnik konnten wir den Dieb übers komplette Festgelände nachträglich verfolgen, konnten auch feststellen, wo er mit diesem Rollator sich dann die nächste Maske gekauft hat und haben ihn da in einem Biergarten festnehmen können.
1: Im Mini-Krankenhaus beim Oktoberfest wurden mehr als 8000 Patienten behandelt. Da ging es meistens um Kopfplatzwunden oder Schnittverletzungen. Und nur mal so zur Verdeutlichung, in einer Stunde wurden mal mehr als 11 Meter Wundfaden vernäht. Gespannt bin ich noch, was im Fundbüro alles liegen bleibt. Zu den 4000 Sachen, die da abgegeben wurden, gehören unter anderem ein Gebiss, ein Akkordeon und ein Alkoholmessgerät. Sollte ja alles irgendjemandem abgehen, möchte man meinen.
0: Ein Gebiss, ein Akkordeon und sogar ein Alkoholmessgerät. Einige der ungewöhnlicheren Fundstücke nach dem diesjährigen Oktoberfest. Nach gut zwei Wochen Wiesn ist auf der Münchner Theresienwiese seit gestern Abend wieder Schluss. Danke Birgit Grundner für diese kurze Wiesnbilanz.
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0: Ein bisschen Sommer noch im Oktober. Hierzulande nichts Außergewöhnliches. Wille Wallo und Natalia Evelon mit Summerwein ihrer Version des Klassikers, den Nancy Sinatra und Lee Hazlewood bereits in den 60er Jahren berühmt machten. Willkommen im Frühstücksradio von Reis Südtirol, Montag, der 5. Oktober, und damit liegt wieder eine neue Woche vor uns, die 41. übrigens. Welche besonderen Tage und Termine sie diesmal bereithält, hat Theo Hendrich für Sie in seiner Wochenschau zusammengestellt.
1: Montag, der 5. Oktober. Mit dem heutigen Montag beginnt die Bekanntgabe der Nobelpreise 2026. Das dauert dann bis zum 12. Oktober an. In der Regel beginnt das Nobelkomitee mit der Auszeichnung für Medizin. Und heute ist auch Weltlehrertag am 5. Oktober im Gedenken an die Charta zum Status der Lehrerinnen und Lehrer, die 1964 von der UNESCO und der Internationalen Arbeitsorganisation angenommen wurde. Mittwoch, der 7. Oktober. Die Frankfurter Buchmesse ist die weltweit größte und bedeutendste Fach- und Publikumsmesse der Buch- und Verlagsbranche. Sie beginnt eben am Mittwoch und dauert dann noch bis einschließlich Sonntag, 11. Oktober. Es ist immer ein Land im Mittelpunkt dieser Ausstellung. Dieses Mal ist das besondere Gastland Tschechien. Donnerstag, der 8. Oktober. Ab Donnerstag ist Kastelrut wieder im Ausnahmezustand. Das 40. Kastelrutter Spatzenfest in Kastelrut vom 8. bis zum 11. Oktober mit Konzerten und Nachmittagskonzerten vor Ort sowie der Anwesenheit von tausenden treuen Fans. Freitag, der 9. Oktober. Sehen, also die visuelle Wahrnehmung, geht weit über das reine Aufnehmen von Information hinaus. Das Auge ist Teil des visuellen Systems und ein Sinnesorgan zur Wahrnehmung unserer Umwelt. Donnerstag, der 10. Oktober, ist daher Welttag des Sehens. Und Tschechien steht ein weiteres Mal im Mittelpunkt und Aufmerksamkeit Europas, denn am Freitag sowie am Samstag werden in Tschechien Senats- und Kommunalwahlen abgehalten. Samstag, der 10. Oktober. Für Kurzentschlossene und wer sich fit genug fühlt, sollte sich den Samstag notieren. Erstmals seit 2019 starten Frauen und Männer wieder gemeinsam an einem einzigen Renntag, und zwar beim Ironman auf Hawaii. Das bedeutet konkret 3,8 Kilometer schwimmen, 180 Kilometer Radfahren und obendrauf ein Marathon mit 42,2 Kilometer laufen. Und am Samstag erreicht der Mond seine minimale Helligkeit und daher haben wir am Samstag Neumond. Sonntag, der 11. Oktober. Der Internationale Mädchentag macht weltweit auf die Rechte, Chancen und besonderen Herausforderungen von Mädchen aufmerksam und setzt sich für deren Gleichberechtigung, Bildung, Schutz und Selbstbestimmung ein.

0: Ein Synthie-Klassiker, der die 1980er prägte und bis heute mit Sicherheit noch jede Tanzfläche füllt. Human League, Don't You Want Me. Herzlich willkommen im Frühstücksradio von Resüdtirol. Einen schönen guten Morgen um 6:06.
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0: Wir verbringen einen großen Teil unseres Lebens in Innenräumen. Aber wie sehr beeinflusst eigentlich die Art, wie wir diese Räume gestalten, unser Leben und unser Wohlbefinden? Mit dieser Frage beschäftigt sich der Kunsthistoriker und Denkmalpfleger Leo Andergassen in dieser Woche. Sein Thema ist das Interieur, also der Innenraum eines Gebäudes, seine Einrichtung und seine Gestaltung. Dabei geht es um weit mehr als Möbel, Bilder und schöne Gegenstände. Denn wie wir unsere Räume gestalten, hat auch sehr viel mit uns selbst zu tun.
2: Menschen wohnen drinnen, Menschen wohnen draußen. In der neuen Wochenfolge beschäftige ich mich mit dem Interieur. Das Interieur bezeichnet den künstlerisch verarbeiteten Innenraum eines Gebäudes, seine architektonische Gestaltung und die Gesamtheit seiner Einrichtung. Wie können wir die Wiedergabe eines Innenraums deuten und auslegen? Psychologisch gesehen ist das Interieur kein neutraler Raum, sondern ein dreidimensionales Spiegelbild von uns selbst. Der private Raum fungiert als zweite, wenn nicht dritte Haut. Menschen projizieren ihre Identität, Werte und Erinnerungen durch ästhetische Entscheidungen in den Raum hinein. Komfort und Repräsentation spielen dabei in einer Liga. Es besteht eine beständige Spannung zwischen der Sehnsucht nach psychologischer Sicherheit, was man mit dem Nestbau umschreiben kann, und dem Wunsch nach sozialer Statusdarstellung. Interieurs gleichen aus. Menschen nutzen die Gestaltung der Interieurs oft, um psychische Defizite auszugleichen. Ein chaotischer Geist sucht manchmal nach einem extremen Minimalismus, während Einsamkeit durch visuelle Wärme und Dekoration kompensiert werden kann, ausgeglichen werden kann. Wie Räume gestaltet sind, die steuert direkt unsere Emotionen. Runde organische Formen wirken beruhigend und einladend, eckige geometrische Linien strahlen Struktur, aber auch Strenge aus. Warme Töne aktivieren und fördern Kommunikation. Kühle Farben senken den Puls und fördern die Konzentration. Natürliches Licht reguliert den Biorhythmus. Geringe Beleuchtung am Abend fördert die Ausschüttung von Melatonin und das Gefühl von Geborgenheit. Überladene Räume können das Stresshormon Cortisol ansteigen lassen. Zu leere Räume können Gefühle von Isolation und Kälte erzeugen. Die Art und Weise, wie wir einen Raum einrichten, bestimmt letztlich, wie wir uns selbst wahrnehmen und wie wir uns von der Außenwelt erholen.

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1: Nach einer Suiziddrohung von Bauarbeitern im Pustertal interveniert die Gewerkschaft. Der Steuerrabatt auf Diesel läuft heute staatsweit aus. Das Wetter wechselhaft bei 17 bis 23 Grad. Nach den neuerlichen Bauarbeiterprotesten mit Suiziddrohungen auf einer Baustelle in St. Sigmund haben sich die Gewerkschaften eingeschaltet. Sie sprechen von einer untragbaren Situation. Hannes Beintner.
2: Zum nunmehr dritten Mal haben auf der Baustelle Gisse in St. Sigmund bei Kirns ausländische Bauarbeiter auf fehlende Löhne aufmerksam gemacht. Zwei ägyptische Männer drohten sich vom dritten Stock des fast fertigen Wohngebäudes zu stürzen. Der Bürgermeister von Kirns, Markus Mitterhofer, bestätigt den Vorfall.
3: Für uns natürlich ist es nicht unbedingt erfreulich als Gemeinde, nicht, aber wie gesagt, das ist eine zivilrechtliche Sache, da mischt man sich auch nicht groß ein. Ja, ich bin eigentlich auf der Baustelle eigentlich nie gewesen.
2: Sehr wohl auf der Baustelle gewesen ist Marco Nardini. Der Bauarbeitergewerkschaft vom AGB Gigielle sagt, die Arbeiter seien bei Subunternehmen beschäftigt. Diese hätten erneut Löhne nicht gezahlt und die Arbeiter zum Teil schwarz beschäftigt. Das Hauptunternehmen, ein lokales Südtiroler Unternehmen, stehe aber in der Verantwortung und könne diese nicht von sich weisen. Für Donnerstag ist ein Treffen zwischen Unternehmen, Arbeitern und Gewerkschaften anberaumt.
1: Ein ausführliches Gespräch mit Gewerkschafter Marco Nardini zu den Subunternehmen im Bausektor in Südtirol ist im Anschluss an diese Nachrichten zu hören. Zwei Feldstürze sind im Laufe des Sonntagnachmittags von Bergsteigern gefilmt worden. Im Langtauferer Tal an der Weißseespitze hat das Material den Falginferner getroffen. Ob auch Wanderwege beschädigt wurden, ist noch unklar. Ein Feldsturz bei der Tofana di Dentro nahe Cortina d'Ampezzo machte sich um 15 Uhr mit lautem Knall und einer großen Staubwolke bemerkbar. Das Gesteinsmaterial ist laut Bergrettung Ampezzo auf einem höher gelegenen Geländeband liegen geblieben und nicht bis zum Talboden gelangt. Es gibt keine Hinweise auf verschüttete Personen. Der Steuerrabatt auf Diesel läuft heute aus. Nun greift das System der variablen Verbrauchsteuer. Nach Berechnungen des Verbraucherschutzverbandes Kotterkorns könnte der Dieselpreis wieder steigen. Roman Drescher.
4: Zuletzt war Tanken günstiger. Innerhalb einer Woche sank der Durchschnittspreis für Diesel um rund 13 Cent je Liter, für Benzin um 11. Trotzdem bleibt Tanken deutlich teurer als vor dem Konflikt im Nahen Osten. Laut Kotterkorns kostet Diesel derzeit rund 30% mehr als damals. Der Verbraucherschutzverband fordert die Mineralölkonzerne auf, den Preisdeckel und die Rabattaktionen bis Jahresende beizubehalten. Nach Berechnungen der Verbrauchervereinigung ADUSBEF mussten staatsweit alle, die in den vergangenen 6 Monaten tankten, zusammengerechnet rund 4,7 Milliarden Euro mehr aus der Geldtasche ziehen.
1: Eine Stichwahl entscheidet in Brasilien über den Präsidenten. Der linke Amtsinhaber Luiz Inácio Lula da Silva und der rechte Senator Flavio Bolsonaro haben im ersten Wahlgang die absolute Mehrheit verfehlt. Bolsonaro lag mit rund 47% vor Lula mit knapp 45%. Der Wahlkampf war von Debatten über die Wirtschaftslage, hohe Lebenshaltungskosten und Korruptionsvorwürfen geprägt. Der spanische Ministerpräsident Pedro Sanchez könnte laut Medienberichten vorgezogene Parlamentswahlen ausrufen. Hintergrund ist die gescheiterte Wohn-

0: Gemeinschaft hat sich nicht überzeugen lassen, den ausgehandelten Kompromissvorschlag mit der Gemeinde Kaltern anzunehmen. Der Kompromiss ging der Vollversammlung nicht weit genug. Nina Schröder.
1: Mehrere Gründe waren ausschlaggebend für die Ablehnung mit deutlicher Mehrheit. Der Kompromiss sah vor, den neuen Anbau an das Kloster mit 12 Mietwohnungen für Bedürftige der Gemeinde zu übergeben, für 1,3 Millionen Euro, und das alte Kloster der Finzensgemeinschaft zu überlassen. Doch zum einen befand die Vollversammlung, dass der Preis für das Miethaus zu gering sei, und zum anderen stand die Befürchtung im Raum, dass die Gemeinde Kaltern ihrer Verpflichtung zur Unterstützung der Realisierung und Führung des geplanten Hauses der Solidarität nach Brixner Vorbild nicht wirklich nachkommen werde. Genau das aber ist der Auftrag der Finzensgemeinschaft laut Statut, Menschen in Not zu helfen, egal welcher Herkunft und welcher Religion.
0: Die Finzensgemeinschaft hat den Kaufvertrag für das Tertiarkloster samt den 12 Mietwohnungen bereits am 21. August unterschrieben. Von diesem Tag an gelten die Fristen für das Vorkaufsrecht von Gemeinde und Land. Der Bürgermeister von Kaltern, Christoph Pilon, zeigt sich enttäuscht über die Entscheidung der Vollversammlung der Finzensgemeinschaft. Damit sei die Arbeit vor Wochen zunichte gemacht, sagte Pilon zu Rai Südtirol. Die Gemeinde wird nach dem Scheitern des ausgehandelten Kompromisses wahrscheinlich das Vorkaufsrecht in Anspruch nehmen. Ob die Gemeinde das Tertiarkloster tatsächlich kauft, entscheidet der Gemeinderat. Die nächste Gemeinderatssitzung ist am 15. Oktober. 6 Seminaristen der Theologischen Hochschule sind gestern Nachmittag in Brixen zu Diakonen geweiht worden. Sie stammen aus Tansania und Indien. Die Feier im Dom wurde von Bischof Ivo Musa geleitet. Einer der neuen Diakone ist Jordan Philbert Kayago aus der Diözese Kigoma in Tansania.
2: Hier war nicht so einfach am Anfang. Vieles war neu. Die Sprache, die Kultur, die Mentalität von Menschen. Ich bin in einer Gesellschaft aufgewachsen, wo Religion eine wichtige Rolle spielt. Der Glaube gibt bei uns viel mehr Sinn des Lebens, Hoffnung, Mut. Das möchte ich auch hier in Südtirol. Glauben ist etwas mit Freiheit. Also ich möchte schon, wenn die Menschen auch hier den Glauben so nehmen.
0: Nach der Priesterweihe sollen die neuen Diakone 5 Jahre als Kooperatoren in Südtirol wirken und anschließend in ihre Heimatdiözesen zurückkehren. Anlässlich des Welttage des Sehens am Donnerstag dieser Woche werden kostenlose Untersuchungen zur Früherkennung von Augenerkrankungen angeboten. Das Angebot wurde vom Blinden- und Sehbehindertenverband mit dem Krankenhaus Bozen organisiert. Dabei geht es um Erkrankungen wie den grauen und grünen Star, nicht um die Verschreibung von Brillen. Für die kostenlosen augenärztlichen Screenings für Menschen ab 40 muss man sich beim Blindenverband Bozen anmelden, weil die Plätze begrenzt sind. In der Eishockey League hat HC Bozen seine Tabellenführung ausgebaut. Die Bozener treten gegen Ferencváros einen 0:2 Rückstand. Dann setzten sie sich im Penaltyschießen mit 4:3 durch. Die Bozener liegen nun 3 Punkte voran. Der HC Pustertal gewann gegen Fehervá 3:2 nach Verlängerung. Nach dem 4. Sieg nacheinander sind die Pusterer Tabellenvierte. Von Rhein Südtirol hörten Sie Nachrichtenredaktion Roman Drescher und Nina Schröder.
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4: Einen schönen guten Morgen beim Wetter, es begrüßt Sie Dieter Peterlin. Gestern gab es nochmals spätsommerliche 25 Grad, in dieser Woche wird es dann wechselhafter und auch ein paar Grad kühler. Heute schon zieht ein kleines Tief über Südtirol hinweg und das bringt uns gebietsweise auch etwas Regen, vor allem jetzt in der Früh und am Vormittag von Westen her. Am Nachmittag lockert es dann etwas auf. Die Höchstwerte heute 17 bis 23 Grad. Morgen wird es dann wieder sonniger, am Nachmittag kann es aber ganz im Westen des Landes wieder unergiebig regnen. Am Mittwoch bleibt es dann überall trocken, bei einer Mischung aus Sonne und Wolken. Am Donnerstag folgt eine Kaltfront, im Tagesverlauf regnet es da verbreitet.

0: zum Abschluss der Blick auf die aktuellen Messwerte von 7 Uhr. In Bozen und Auer 13 Grad, in Meran 12, in Schlanders 11, am Brenner und in Brixen 10 Grad, am Reschen und in Sterzing 9, in Bruneck und Doblach 6 Grad, auf der Blose in 2500 Metern 5 Grad und schwacher Wind. Innsbruck meldet uns 14, Lienz 6 und Trient 13 Grad.
1: Schönen guten Morgen aus der Landesverkehrsmeldezentrale. Ich bin Manuel Scutellaro. Auf der Brenner Autobahn in Richtung Norden zwischen Brixen und dem Brenner gibt es LKW-Stau wegen Belastung. Die Jaufenpassstraße ist oberhalb von Kalch ab 8 Uhr bis Freitag durchgehend wegen Sanierungsarbeiten gesperrt. Und Einbahnregelungen wegen Bauarbeiten gibt es im Passaietal zwischen Riffen und Saltaus, im Schnalztal zwischen Neurethals und Vernackt sowie im Gardertal bei Zwischenwasser. All unterwegs, gute und sichere Fahrt.
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3: Einen guten Morgen heute am Montag, 5. Oktober. Ich wünsche Ihnen im Namen des Teams einen guten Start in diesen Montag. Mit mir im Frühstücksradio sind heute dabei im Nachrichtenstudio Matthias Mayer und Hans Dirler in der Senderegie. Wir haben es vorhin in den Nachrichten gehört, wieder haben Bauarbeiter auf einer Baustelle in St. Siegmund damit gedroht, sich das Leben zu nehmen. Sie protestieren gegen ausbleibende Löhne und prekäre Arbeitsverhältnisse. Was ist da los? Das fragen wir gleich einen Gewerkschafter in wenigen Minuten im Morgengespräch hier auf Freisüdtirol.

0: Wir begleiten Sie in diesen Montag hinein. Einen guten Morgen um 15 nach 7. 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Es ist eine Baustelle, wie viele andere auch in Südtirol, die Baustelle Gisse in St. Sigmund in der Gemeinde Kienz entlang der Bustertaler Straße. Dort entstehen gerade 32 neue Wohnungen. Die Fertigstellung ist für das kommende Jahr geplant. Mit Traumwohnungen wirbt das Projekt bereits um Käufer. Es sind begehrte Wohnimmobilien auf dem knappen Wohnungsmarkt in Südtirol. Doch die Baustelle ist nun bereits zum dritten Mal in die Schlagzeilen geraten, weil ausländische Arbeitskräfte auf drastische Weise gegen die prekären Arbeitsverhältnisse protestiert haben. Sie drohten sich vom Baukran oder wie zuletzt aus dem dritten Stock der fast fertigen Wohnhäuser zu stürzen. Was ist da los? Das hat Hannes Beintner den Baugewerkschafter Marco Nardini vom AGB GGIL gefragt.
1: Herr Nardini, was ist zuletzt auf der Baustelle bei St. Sigmund genau vorgefallen?
2: Es ist so, dass nun schon bereits zum dritten Mal dort Bauarbeiter auf ihre schlechte Situation aufmerksam machen. Sie sind bei Subunternehmen angestellt und fordern ausstehende Löhne ein. Dazu klettern sie auf einen Baukran oder wie nun beim jüngsten Vorfall in den dritten Stock des Gebäudes und drohen sich hinunterzustürzen.
1: Warum eskaliert die Situation derart?
2: Die Arbeiter versuchen natürlich vorher, das jeweilige Unternehmen telefonisch zu kontaktieren oder auch Unternehmensvertreter zu treffen, um eine Auszahlung der Löhne zu erreichen. Aber das Unternehmen lehnt das dann unter verschiedenen Vorwänden ab und sagt etwa, dass die Arbeiten nicht gut ausgeführt worden seien. In ihrer Verzweiflung machen die Arbeiter dann solche Sachen. Die leben oft gar nicht hier, sondern in Mailand, in Rom oder Verona. Sie sind teilweise völlig schwarz angestellt oder über Subunternehmen von Subunternehmen. Im Fall von St. Sigmund sind auch die Carabinieri eingeschritten und haben gemeinsam mit der Feuerwehr und dem Weißen Kreuz Schlimmeres verhindert. Und dann haben sie mich angerufen, weil ich sie von Telefongesprächen schon kannte und ich wurde dann als Mediator eingeschaltet.
1: Sie sprechen da von einer regelrechten Kette von Subunternehmen. Wie ist das genau zu verstehen?
2: Also
3: bis zum neuen Gesetz, das die aktuelle Regierung Meloni im Jahr 2023 verabschiedet hat, waren nur bis zu 3 Unteraufträge auf einer Baustelle erlaubt. Die Hauptfirma, ein Subunternehmen und die verschiedenen Gewerke. Nun hingegen ist es möglich, dass bis zu 40 Subunternehmen auf einer Baustelle tätig sind. Da verwandelt sich die Baustelle in einen regelrechten Ameisenhaufen, der auch nur mehr schwer zu kontrollieren ist. Es gibt auch große Baustellen in Italien, wo 60 bis 70 Subunternehmen tätig sind.
2: Difficile controllare. E si possono avere anche su un appalto un po' grosso 60-70 subappalti.
1: Wem obliegt die Zuständigkeit, das zu kontrollieren und wer trägt letztendlich die Verantwortung?
3: Es ist klar, dass die Verantwortung über den Bau immer beim Hauptunternehmen liegt, das den ersten Auftrag für den Bau erhalten hat. Wer den Auftrag in Form von Unteraufträgen an Subunternehmen weitergibt, muss sich im Klaren darüber sein und auch wissen, an wen man diesen vergibt und diese auch kennen. Das Bauunternehmen kann nicht sagen, ich möchte, dass der Bau fertig wird und der Rest interessiert mich nicht. Das gilt auch für die Löhne. Wenn Arbeiter nicht bezahlt werden, hat dafür das Hauptunternehmen Verantwortung zu tragen. Im Fall von Kienz betrifft die Verantwortung also das Hauptunternehmen.
1: Die Zustände, die Sie schildern, lassen an Zustände in Katar oder China denken, wo Bauarbeiter unter unwürdigen und unfreien Bedingungen arbeiten. Sind denn solche katarischen Verhältnisse in Südtirol verbreitet?
3: Sie sind verbreiteter, als man glauben möchte. Und das liegt nicht daran, dass das Arbeitsinspektorat seine Arbeit nicht macht. Es liegt zum einen daran, dass es in Südtirol einen sehr großen Zeitdruck im Baugewerbe gibt. Es muss alles schnell und pünktlich fertig sein. Das sind viel engere Fristen als im restlichen Italien. Wir gehen davon aus, dass diese Verhältnisse, also Arbeiter, die komplett schwarz angestellt sind oder bei Subunternehmen beschäftigt sind, die keine Löhne zahlen, bis zu 30% des Bausektors in Südtirol betreffen.
1: Si parla di un 15-30%. Inwiefern hängt der Zeitdruck auf den Baustellen in Südtirol mit der extremen Bautätigkeit im Land zusammen?
4: Guardi, se pensiamo che da maggio, giugno.
3: Schauen Sie, da gibt es einen Zusammenhang. Man muss sich nur die Bautätigkeit in den vergangenen Monaten von Mai bis August und teilweise auch September ansehen. Da gab es Hitzewellen mit Temperaturen jenseits der 40 Grad in Südtirol. Aber hierzulande wurde keine einzige Baustelle geschlossen. Das Land hat auch keine Schließungen wegen der Hitze verordnet. Die Arbeiter auf den Baustellen, ausländisch aus Afrika und Arabien und auch Einheimische, haben Schichten von 10 bis 12 Stunden gemacht. Das bedeutet, dass es Subunternehmen geben muss, sonst geht sich das alles nicht aus. Das ist die Realität und dazu gehört auch, dass viele der Subunternehmen nicht in Bauarbeiterkassen einzahlen und in Kauf nehmen, dass die Bauarbeiter gesundheitliche Schäden davontragen.
4: Die Kontributi sono completamente fuori controllo. Il rischio è che questa gente qua si faccia poi anche male.
1: Vielen Dank, Herr Nardini, für dieses Gespräch.
4: Arrivederci, arrivederci.
0: Die Gewerkschaft kritisiert katarische Verhältnisse auf der Baustelle bei Gisse in St. Sigmund. Das Morgengespräch mit Marco Nardini von der Fachgewerkschaft für Bau- und Holzarbeiter im AGB GGIL können Sie auf unserer Nachrichtenseite bz.rheinnews.it auch nachhören.
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0: Einen guten Morgen an diesem Montag. Wir haben den 5. Oktober. Sie hören das Frühstücksradio von Reis Südtirol. 7.24 Uhr. Wir blicken kurz auf das Fernsehprogramm von heute Abend.
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2: Depression. Bei der Depression sprechen viele von der meist unterschätzten Volkskrankheit. Schätzungsweise 27.000 Personen sind in Südtirol von einer Depression betroffen, Frauen doppelt so häufig wie Männer. Die Dunkelziffer dürfte aber noch höher liegen, viele verdrängen nämlich das Thema oft aus Scham oder auch aus Unwissenheit. In Südtirol nimmt sich im Schnitt jede Woche eine Person das Leben, täglich finden 1 bis 3 Suizidversuche statt, fast die Hälfte der Suizide sind auf eine anhaltende Depression zurückzuführen. Wir sprechen deshalb am runden Tisch darüber und versuchen damit auch ein Tabuthema zu brechen. Als Gäste habe ich zu mir in die Sendung geladen Katrin Wilhelm. Sie leidet seit 14 Jahren an Depression, das ist besonders als Mutter herausfordernd. Martin Frontaler ist Psychotherapeut und Leiter des Therapiezentrums Bad Bachgard. Laut Frontaler ist es wichtig, Depression als Krankheit anzunehmen. Eine Depression soll weder verteufelt noch verharmlost werden. Und Robert Staffler. Er wird uns als Vater erzählen, wie es ihm ergeht. Sein Sohn litt an Depressionen. Vor 3 Jahren nahm er sich das Leben. Depression, die meist unterschätzte Volkskrankheit, auch in Südtirol. Wir reden darüber.

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1: Auf Baustellen in Südtirol kommt es laut Gewerkschaft vermehrt zu Schwarzarbeit und verzögerten Lohnzahlungen. Der Steuerrabatt auf Diesel läuft heute staatsweit aus. Das Wetter wechselhaft bei 17 bis 23 Grad. Die jüngsten Baustellenproteste in St. Sigmund sind laut den Gewerkschaften nur die Spitze des Eisbergs. Auf bis zu einem Drittel Baustellen im Land würden Subunternehmen tätig sein, die ausländische Arbeitskräfte schwarz beschäftigen oder keine Löhne zahlen, sagte Marco Nardini vom AGB Cigelli im Morgengespräch auf Rai Südtirol. Laut Nardini ist aber, wie im Fall St. Sigmund, auch das Hauptunternehmen für die Situation auf der Baustelle verantwortlich. Dort drohten ausländische Bauarbeiter wegen ausstehender Löhne, sich vom Gebäude zu stürzen. Im Tauziehen um die zukünftige Verwendung des Tertiarklosters in Kaltern ist eine Einigung gescheitert. Die Vollversammlung der Vinzenzgemeinschaft hat sich nicht überzeugen lassen, den ausgehandelten Kompromissvorschlag mit der Gemeinde Kaltern anzunehmen. Der Kompromiss sah vor, den neuen Anbau an das Kloster mit 12 Mietwohnungen für Bedürftige der Gemeinde zu übergeben für 1,3 Millionen Euro und das alte Kloster der Vinzenzgemeinschaft zu überlassen. Der Bürgermeister von Kaltern, Christoph Pilon, zeigt sich enttäuscht über die Entscheidung der Vollversammlung der Vinzenzgemeinschaft. Damit sei die Arbeit von Wochen zunichte gemacht, sagte Pilon zu Rai Südtirol. Die Gemeinde wird nach dem Scheitern des ausgehandelten Kompromisses wahrscheinlich das Vorkaufsrecht in Anspruch nehmen. Ob die Gemeinde das Tertiarkloster tatsächlich kauft, entscheidet der Gemeinderat. Die nächste Gemeinderatssitzung ist am 15. Oktober. Der Steuerrabatt auf Diesel läuft heute aus. Nun greift das System der variablen Verbrauchsteuer. Nach Berechnungen des Verbraucherschutzverbandes Codacons könnte der Dieselpreis wieder steigen. Codacons fordert die Mineralölkonzerne auf, den Preisdeckel und die Rabattaktionen bis Jahresende beizubehalten. Laut der Verbraucherschutzvereinigung ADUSBEF beliefen sich die Mehrkosten für das Tanken in 6 Monaten auf 4,7 Milliarden Euro. Eine Stichwahl entscheidet in Brasilien über den Präsidenten. Der linke Amtsinhaber Luiz Inácio Lula da Silva und der rechte Senator Flavio Bolsonaro haben im ersten Wahlgang die absolute Mehrheit verfehlt. Bolsonaro lag mit rund 47% vor Lula mit knapp 45%. Der Wahlkampf war von Debatten über die Wirtschaftslage, hohe Lebenshaltungskosten und Korruptionsvorwürfen geprägt. Das Karolinska-Institut in Stockholm gibt heute die Träger des diesjährigen Nobelpreises für Physiologie oder Medizin bekannt. Die Auszeichnung ist mit umgerechnet 1,06 Millionen Euro dotiert. Die Bekanntgabe leitet die Nobelpreiswoche ein. Morgen wird der Name für Physik und am Mittwoch jener für Chemie mitgeteilt. Dann folgen Literatur und Friedensnobelpreis. Am Montag endet die Bekanntgabe mit den Wirtschaftswissenschaften. Das Wetter. Der Tag verläuft wechselhaft. Die Wolken überwiegen, die Sonne zeigt sich nur mehr zwischendurch. Es kommt vor allem bis Mittag auch zu ein paar Regenschauern. Die Temperaturen steigen auf 17 bis 23 Grad. Morgen Dienstag lösen sich örtlich Hochnebel auf. Es wird recht sonnig. 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Redaktion Nina Schröder.
2: Schönen guten Morgen aus der Landesverkehrsmeldezentrale. Ich bin Manuel Scutellaro. Auf der Brenner Autobahn in Richtung Norden zwischen Brixen und dem Brenner gibt es LKW-Stau wegen Überlastung. Die Jaufenpassstraße ist oberhalb von Kalch ab 8 Uhr bis Freitag durchgehend wegen Sanierungsarbeiten gesperrt. Und Einbahnregelungen wegen Bauarbeiten gibt es im Passaietal zwischen Riffen und Saltaus, im Schnalztal zwischen Neureitheiß und Vernackt sowie im Gardertal bei Zwischenwasser. Allunterwegs gute und sichere Fahrt. 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

0: Das Frühstücksradio von Reis Südtirol, die Zeit, wir haben es 7.38 Uhr. Es geht um die Richtung. Wird Lateinamerika weiter nach rechts rücken oder bleibt Brasilien neben Mexiko die letzte große linke Bastion? Rund 159 Millionen Wahlberechtigte entscheiden über den Präsidenten in gut drei Wochen, denn eine Stichwahl ist nötig nach der ersten Runde gestern. Und in die geht der Herausforderer als Favorit. ARD-Korrespondentin Anne Herberg berichtet aus Rio.
1: Trommeln und Sprechchöre auf der Praça São Salvador in Rio de Janeiro. Dort, wo die Anhänger von Luiz Inácio Lula da Silva traditionell die Auszählung verfolgen. Doch zu feiern gibt es eigentlich nichts. Das Ergebnis sieht nicht gut aus für den amtierenden Präsidenten. Er holte in der ersten Runde weniger Stimmen als erwartet und vor allem weniger als Herausforderer Flavio Bolsonaro. Mann, das ist echt schwierig. Ich hatte die Hoffnung, dass Lula im ersten Wahlgang gewinnen könnte. Aber jetzt heißt es, weitermachen. Flavio Bolsonaro würde seinen Vater begnadigen, die Institutionen unterwerfen. Dieses Bolsonaro-Gesindel darf niemals wieder an die Macht kommen. Kehrt 2027 also ein Bolsonaro an die Macht zurück? Das entscheidet sich in drei Wochen in einer Stichwahl. Flavio Bolsonaro, der älteste Sohn des wegen eines Putschversuches verurteilten Ex-Präsidenten Jair Bolsonaro, zieht als klarer Favorit in die Stichwahl. Amtsinhaber Lula da Silva versuchte, Gelassenheit zu signalisieren, als er kurz nach 21 Uhr Ortszeit vor die Kameras trat.
2: O resultado muitas vezes é inesperado.
1: Das Ergebnis ist oft unerwartet. Man bekommt nie alles, was man sich gewünscht hat. Ich gestehe euch, ich war davon überzeugt, die Wahl bereits im ersten Wahlgang zu gewinnen. Aber das habe ich auch schon bei anderen Gelegenheiten gedacht. Am nächsten Tag beginne ein neuer Wahlkampf, so Lula. Doch es war ein Diskurs vor einer Kulisse von Verlierern. Denn hinter ihm applaudierten sichtlich geknickte Politikerinnen und Politiker, die ihre Wahl mehrheitlich schon verloren hatten. Sowohl im Senat als auch im Abgeordnetenhaus und bei Gouverneursposten holte sich Bolsonaros liberale Partei bei dieser Abstimmung breite Mehrheiten. Mit Michele Bolsonaro, Carlos und Jair Henin sind darunter auch noch weitere Familienmitglieder. Brasilien ist bereits extrem nach rechts gerückt. Dementsprechend selbstbewusst trat Flavio Bolsonaro in Brasilia vor die Presse, inmitten einer Menschentraube auf der Straße. Die Übertragung fand per Livestream statt.
3: É o fim da era do PT.
1: Das ist das Ende der Ära der linken Arbeiterpartei. Es ist besiegelt, ein Wandel steht bevor. Von den Linken bleibt als Vermächtnis lediglich ein Rekord an ermordeten Frauen, an verschuldeten Brasilianern, an hohen Steuern, an Hoffnungslosigkeit. Obwohl die Wirtschaft Brasilien unter Lula gewachsen ist, stiegen auch die Lebenshaltungskosten. 8 von 10 Brasilianern sind heute verschuldet, ein zentrales Thema im Wahlkampf. Genauso wie die steigende Kriminalität. Ich bin Kleinunternehmerin und ich leide unter der Linken. Wir stecken in einer Falle, aber das Volk ist aufgewacht und bereit zum Kampf. Wir werden die Geschichte unseres Landes verändern. Er verteidigt dieselben Ideale, die ich vertrete. Kampf gegen die Gewalt, härtere Strafen für Kriminelle. Und ich glaube, Bolsonaro macht die Politik seines Vaters, aber es gelingt ihm, sich etwas mehr der Mitte anzunähern. In jedem Fall hat sich Flavio Bolsonaro, der Cero Um, der Sohn Nummer 1, wie ihn der Vater nennt, derjenige, dem noch vor wenigen Monaten wenig Charisma bescheinigt wurde, als starker Kandidat konsolidiert. Und bisher gilt in Brasilien die Regel, wer in der ersten Runde vorne liegt, der gewinnt auch die Stichwahl. Mit einem Erfolg Bolsonaros würde auch Lateinamerikas größte Demokratie und Volkswirtschaft nach rechts rücken und sich dem Block der Trump-Verbündeten in der Region anschließen, die zuletzt von Argentinien bis Kolumbien die Wahlen gewonnen haben.
0: Wer dann in Brasilien gewonnen haben wird, wissen wir in 2 Wochen und 6 Tagen. Dann entscheidet sich in der Stichwahl zwischen Amtsinhaber Lula da Silva und dem Bolsonaro-Sohn Flavio Bolsonaro, wer künftig das Land regieren wird.
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0: Einen schönen guten Morgen erneut im Frühstücksradio. Wir haben es nun 7:45. Bei mir im Studio Patrick Riener. Guten Morgen, Patrick.
1: Hallo Thomas, grüß dich.
0: Grüß dich auch, Patrick. Du hast dich in die heute erschienenen Artikel der Tageszeitungen eingelesen. Russland greift die Ukraine mit Raketen an. Das ist eigentlich nichts Neues, aber genau während des Besuchs des deutschen Bundeskanzlers Friedrich Merz.
1: Die Bild-Zeitung, Thomas, interpretiert es folgendermaßen: Putins Antwort auf Merz-Besuch. Raketenterror. Ja, mitten in diesen schweren Angriffen, da sitzt Friedrich Merz in Kiew und er richtet einen Appell an den Machthaber im Kreml. Und zwar: Herr Putin, hören Sie auf mit diesem sinnlosen Krieg. Ja. Der Kreml hat reagiert, er hat eine strategisch wichtige Verkehrsbrücke in Kiew angegriffen und dabei wurden Fahrzeuge getroffen und mindestens 2 Menschen verletzt. Dessen ungeachtet plant Deutschland die Lieferung von tausenden Abfangdrohnen an die Ukraine, um die Abwehr gegen neuartige russische Jetdrohnen zu stärken. Was ist jetzt eigentlich Putins Kalkül? Diese Frage stellt sich die Bild-Zeitung und sie hat diese Frage der Russland-Expertin Margarete Klein gestellt. Ja, der Kreml könnte versuchen, durch gezielten Terror gegen die Zivilbevölkerung die Ukraine einerseits mürbe zu machen und dann auch zur Abtretung der Ostgebiete zu bewegen. Zudem spekuliere Moskau im Hinblick auf für Oktober anvisierte Gespräche zwischen USA, Russland und der Ukraine über ein mögliches Kriegsende auf eine gestärkte Verhandlungsposition. Auch der Corriere della Sera berichtet über den Merz-Besuch in Kiew. Er stellt die Eskalation während des Kanzlerbesuchs in den Mittelpunkt und sagt: Ja, dieser Angriff Moskau sei ein Signal an Europa. Die Schlagzeile bringt die Botschaft des Kreml-Chefs an die europäischen Spitzenpolitiker auf den Punkt. Die Unterstützung für die Ukraine wird für euch Europäer, einen Preis haben. Die Turiner Tageszeitung La Stampa hebt auch die Unverfrorenheit der russischen Angriffe hervor und bringt auch den UN-Hochkommissar für Menschenrechte ins Spiel, nämlich Volker Türk. Er liefert erschütternde Zahlen und Berichte über die Lage der Zivilbevölkerung. Jede Woche seien in der Ukraine derzeit 400 Todesopfer und Verletzte unter den Zivilisten zu beklagen. Und Türk berichtet unter anderem von grausamen, systematischen Vergewaltigungen durch russische Truppen im Kriegsgebiet. Kehren wir zur bundesdeutschen Presse zurück. Der Besuch von Merz in Kiew sei ein Zeichen der Solidarität gewesen, gehe aber weit über die reine Symbolpolitik hinaus. Denn für Merz sei diese Reise auch der Versuch gewesen, innenpolitisch aus der Defensive zu geraten. Denn die Zukunft der schwarz-roten Regierungskoalition gelte als so ungewiss wie nie zuvor. Für Selenskyj und das gesamte Land wäre ein Scheitern der schwarz-roten Regierung in Berlin eine Katastrophe, so die Einordnung der SZ. Und die Frankfurter Allgemeine Zeitung berichtet über eine milliardenschwere Finanzlücke in Kiew. Es gibt erhebliche Sorgen innerhalb der EU angesichts eines drohenden Milliardenlochs im ukrainischen Haushalt. Es geht um 70 Milliarden Euro Defizit. Dieses Geld fehlt der Ukraine unterm Strich für 2026. Ja, und das ist natürlich eine Zahl, die die Europäer sehr unruhig macht. Und ja, die Sorge ist groß, dass die Ukraine, Thomas, es nicht schaffen könnte, weiterzukämpfen.
0: Und Patrick, wir blicken auf die Iberische Halbinsel, konkret nach Spanien. Dort finden seit Tagen große Kundgebungen für leistbaren Wohnraum statt.
1: Das ist heute, Thomas, das große Thema, das Aufmacherthema in der römischen Tageszeitung La Repubblica. Die Schlagzeile sagt eigentlich alles aus: Battaglia per la casa. Die Zeitung widmet sich also dieser aktuellen Zuspitzung in Spanien. Es gibt dort den sogenannten Protest der Schlüsselanführer der Bewegung für leistbaren Wohnraum, ist unter anderem Javier Gil. Er organisiert mit anderen Proteste und bei diesen Demonstrationen, da wird symbolisch mit den Hausschlüsseln Lärm geschlagen. Die junge Generation sieht sich in Spanien vom Immobilien- und Mietmarkt abgeschnitten und fordert ergo ein fundamentales politisches umdenken. Ja, das hat natürlich Auswirkungen auf die spanische Regierung. Spaniens Ministerpräsident Pedro Sánchez, ein Sozialist, der spielt jetzt mit Neuwahl, mit diesem Gedanken, ja, und er versucht, so schreibt die Republika, die spürbare Wut der Straße und der Plazas politisch für sich zu nutzen. Emergenza Lodge in Europa, so eine weitere Schlagzeile aus der Repubblica. Die Repubblica veranschaulicht anhand vergleichender Daten, welcher Anteil der Bevölkerung in Europa mehr als 40% des Einkommens für das Wohnen aufwenden muss. In Dänemark sind es 23%, in Deutschland 11%, in Spanien 7% und in Italien 5% der Bevölkerung. Das sei eine neue soziale Frage, das sagt Jascha Maunk von der Johns Hopkins University, ein deutsch-amerikanischer Politologe, und er spricht über das Verfehlen klassischer linker Politik. Die politische Linke, so Maunk, müsse sich neu erfinden und den traditionellen Wohlfahrtsstaat, den Welfare State, überwinden. Arbeiter und Handwerker, Maurer und Klempner, die wählen heute vermehrt rechte Parteien und eben nicht die Linke. Und Maunk betont vor dieser Folie, dass die Zukunftsängste der 20- bis 30-Jährigen in Europa nicht ignoriert werden dürfen. Die Migrationsfrage und die neue soziale Frage auf dem Wohnungsmarkt seien aufs Engste miteinander verwoben, so Maunk gegenüber der Republika.
0: Und Patrick, wir kommen zum lokalen Blätterwald. Auch hier geht es am heutigen Welttag des Wohnens um Immobilien.
1: Das Tagblatt Dolomiten titelt: 3000 leerstehende Immobilien nutzen statt Bauzonen ausweisen. Das ist eine Forderung der Plattform Land, die ein konsequentes Leerstandsmanagement für Südtirol und eine verstärkte Nutzung alter Bausubstanz postuliert. Ziel sei es, die Ortskerne nachhaltig zu stärken. Zugleich soll der wertvolle Boden geschützt werden. Wie die Tageszeitung Dolomiten berichtet, ist es gerade in Südtirol mit seinen knappen Siedlungsflächen zwingend erforderlich, verbaute Flächen effizienter zu verwenden und ungenutzte Asphaltflächen zu entsiegeln und zu begrünen. Der Handlungsdruck sei hoch, bereits über 20.000 Hektar, entspricht ca. 3% der gesamten Landesfläche. Ja, und bis früher 2026, da sollen in Südtirol 50 Südtiroler Gemeinden etwa 3000 leerstehende Immobilien registrieren. Andreas Schatzer, Präsident der Plattform Land, sagt, wir müssen die Wohnraum- und die Bodenfrage gemeinsam lösen. Und das ist ein Appell, der sich an die zuständige Wohnbaulandesrätin Uli Meyer von den Freiheitlichen richtet. Sie betont gegenüber den Dolomiten, dass die Gemeinden im Kampf gegen die Wohnungsnot eine wichtige, eine Schlüsselrolle einnehmen müssen und sie gefordert seien, entsprechendes Bauland auszuweisen. Ja, und hinsichtlich der aktuellen Maßnahmen verweist Wohnbaulandesrätin Meyer auf die Bilanz des Südtiroler Fördermodells. In den letzten 14 Monaten, seit dessen Inkrafttreten, wurden Finanzierungen für 220 neue Mietwohnungen beantragt. Wir bleiben noch kurz bei der Lokalpresse und blicken auf den Alto Adige. Hier lautet die Aufmacherschlagzeile: Aluminium, vogliamo restare qui. Die Eigentümergruppe hinter dem Bozner Aluminiumwerk bekennt sich klar zum Standort Südtirol. Bozen bleibe zentral. Ja, übermorgen, da gibt es ein Treffen zwischen der Unternehmensführung und Wirtschaftslandesrat Marco Galateo von den Fratelli d'Italia. Und Galateo will am Industriecharakter in Bozen Süd festhalten. Er erteilt einer starken Ausdehnung von Wissenschafts- und Uni Parks oder Räumlichkeiten auf Kosten der Industrie eine Absage. Das ist die Politik von Wirtschaftslandesrat Galateo. Lesen Sie wohl.
0: Danke, Patrick Wiener, für diesen Pressespiegel. Wer heute wissen möchte, was in einer Stadt los ist, sucht längst nicht mehr unbedingt auf verschiedenen Internetseiten. Immer häufiger wird einfach eine künstliche Intelligenz gefragt, egal ob ChatGPT, Googles eigenes KI, Gemini oder Copilot von Microsoft. Genau auf dieses veränderte Suchverhalten reagiert jetzt die Kurverwaltung Meran mit Maya. Der neue KI-Chatbot ist über WhatsApp erreichbar und beantwortet Fragen zu Veranstaltungen, Museen und Ausstellungen, Ausflügen Zügen, öffentlichen Verkehrsmitteln, aber auch ganz alltägliche Fragen von Meranerinnen und Meranern. Der entscheidende Unterschied zu ChatGPT und anderen allgemeinen KI-Systemen: Maya greift auf eine kontrollierte Wissensbasis mit Informationen der beteiligten Tourismusorganisationen zurück. Wie das funktioniert, was Maya tatsächlich weiß und was passiert, wenn sie einmal keine Antwort hat. Darüber sprechen wir nach 8 mit Chantal Reh-David von der Kommunikationsabteilung der Kurverwaltung Meran.

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1: Wie schafft man heute noch die Erstbesteigung eines Berges, den noch niemand bezwungen hat? Die Antwort ist so skurril wie bedrückend: man erklimmt einen Müllberg. Die Trentiner Bergsteiger Simon Sartori und Giovanni Moscon haben genau das gemacht. Sie haben eine Deponie erklommen wie eine echte Alpinexpedition mit Seilsteigeisen und anschließend haben sie sie auf Skiern wieder verlassen. Aus dieser Aktion entstand der vielfach ausgezeichnete Dokumentarfilm Prima Scesa. Mit viel Humor und überraschenden Bildern zeigt dieser Film, was mit unserem Abfall geschieht, nachdem er aus unserem Blickfeld verschwunden ist. Aber natürlich ist das keine Klamauknummer. Diese ungewöhnliche Bergtour regt zum Nachdenken an über Konsum, über Tourismus und über die Umweltverschmutzung. Heute ist die vielprämierte Öko-Tragikomödie in Leifers zu sehen. Die Bibliothek Don Bosco lädt ein und nach dem Film gibt es eine Diskussion zu den Themen Abfall und Verschmutzung durch Plastik und durch Mikroplastik, organisiert vom Verein Plastic Free. Bibliothek Don Bosco, Leifers, 18.30 Uhr, Eintritt kostenlos. Ein leises Klack. Noch ein Klack. Dabei ist doch längst keiner mehr da. Ist doch Sperrstunde, oder doch nicht? Hat denn das Museum nicht schon lang geschlossen? Schließt denn nicht jedes Museum um 7? Nein, ein kleines, unbeugsames Museum in Patschins leistet diesem alten Brauch entschlossen Widerstand und geht nicht schlafen, wenn alle anderen Museen schon lange schlafen. Sogar die Museumsbesatzung macht mit, macht eine nachtschlafende Führung, bei der die Besucherinnen und Besucher in eine Welt eintauchen können, in der Maschinen noch mechanische Wunderwerke waren, in der sie Geräusche machten und jeder getippte Buchstabe eine kleine Anstrengung war. Ein Abend für Neugierige, Nostalgikerinnen und alle, die Geschichte lieber erleben als herunterladen. Es ist, ja, Sie haben es erraten, das Schreibmaschinenmuseum Patschins, das in der Abenddämmerung seine Pforten öffnet, um sich in der suggestiven, ungewohnten nächtlichen Atmosphäre zu zeigen. Also, falls Sie es noch nie geschafft haben, dort zu sein, vielleicht ist ja heute Nacht Ihr Tag. Peter Mitterhofer Patschins macht Nachtschicht heute ab 20.30 Uhr bei kostenlosem Eintritt. Und weil heute untertags echt nicht viel los ist, es ist Montag, noch ein Tipp für Nachteulen und Luchsaugen. Laternenwanderung. Wahlwegwanderung im Lampenlicht. Marling macht's möglich. Das Weindorf mit alpin-mediterraner Idylle oberhalb der Kurstadt Meran. Begleitet von der ortskundigen Dorfliebhaberin Johanna geht's entlang des wunderschönen Marlinger Wahlwegs auf stimmungsvolle Laternenwanderung, während unten die Kurstadt ihre Straßenlaternen anzündet. Geschichten, Historisches, Aktuelles und Sagenhaftes über Marling wird Johanna erzählen. Und nach der abendlichen Runde gibt's am Kirchplatz süßes Gebäck, ein Glas Wein oder Apfelsaft. Bitte schnellstens anmelden, auch wenn Sie einheimisch sind. Los geht's dann am Kirchplatz vor der Tourismusinformation 18 Uhr.
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2: Auf Baustellen in Südtirol kommt es laut Gewerkschaft vermehrt zu Schwarzarbeit und verzögerten Lohnzahlungen. Verbraucherschützer drängen auf Preisdeckel für Treibstoff bis Jahresende. Das Wetter wechselhaft bei 17 bis 23 Grad. Die jüngsten Baustellenproteste in St. Sigmund sind laut den Gewerkschaften nur die Spitze des Eisbergs. Auf bis zu einem Drittel Baustellen im Land würden Subunternehmen tätig sein, die ausländische Arbeitskräfte schwarz beschäftigen oder keine Löhne zahlen, sagte Marco Nardini vom AGB Gigelle im Morgengespräch auf RAI Südtirol. Hannes Beintner.
3: Marco Nardini von der Gewerkschaft für Bau- und Holzarbeiter hat die Arbeiter getroffen. Er spricht von vielen Subunternehmen, die auf der Baustelle in Kienz tätig sind. Möglich gemacht durch ein neues Gesetz, das es seit 3 Jahren gibt. Jetzt können 30 bis 40 Subunternehmen beschäftigt sein. Das wird ein unkontrollierbarer Ameisenhaufen. Die letztendliche Verantwortung für alle Arbeiter auf der Baustelle hat laut Gewerkschafter Nardini aber die beauftragende Firma, die den Auftrag erhalten hat. Im Fall von St. Sigmund eine lokale Südtiroler Firma. Laut Nardini haben die intensive Bautätigkeit und ein extremer Zeitdruck in Südtirol das System der Subunternehmen in Südtirol befeuert.
4: questa catena di subappalti che non paga gli operai, si parla di un 15-30%.
3: Bis zu 30% der auf Südtiroler Baustellen beschäftigten Bauarbeiter seien davon betroffen.
2: Zum bereits dritten Mal hatten auf der Baustelle Gissel in St. Sigmund bei Kienz ausländische Bauarbeiter auf fehlende Löhne aufmerksam gemacht. Ägyptische Bauarbeiter drohten sich vom dritten Stock der fast fertigen Wohngebäude zu stürzen. Für Donnerstag ist in St. Sigmund ein Treffen zwischen Unternehmen und Gewerkschaften anberaumt. Zwei Feldstürze sind im Laufe des Sonntagnachmittags von Bergsteigern gefilmt worden. Im Langtauferer Tal an der Weißseespitze hat das Material den Falginferner getroffen. Ob auch Wanderwege beschädigt wurden, ist noch unklar. Ein Feldsturz bei der Tofana di Dentro nahe Cortina d'Ampezzo macht sich um 15 Uhr mit lautem Knall und einem großer Staubwolke bemerkbar. Das Gesteinsmaterial ist laut Bergrettung Ampezzo auf einem höher gelegenen Geländeband liegen geblieben und nicht bis zum Talboden gelangt. Es gibt keine Hinweise auf verschüttete Personen. Der Steuerrabatt auf Diesel läuft heute aus. Nun greift das System der variablen Verbrauchsteuer. Nach Berechnungen des Verbraucherschutzverbandes Codacons könnte der Dieselpreis wieder steigen. Roman Drescher.
5: Zuletzt war Tanken günstiger. Innerhalb einer Woche sank der Durchschnittspreis für Diesel um rund 13 Cent je Liter, für Benzin um 11. Trotzdem bleibt Tanken deutlich teurer als vor dem Konflikt im Nahen Osten. Laut Codacons kostet Diesel derzeit rund 30% mehr als damals. Der Verbraucherschutzverband fordert die Mineralölkonzerne auf, den Preisdeckel und die Rabattaktionen bis Jahresende beizubehalten. Nach Berechnungen der Verbrauchervereinigung ADUSBEF mussten staatsweit alle, die in den vergangenen 6 Monaten tankten, zusammengerechnet rund 4,7 Milliarden Euro mehr aus der Geldtasche ziehen.
2: Eine Stichwahl entscheidet in Brasilien über den Präsidenten. Der linke Amtsinhaber Luiz Inácio Lula da Silva und der rechte Senator Flávio Bolsonaro haben im ersten Wahlgang die absolute Mehrheit verfehlt. Bolsonaro lag mit rund 47% vor Lula mit knapp 45%. Der Wahlkampf war von Debatten über die Wirtschaftslage, hohe Lebenshaltungskosten und Korruptionsvorwürfen geprägt. Im Tauziehen um die zukünftige Verwendung des Tertiarklosters in Kaltern ist eine Einigung gescheitert. Die Vollversammlung der Vinzenzgemeinschaft hat sich nicht überzeugen lassen, den ausgehandelten Kompromissvorschlag mit der Gemeinde Kaltern anzunehmen. Der Kompromiss ging der Vollversammlung nicht weit genug. Nina Schröder.
6: Mehrere Gründe waren ausschlaggebend für die Ablehnung mit deutlicher Mehrheit. Der Kompromiss sah vor, den neuen Anbau an das Kloster mit 12 Mietwohnungen für Bedürftige. Der Gemeinde zu

0: nach Brixner Vorbild nicht wirklich nachkommen werde. Genau das aber ist der Auftrag der Finnsens-Gemeinschaft laut Statut, Menschen in Not zu helfen, egal welcher Herkunft und welcher Religion.
1: Die Finnsens-Gemeinschaft hat den Kaufvertrag für das Tertiarkloster samt den 12 Mietwohnungen bereits am 21. August unterschrieben. Von diesem Tag an gelten die Fristen für das Vorkaufsrecht von Gemeinde und Land. Der Bürgermeister von Kaltern, Christoph Pilon, zeigt sich enttäuscht über die Entscheidung der Vollversammlung der Finnsens-Gemeinschaft. Damit sei die Arbeit von Wochen zunichte gemacht, sagte Pilon zu Rai Südtirol. Die Gemeinde wird nach dem Scheitern des ausgehandelten Kompromisses wahrscheinlich das Vorkaufsrecht in Anspruch nehmen. Ob die Gemeinde das Tertiarkloster tatsächlich kauft, entscheidet der Gemeinderat. Die nächste Gemeinderatssitzung ist am 15. Oktober. In der Eishockey League hat HC Bozen seine Tabellenführung ausgebaut. Die Bozener drehten gegen Ferencvaros einen 0:2 Rückstand. Dann setzten sie sich im Penaltyschießen mit 4:3 durch. Die Bozener liegen nun 3 Punkte voran. Der HC Pustertal gewann gegen Ferherwar 3:2 nach Verlängerung. Nach dem 4. Sieg nacheinander sind die Pusterer Tabellenvierte. Das Wetter. Der Tag verläuft wechselhaft, die Wolken überwiegen. Die Sonne zeigt sich nur mehr zwischendurch. Es kommt vor allem bis Mittag auch zu ein paar Regenschauern. Die Temperaturen steigen auf 17 bis 23 Grad. Morgen Dienstag lösen sich örtlich Hochnebel auf. Es wird recht sonnig. 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
2: Schönen guten Morgen aus der Landesverkehrsmeldezentrale. Ich bin Manuel Scutellaro. Auf der Brenner-Autobahn in Richtung Norden zwischen Klausen und dem Brenner abschnittsweise LKW-Stau wegen Überlastung. Bei Brixen-Fahren kommt es zu Behinderungen in der Ausfahrt. Auf der Passeira-Staatsstraße in Richtung Meran bei Rifian Stau nach einem Unfall. In Bozen in der Eisakuferstraße auf der Höhe der Rombrücke staut es ebenfalls nach einem Unfall. In der Romstraße kommt es deshalb zu Staus in beiden Richtungen. Auch auf den Stadtzufahrten kommt es jetzt im Berufsverkehr zu Wartezeiten, wie zum Beispiel von der Mebo-Ausfahrt Eppan bis zur Meraner Kreuzung, auf der Brenner Staatsstraße von Kardaun bis zum Vegeltunnel und ab Leifers bis St. Jakob und auf der Pustertaler Staatsstraße bei St. Lorenzen. Und die Jaufenpassstraße ist oberhalb von Kalch ab 8 Uhr bis Freitag durchgehend wegen Sanierungsarbeiten gesperrt. Soweit der Vermeldungen. Sichere Fahrt!
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4: Und mit Hans Stiller in der Senderegie. Wir wünschen Ihnen einen guten Start in diesen Montag. Wir haben es mittlerweile 8:08. Was kann ich heute in Meran unternehmen? Welche Ausstellung ist geöffnet? Wie komme ich mit dem Bus dorthin? Oder vielleicht auch, wo kann ich meine Identitätskarte erneuern? Solche Fragen kann man seit kurzem Maya stellen, so heißt der KI-Chatbot der Kurverwaltung Meran. Er wird über WhatsApp erreichbar und soll Gästen ebenso wie Einheimischen schnell und rund um die Uhr verlässliche Informationen liefern. Am Telefon ist bereits Chantal Reh-David. Sie arbeitet in der Kommunikationsabteilung der Kurverwaltung Meran im Bereich Digital und wird uns gleich diesen Chatbot ausführlicher erklären. Guten Morgen, Frau Reh-David.
5: Guten Morgen.
4: Ja, Frau Reh-David, haben Sie Maya eigentlich selbst schon einmal ganz bewusst auf die Probe gestellt, also ihr eine Frage gestellt, bei der Sie gespannt waren, ob sie damit zurechtkommt?
5: Ja, das habe ich. Und ich habe zum Glück dann die Antwort auch erhalten.
4: Ja, dann scheint das ja zu funktionieren. Chantal Reh-David von der Kurverwaltung Meran. Wir schauen uns gleich genauer an, wie Maya funktioniert, woher der Chatbot sein Wissen bezieht und warum Meran überhaupt eine eigene KI anbietet, obwohl wir längst ChatGPT und andere KI-Systeme auf unseren Smartphones haben. Bleiben Sie dran, das Frühstücksradio-Gespräch von Rai Südtirol gleich hier bei uns im Radio.

0: Musik aus den 1980ern, die britische Girl Group Banana Rama mit einem ihrer ersten großen Hits, Robert De Niro's Waiting. Wir haben es nun 13 Minuten nach 8. Wer eine Reise plant oder sich an einem Urlaubsort informieren möchte, klickt sich längst nicht mehr unbedingt durch Internetseiten und Suchmaschinen. Immer mehr Menschen stellen ihre Frage einfach einer künstlichen Intelligenz. Das hat auch die Kurverwaltung Meran beobachtet und bietet deshalb jetzt eine eigene KI an. Maya heißt der neue Chatbot und ist direkt über WhatsApp erreichbar. Eine eigene App braucht es dafür nicht. Maya beantwortet Fragen zu Veranstaltungen, Museen und Ausstellungen, zur Geschichte Merans, zu Ausflügen oder öffentlichen Verkehrsmitteln. Und sie richtet sich nicht nur an Gäste, auch Meranerinnen und Meraner können beispielsweise mit ganz alltäglichen Fragen an Maya herantreten. Aber warum braucht es dafür eigentlich eine eigene Meraner-KI, wenn wir längst ChatGPT, Gemini oder Copilot haben? Woher nimmt Maya ihre Informationen? Und wie wird sichergestellt, dass diese auch stimmen? Wie zuverlässig funktioniert das Ganze und wo stößt auch Maya an ihre Grenzen? Darüber sprechen wir jetzt mit Chantal Reh-David von der Kommunikationsabteilung der Kurverwaltung Meran, Bereich Digital. Guten Morgen, Frau Reh-David.
1: Guten Morgen.
0: Ja, Frau Reh-David, Maya ist der neue KI-Chatbot für Meran und funktioniert über WhatsApp. Nehmen wir an, ich stehe als Gast gerade am Meraner Bahnhof und möchte Maya etwas fragen. Wie funktioniert das ganz praktisch?
1: Also wir haben Maya jetzt noch nicht auf der Webseite und zurzeit eben nur auf dem WhatsApp-Kanal. Da kann man den QR-Code einscannen. Und man kann dann öffnet sich automatisch der WhatsApp-Kanal und man kann dann einfach Fragen stellen. Ganz unkompliziert.
0: Was kann ich Maya denn alles fragen? Geht es vor allem um klassische touristische Informationen, Veranstaltungen, Museen, Ausstellungen oder Wandertipps? Oder kann Maya auch bei ganz alltäglichen Fragen weiterhelfen?
1: Also wir haben einige der alltäglichen Fragen auch für die Einheimischen eingefügt, damit auch diese eben ihre Antworten erhalten, wenn sie zum Beispiel nicht wissen, an welches Amt sie sich für gewisse Dinge wenden sollen. Klarerweise kennt Maya jedoch mehr touristische Angebote als die der Einheimischen.
0: Und Frau Reh-David, warum braucht Meran überhaupt einen eigenen KI-Chatbot? Ich könnte dieselbe Frage schließlich ja auch ChatGPT oder einer anderen KI stellen. Was kann Maya da besser?
1: Also Maya hat einfach kontrollierte Daten. Das heißt, dass Maya das gesamte Wissen von unserer Webseite bezieht oder von den Informationen, die wir eingespeist haben, und sucht nicht einfach im Internet. Das heißt, die Antworten sind dann verlässlich, weil er sich die Informationen nicht irgendwo herholt, sondern eben von dort, wo wir sie dauernd kontrollieren.
0: Also der entscheidende Unterschied ist also, Maya durchsucht nicht einfach das gesamte Internet, sondern greift auf eine Wissensbasis mit geprüften Informationen zurück. Wer entscheidet denn, was Maya weiß und wie sorgen Sie dafür, dass diese Informationen aktuell bleiben?
1: Also wir haben eine Datenbank, die kontrollieren und pflegen wir ständig. Also wir schauen auch, dass die Daten alle aktuell sind. Zudem übernimmt er das Wissen auch von unserer Webseite. Auch diese wird ständig überarbeitet und kontrolliert. Und wir testen dann auch Maya selbst konstant, damit wir auch prüfen können, dass er das Wissen auch wirklich direkt übernimmt und keine Fehler macht.
0: Gerade bei KI, Frau Reh-David, erleben wir immer wieder, dass sie sehr überzeugend auch Dinge behauptet, die schlicht falsch sind. Man spricht in der Fachsprache dann vom Phänomen der sogenannten Halluzination einer künstlichen Intelligenz. Was macht Maya, wenn ich etwas frage, worauf sie keine verlässliche Antwort hat? Sagt sie dann tatsächlich, das weiß ich nicht?
1: Also wir können Halluzinationen nicht komplett ausschließen, doch wir haben Maya darauf trainiert, dass wenn Maya die Antwort nicht in unserer Datenbank findet, dass sie dann sagt, dass sie sich an uns direkt telefonisch wenden sollen, damit wir ihnen die Antwort geben können. Also normalerweise funktioniert das schon so, dass dann Maya einfach zugibt, sie hat diese Informationen nicht und man soll sich an jemanden persönlich wenden. Klarerweise, wie gesagt, Halluzinationen können wir nicht zu 100% ausschließen.
0: Maya, Frau Redawit, ist außerdem Teil eines größeren Südtiroler Netzwerkes. Wenn ich also von Meran aus frage, was könnte ich morgen im Passaiertal oder am Kronplatz unternehmen, kann mir Maya auch darauf antworten?
1: Ja, klarerweise nur zu den Destinationen, die wirklich in diesem Netz auch schon sind. Und wir haben das hier im Meraner Land gemeinsam mit Lana und Passaiertal initiiert. Und es gibt aber auch andere Realitäten, die hier schon etwas voraus sind, und wie zum Beispiel Kronplatz oder eben das Unterland. Und darauf gibt Maya dann ganz verlässlich auch die Antworten.
0: Und Maya soll nicht nur Auskunft geben, sondern, und das ist sehr innovativ, Gäste auch ein Stück weit lenken, etwa öffentliche Verkehrsmittel empfehlen oder Alternativen zu stark besuchten Orten vorschlagen. Wie funktioniert denn das?
1: Ja, wir haben das eigens so gemacht, denn wir sind ja mittlerweile eine zertifizierte Destination mit dem Südtirol-Label. Und uns war eben die Nachhaltigkeit auch sehr wichtig, und wir betreiben ja auch ganz bewusst Hotspot-Management. Das heißt, dass wir den einfach trainiert haben, dass er auch andere Realitäten von Meran bekannt gibt. Klarerweise nur, solange diese Realitäten in unserer Datenbank auch vorhanden sind. Das heißt, dass wir auch stark daran arbeiten, unsere Datenbank zu erweitern, dass mehr Informationen auch zu anderen Orten der Stadt empfohlen werden, die vielleicht weniger bekannt sind.
0: Frau Redawit, seit rund einer Woche ist die neue Version von Maya in Meran verfügbar. Können Sie schon erkennen, wie die Menschen diesen Chatbot nutzen? Welche Fragen zum Beispiel werden da besonders häufig gestellt? Und gab es vielleicht auch schon Anfragen, mit denen Sie überhaupt nicht gerechnet hatten?
1: Also es gibt alles Mögliche. Wir sehen, dass die Menschen zurzeit den Chatbot wirklich testen. Also sie haben zwar schon Fragen, aber es ist noch ein Verlauf. Also man sieht, dass sie noch dem nicht so ganz trauen und versuchen herauszufinden, was der wirklich alles kann. Am meisten wird über die Mobilität und die Veranstaltungen zurzeit gefragt. Aber man sieht auch, dass andere allgemeine Informationen gefragt werden, und manche versuchen auch zu sehen, ob der Chatbot wirklich antwortet, dass er etwas nicht weiß, oder ob man ihn sozusagen dazu bringen kann, Sachen zu sagen, die er nicht sollte. Aber bis jetzt hat alles ohne Probleme geklappt.
0: Und man muss auch mal wissen, dass es diesen Chatbot überhaupt gibt. Maya ist ja ein ziemlich geschickt gewählter Name. Darin steckt einerseits AI für Artificial Intelligence, was nichts anderes heißt als KI, also künstliche Intelligenz, und andererseits italienischen Bezeichnungen von Untermais und Obermais, Maya Alta und Maya Bassa, also Maya als Stammwort. Wie ist man darauf gekommen?
1: Wir haben das eben, wie gesagt, mit Lana initiiert, und wir haben uns da auch gründlich Gedanken gemacht, weil uns war es auch wichtig, dass es ein sehr einfacher Name ist, den man sich auch schnell merken kann. Und wir wollten auch, dass er einen Bezug zu Meran hat, und eben Maya vereint eben all diese Requisiten, und wir haben uns dann einfach alle einig für diesen Namen.
0: Und zum Schluss, Frau Redawit, noch die menschliche Seite. Wenn Maya rund um die Uhr Fragen beantworten kann, wofür braucht es künftig noch die Mitarbeiterinnen und Mitarbeiter im Informationsbüro? Wo stößt der Chatbot an eine Grenze, an der es weiterhin den Menschen braucht?
1: Also die Menschen wird es weiterhin brauchen, denn wir sehen ja auch das Verhalten der Touristen. Sie suchen die menschliche Begegnung, und die ist auch nach wie vor sehr wichtig. Und war einfach wichtig, dieses Tool zusätzlich zu den menschlichen zu geben, damit wir auch in Zeiten, wo wir eben geschlossen sind, den Gästen verlässliche Informationen geben können. Aber die Mitarbeiter der Kurverwaltung und vor allem des Informationsbüros werden nach wie vor sehr wichtig bleiben. Und man muss auch sagen, dass viele ja der KI nicht trauen und deshalb umso mehr im Informationsbüro dann Informationen suchen will.
0: Also da gibt es also kein Ersatz sozusagen. Chantal Reda-Witt von der Kommunikationsabteilung der Kurverwaltung Meran über Maya, den neuen KI-Chatbot für Meran. Maya ist über WhatsApp erreichbar und soll Gästen ebenso wie Einheimischen rund um die Uhr Informationen liefern von Veranstaltungen und Ausflugstipps über Museen und öffentliche Verkehrsmittel bis hin zu ganz alltäglichen Fragen. Und anders als allgemeine KI-Systeme greift Maya dabei auf eine kontrollierte Wissensbasis zurück, die von den beteiligten Tourismusorganisationen mit Informationen versorgt und laufend aktualisiert wird. Vielen Dank, Frau Reda-Witt, für das Gespräch.
1: Danke Ihnen und schönen Tag noch.
0: Danke auch. 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

0: Ein echter Klassiker der Popmusik hier bei uns im Frühstücksradio von Radio Südtirol aus dem Jahr 1965, die Beatles mit ihrem Hit Ticket to Ride. Wir blicken auf unser Fernsehprogramm von heute Abend. Rachma Desfa Ahmed ist ein gutes Beispiel für gelungene Integration. Sie kam mit 15 Jahren aus Äthiopien nach Südtirol. Sie besuchte die Hotelfachschule und heute ist sie weitum bekannt als Knödel-Spezialistin.
1: Knödel? Ja, ich mag sie, aber lieber mache ich sie. Ich habe das gelernt und dann habe ich mit Chef Herbert zusammengearbeitet.
0: Herbert Hintner war ihr Lehrmeister. Rachma wurde sogar zu kulinarischen TV-Sendungen eingeladen, doch es lief nicht immer glatt in ihrem Leben. Zusammen mit der Ziegenbäuerin Agitu Ideo Gudetta wollte sie ein Restaurant eröffnen, doch dann wurde Agitu brutal aus dem Leben gerissen. Doch jetzt hat die Unternehmerin Martina Schuljan sie engagiert, in ihrem Bistro zu kochen.
1: Martina hat zu mir gesagt, ich brauche dich. Ich eröffne ein Bistro. Willst du? Und ich habe sofort Ja gesagt.
0: Rachma ist eine starke Frau. Sie zieht alleine ihre drei Kinder groß. Das Motto ihrer Mutter lautete stets, Frauen schaffen gleich viel wie Männer.
1: Ob eine Arbeit für Männer oder für Frauen ist? Meine Mutter hat da nie einen Unterschied gemacht. Was zu machen ist, wird gemacht. Basta.
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1: Auf Baustellen in Südtirol kommt es laut Gewerkschaft vermehrt zu Schwarzarbeit und verzögerten Lohnzahlungen. Bluttest könnte unnötige Antibiotikagabe für Säuglinge vermeiden. Das Wetter wechselhaft bei 17 bis 23 Grad. Die jüngsten Baustellenproteste in St. Sigmund sind laut den Gewerkschaften nur die Spitze des Eisbergs. Auf bis zu einem Drittel Baustellen im Land würden Subunternehmen tätig sein, die ausländischen Arbeitskräfte schwarz beschäftigen oder keine Löhne zahlen, sagte Marco Nardini vom AGB Gigelli im Morgengespräch auf Rai Südtirol. Laut Nardini ist aber, wie im Fall St. Sigmund, auch das Hauptunternehmen für die Situation auf der Baustelle verantwortlich. Dort drohten ausländische Bauarbeiter wegen ausstehender Löhne, sich vom Gebäude zu stürzen. Im Tauziehen um die zukünftige Verwendung des Tertiarklosters in Kaltern ist eine Einigung gescheitert. Die Vollversammlung der Vinzenz-Gemeinschaft hat sich nicht überzeugen lassen, den ausgehandelten Kompromissvorschlag mit der Gemeinde Kaltern anzunehmen. Der Kompromiss sah vor, den neuen Anbau an das Kloster mit 12 Mietwohnungen für Bedürftige der Gemeinde für 1,3 Millionen Euro zu übergeben und das alte Kloster der Vinzenz-Gemeinschaft zu überlassen. Der Bürgermeister von Kaltern, Christoph Pilon, zeigt sich enttäuscht über die Entscheidung der Vollversammlung der Vinzenz-Gemeinschaft. Damit sei die Arbeit von Wochen zunichte gemacht, sagte Pilon zu Rai Südtirol. Die Gemeinde wird nach dem Scheitern des ausgehandelten Kompromisses wahrscheinlich das Vorkaufsrecht in Anspruch nehmen. Ob die Gemeinde das Tertiarkloster tatsächlich kauft, entscheidet der Gemeinderat. Die nächste Gemeinderatssitzung ist am 15. Oktober. Ein neuer Bluttest kann für Säuglinge unter 3 Monaten offenbar sehr zuverlässig zwischen bakteriellen und viralen Infektionen unterscheiden. Das haben italienische Forscher auf dem Europäischen Kongress für Notfallmedizin in Paris erläutert. In einer Studie untersuchten sie 60 fiebernde Säuglinge. Der Test erkannte mit hoher Genauigkeit bakterielle Infektionen. Dadurch könnten künftig unnötige Antibiotika-Behandlungen, Krankenhausaufenthalte und weitere Eingriffe vermieden werden. Die Sommerhitze hat auf vielen österreichischen Almen Futtermangel und Wasserknappheit verursacht. Tiere mussten teils früher ins Tal gebracht oder zusätzlich gefüttert werden. Die Almwirtschaft sieht darin eine deutliche Folge des Klimawandels. Auch die zunehmende Zahl von Wölfen beschäftigt viele Almbauern. Das Karolinska-Institut in Stockholm gibt heute die Träger des diesjährigen Nobelpreises für Physiologie oder Medizin bekannt. Die Auszeichnung ist mit umgerechnet 1,06 Millionen Euro dotiert. Die Bekanntgabe leitet die Nobelpreiswoche ein. Morgen wird der Name für Physik und am Mittwoch jener für Chemie mitgeteilt. Dann folgen Literatur- und Friedensnobelpreis. Am Montag endet die Bekanntgabe mit den Wirtschaftswissenschaften. 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
2: Schönen guten Morgen aus der Landesverkehrsmeldezentrale. Ich bin Manuel Scutellaro. Auf der Brenner-Autobahn in Richtung Norden zwischen Klausen und dem Brenner abschnittsweise LKW-Stau wegen Überlastung. Bei Brixen-Fahren kommt es zu Behinderungen in der Ausfahrt. Auf der Passeira-Staatsstraße in Richtung Meran bei Rifian Stau nach einem Unfall. In Bozen in der Eisakuferstraße auf der Höhe der Rombrücke staut es ebenfalls nach einem Unfall. In der Romstraße kommt es deshalb zu Staus in beiden Richtungen. Auch auf den Stadtzufahrten kommt es jetzt im Berufsverkehr zu Wartezeiten, wie zum Beispiel von der Mebo-Ausfahrt Eppan bis zur Meraner Kreuzung, auf der Brenner Staatsstraße von Kardaun bis zum Vegeltunnel und ab Leifers bis St. Jakob und auf der Pustertaler Staatsstraße bei St. Lorenzen. Und die Jaufenpassstraße ist oberhalb von Kalch ab 8 Uhr bis Freitag durchgehend wegen Sanierungsarbeiten gesperrt. Soweit der Vermeldung an. Sichere Fahrt!
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3: 6 Minuten nach 8:30, wie wird das Wetter heute am Montag, 5. Oktober? Ein kleines Höhentief bringt heute feuchtere Luftmassen ins Land. Was bedeutet das konkret und welche Auswirkungen bringt diese Störfront? Das möchten wir genauer wissen. Wir fragen nach bei Dieter Peterlin vom Landeswetterdienst. Hallo und guten Morgen.
4: Schönen guten Morgen, grüß Gott.
3: Ja, ein kleines Höhentief verlagert sich über den Alpenraum nach Norditalien. Was bringt uns der heutige Tag?
4: Ja, es wird heute wechselhafter, also vorbei ist heute vorübergehend dieser Spätsommer, denn heute zieht ein kleines Tief über Südtirol hinweg. Vor allem im Norden und im Westen des Landes hat es schon etwas geregnet, beziehungsweise regnet es gerade, und in den nächsten Stunden sind dann auch in den anderen Landesteilen zumindest ein paar Regenschauer möglich, weniger im Osten des Landes. Am Nachmittag lockert es dann etwas auf.
3: Und wir werfen auch einen Blick auf das Thermometer. Wie hoch steigen die Temperaturen?
4: Die Temperaturen sind etwas gedämpfter als zuletzt. Heute wären es maximal 17 bis 23 Grad.
3: Und dann wäre noch der Ausblick auf morgen Dienstag und die weiteren Tage in dieser Woche. Wie geht es in den nächsten Tagen weiter?
4: Morgen wird es dann wieder sonniger nach Auflösung von morgendlichen Hochnebeln. Am Nachmittag kann es dann ganz im Westen des Landes wieder unergiebig regnen. Am Mittwoch, da bleibt es überall trocken bei einer Mischung aus Sonne und Wolken. Unbeständiger wird dann der Donnerstag, da fällt nämlich eine Kaltfront und im Tagesverlauf muss man dann verbreitet mit Regenschauern rechnen.
3: Vielen Dank, Dieter Peterlin vom Landeswetterdienst, für diesen Blick aufs Wetter.
4: Danke Ihnen, auf Wiederhören.

0: Die französische Pop-Ikone Desireless war das mit Voyage, Voyage, ihrem großen Hit aus dem Jahr 1986, der wenig später weit über Frankreich hinaus die Charts eroberte und bis heute zu den unverkennbaren Pop-Songs aus Frankreich der 80er Jahre gehört. Willkommen hier bei uns im Frühstücksradio von Reiss Südtirol. Heute blicken wir zurück auf den 5. Oktober 1962, den Tag, an dem der britische Geheimagent James Bond zum ersten Mal auf die große Leinwand kam. Und damit begann eine Filmgeschichte, die bis heute weitergeht. Action, Spionage, spektakuläre Kulissen und schnelle Fahrzeuge. Diese Mischung macht die Bond-Filme so besonders. Seit mehr als 6 Jahrzehnten begeistert die Reihe damit Filmliebhaber auf der ganzen Welt. Wie alles begann und wie aus einer Romanfigur eine echte Kultfigur wurde, das hat Isabel Ellemund für Sie recherchiert.
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2: Der 5. Oktober 1962 ist ein besonderer Tag für Filmfans. An diesem Tag wurde in London der erste James-Bond-Film uraufgeführt. Der Film trägt den Titel James Bond 007 Jagd Dr. No. Im Mittelpunkt steht der Geheimagent James Bond. Er arbeitet für den britischen Geheimdienst MI6. Seine Agentennummer ist 007. Das bedeutet, dass er die Lizenz zum Töten besitzt. Im ersten Film wird Bond auf die Karibikinsel Jamaika geschickt. Dort soll er das mysteriöse Verschwinden eines britischen Agenten und seiner Sekretärin untersuchen. Dabei kommt er dem Atomwissenschaftler Dr. No auf die Spur, der einen gefährlichen Plan verfolgt. Die Produktion hat damals $1 Million gekostet. Weltweit spielte der Film über $60 Millionen ein. Der Erfolg dieses ersten James-Bond-Films war der Beginn einer außergewöhnlichen Filmreihe. Die Filmfigur hat ihre Ursprünge in Ian Flemings Roman Casino Royale. Während des Zweiten Weltkriegs arbeitete Fleming beim britischen Geheimdienst. Vermutlich entstand bereits in dieser Zeit die Idee zu dieser besonderen Figur. Dabei ließ sich der Autor von seinen eigenen Erfahrungen inspirieren. Auch der Name, den er seiner Figur gab, ist keineswegs frei erfunden.
3: Ich wollte für ihn einen klaren, direkten Namen, ohne romantische Verschnörkelungen finden. Eines meiner Bücher über Vögel der westindischen Inseln stammt von dem Vogelkundler James Bond. Das passte. Ich übernahm den Namen.
2: Nach Erscheinung des Romans wollte man die Geschichte verfilmen. Danach folgte schon die Suche nach den passenden Schauspielern. Die Hauptrolle übernahm damals Sean Connery. Connery verkörperte Bond insgesamt in mehreren Filmen und prägte das Bild des Geheimagenten entscheidend. Natürlich durfte auch das passende Bond-Girl nicht fehlen. Im ersten Film spielte Ursula Andress diese Rolle. Was James bis heute so besonders macht, ist die Mischung aus Action, Spionage, Humor und exotischen Schauplätzen. Dazu kommen schnelle Autos und ungewöhnliche Werkzeuge. Ein weiteres Markenzeichen der Reihe ist die spektakuläre Musik. Die Titel wurden oft zu großen Hits. Auch seine berühmten Worte haben Kultstatus.
4: Mein Name ist Bond. James Bond.
2: Ebenso bekannt ist Bonds Vorliebe für Martinis. Geschüttelt, nicht gerührt. James Bond hat sich im Laufe der Jahrzehnte immer wieder verändert. Trotzdem blieb eine Sache gleich. James Bond ist ein Agent, der die Welt retten muss und dabei in außergewöhnliche Abenteuer gerät. Mehr als 6 Jahrzehnte später hat James Bond nichts von seiner Faszination verloren. Mittlerweile gibt es 25 Filme. Der bisher letzte heißt Keine Zeit zu sterben. Am Ende des Films kommt James Bond ums Leben. Doch am Ende des Abspanns heißt es wiederum James Bond will return, also James Bond wird zurückkehren. Wir sind gespannt.
0: Isabel Ellemund über den Beginn einer außergewöhnlichen Filmgeschichte. Seit jenem 5. Oktober 1962 ist James Bond von der Kinoleinwand jedenfalls nicht mehr wegzudenken. Und wer nach Daniel Craig der nächste James Bond wird, ist von den Amazon MGM Studios noch nicht offiziell bestätigt in der Gerüchteküche, und in Branchenberichten werden derzeit mehrere britische und internationale Schauspieler gehandelt.
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0: David Dundas mit Jeans On, sein großer Hit aus dem Jahr 1976, der seinen Anfang übrigens als Werbesong für eine Jeansmarke nahm. Und damit komme ich zu Miriam Thomaser, die schon bei mir im Studio ist und gleich nach neun im Treffpunkt, den Treffpunkt übernimmt. Guten Morgen, Miriam.
1: Schönen Morgen.
0: Sag mal, bist du eigentlich auch eine überzeugte Jeansträgerin oder findet man Jeans in deinem Kleiderschrank eher selten?
1: Nein, ich muss sagen, da findet man eigentlich sehr viele Jeans und wie Sie sie zu Hause nicht sehen, aber Thomas, du siehst, ich habe heute auch wieder eine Jeanshose an. Ich muss ja sagen, ich bin sehr froh darüber, dass der Herbst wieder begonnen hat. Im Sommer war man nämlich die Jeanshose dann trotzdem ein bisschen zu warm und jetzt darf die wieder raus aus dem Kasten.
0: Kleiderschrank. Okay. Na, dann hätten wir das auch geklärt. Was wir noch nicht wissen, Miriam, was du heute für den Treffpunkt vorbereitet hast.
1: Ja, da haben wir natürlich wieder einiges, aber um so einen kleinen Einblick zu geben, um circa 20 Minuten vor 11, da gibt es wieder etwas zu gewinnen, wie jeden Tag bei uns im Treffpunkt. Und heute gibt es zwei Freikarten. Es wird sehr musikalisch. Morgen ist nämlich hier das Auftaktkonzert von Haydn Orchester im Konzerthaus in Bozen. Und ich habe eben dazu zwei Freikarten, die Sie gewinnen können. Also bleiben Sie gespannt, um 20 vor 11, da geht es los. Und ansonsten haben wir natürlich auch viel Themen, ein musikalisches Thema auch. In Meran hat nämlich das Brass-Festival begonnen, 25 Jahre Festival Meran, und da hören wir auch mal rein, was sich in den letzten Jahren alles verändert hat.
0: Miriam, vielen Dank, dann wünsche ich dir schon einmal einen schönen Treffpunkt. Gleich nach den 9 Uhr Nachrichten übernimmt Miriam Thomaser hier im Radio und begleitet sie durch den Montagvormittag. Und ich mache derweil hier im Studio langsam Platz. Hans Dirler war heute für die Senderegie verantwortlich. Mein Name ist Thomas Siegmund. Ich wünsche Ihnen einen schönen Montag und einen guten Start in die neue Woche. Machen Sie es gut und bleiben Sie dran bei RAI Südtirol.

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4: Auf Baustellen in Südtirol kommt es laut Gewerkschaft vermehrt zu Schwarzarbeit und verzögerten Lohnzahlungen. Bluttest könnte unnötige Antibiotikagabe für Säuglinge vermeiden. Das Wetter wechselhaft bei 17 bis 23 Grad. Die jüngsten Baustellenproteste in St. Sigmund sind laut den Gewerkschaften nur die Spitze des Eisbergs. Auf bis zu einem Drittel Baustellen im Land würden Subunternehmen tätig sein, die ausländische Arbeitskräfte schwarz beschäftigen oder keine Löhne zahlen, sagte Marco Nardini vom AGB Gigelle im Morgengespräch auf Rai Südtirol. Laut Nardini ist aber, wie im Fall St. Sigmund, auch das Hauptunternehmen für die Situation auf der Baustelle verantwortlich. Dort drohten ausländische Bauarbeiter wegen ausstehender Löhne, sich vom Gebäude zu stürzen. Im Tauziehen um die zukünftige Verwendung des Tertiarklosters in Kaltern ist eine Einigung gescheitert. Die Vollversammlung der Vinzenzgemeinschaft hat sich nicht überzeugen lassen, den ausgehandelten Kompromissvorschlag mit der Gemeinde Kaltern anzunehmen. Der Kompromiss sah vor, den neuen Anbau an das Kloster mit 12 Mietwohnungen für Bedürftige der Gemeinde für 1,3 Millionen Euro zu übergeben und das alte Kloster der Vinzenzgemeinschaft zu überlassen. Der Bürgermeister von Kaltern, Christoph Pilon, zeigt sich enttäuscht über die Entscheidung der Vollversammlung der Vinzenzgemeinschaft. Damit sei die Arbeit von Wochen zunichte gemacht, sagte Pilon zu Rai Südtirol. Die Gemeinde wird nach dem Scheitern des ausgehandelten Kompromisses wahrscheinlich das Vorkaufsrecht in Anspruch nehmen. Ob die Gemeinde das Tertiarkloster tatsächlich kauft, entscheidet der Gemeinderat. Die nächste Gemeinderatssitzung ist am 15. Oktober. Ein neuer Bluttest kann für Säuglinge unter 3 Monaten offenbar sehr zuverlässig zwischen bakteriellen und viralen Infektionen unterscheiden. Das haben italienische Forscher auf dem Europäischen Kongress für Notfallmedizin in Paris erläutert. In einer Studie untersuchten sie 60 fiebernde Säuglinge. Der Test erkannte mit hoher Genauigkeit bakterielle Infektionen. Dadurch könnten künftig unnötige Antibiotika-Behandlungen, Krankenhausaufenthalte und weitere Eingriffe vermieden werden. Die Sommerhitze hat auf vielen österreichischen Almen Futtermangel und Wasserknappheit verursacht. Tiere mussten teils früher ins Tal gebracht oder zusätzlich gefüttert werden. Die Almwirtschaft sieht darin eine deutliche Folge des Klimawandels. Auch die zunehmende Zahl von Wölfen beschäftigt viele Almbauern. Anlässlich des Welttags des Sehens am Donnerstag dieser Woche werden kostenlose Untersuchungen zur Früherkennung von Augenerkrankungen angeboten. Das Angebot wurde vom Blinden- und Sehbehindertenverband mit dem Krankenhaus Bozen organisiert. Dabei geht es um Erkrankungen wie den grauen und grünen Star, nicht um die Verschreibung von Brillen. Für die kostenlosen augenärztlichen Screenings für Menschen ab 40 muss man sich beim Blindenverband Bozen anmelden, weil die Plätze begrenzt sind. Das Wetter. Der Tag verläuft wechselhaft, die Wolken überwiegen. Die Sonne zeigt sich nur zwischendurch. Es kommt vor allem bis Mittag auch zu ein paar Regenschauern. Die Temperaturen steigen auf 17 bis 23 Grad. Morgen Dienstag lösen sich örtlich Hochnebel auf. Es wird recht sonnig. 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Redaktion Nina Schröder.
5: Daniel Hofer begrüßt Sie aus der Landesverkehrsmeldezentrale. Auf der Brenner Autobahn in Fahrtrichtung Norden zwischen Klausen und dem Brenner LKW-Stau wegen Überlastung. Auch für den Leichtverkehr kommt es zu Verzögerungen und Staus. Auch auf der Pustertaler Staatsstraße in Fahrtrichtung Brixen zwischen Schaps und der Autobahn Ein- und Ausfahrt Brixen fahren kommt es zu Kolonnenverkehr und Staubildungen. Auf der Südumfahrung von Bruneck hat sich ein Unfall ereignet. Die Südumfahrung ist zurzeit für den Verkehr gesperrt. Umleitung über den Nordring. Und in Bozen Süd auf der Eiserkuferstraße auf der Höhe der Rombrücke. Auch hier hat sich ein Unfall ereignet. Es kommt zu ausgedehnten Staus in und um Bozen. Die Jaufenbachstraße ist oberhalb von Kalch durchgehend wegen Sanierungsarbeiten gesperrt. Gute und sichere Fahrt.
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2: Ja, einen schönen guten Morgen. Ich freue mich, dass Sie uns mit dabei haben, auch zu Wochenbeginn.
6: So, der Sonntag ist hinter uns.
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2: Ja, einen schönen guten Morgen. Ich freue mich, dass Sie uns mit dabei haben, auch zu Wochenbeginn.
6: So, der Sonntag ist hinter uns. Montag, mal schauen.

0: 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Schön, dass Sie heute bei uns sind. Am 5. Oktober, einem Montag und dem Beginn der 41. Kalenderwoche. Eine neue Woche also und damit auch wieder jede Menge besondere Tage, an die wir vielleicht nicht jeden Tag denken. Heute ist zum Beispiel der Tag der Epilepsie. Der Aktionstag wurde 1996 auf Initiative der Deutschen Epilepsievereinigung erstmals begangen und er soll auf die Anliegen von Menschen mit Epilepsie aufmerksam machen und den Zugang zu Angeboten der Selbsthilfe erleichtern. Ja, und was heute und in den nächsten Tagen sonst noch im Kalender steht, das verrät uns mein Kollege Theo Hendrich.
1: Montag, der 5. Oktober. Mit dem heutigen Montag beginnt die Bekanntgabe der Nobelpreise 2026. Das dauert dann bis zum 12. Oktober an. In der Regel beginnt das Nobelkomitee mit der Auszeichnung für Medizin. Und heute ist auch Weltlehrertag am 5. Oktober im Gedenken an die Charta zum Status der Lehrerinnen und Lehrer, die 1964 von der UNESCO und der Internationalen Arbeitsorganisation angenommen wurde. Mittwoch, der 7. Oktober. Die Frankfurter Buchmesse ist die weltweit größte und bedeutendste Fach- und Publikumsmesse der Buch- und Verlagsbranche. Sie beginnt eben am Mittwoch und dauert dann noch bis einschließlich Sonntag, 11. Oktober. Es ist immer ein Land im Mittelpunkt dieser Ausstellung. Dieses Mal ist das besondere Gastland Tschechien. Donnerstag, der 8. Oktober. Ab Donnerstag ist Kastelruth wieder im Ausnahmezustand. Das 40. Kastelruther Spatzenfest in Kastelruth vom 8. bis zum 11. Oktober mit Konzerten und Nachmittagskonzerten vor Ort sowie der Anwesenheit von tausenden treuen Fans. Freitag, der 9. Oktober. Sehen, also die visuelle Wahrnehmung, geht weit über das reine Aufnehmen von Information hinaus. Das Auge ist Teil des visuellen Systems und ein Sinnesorgan zur Wahrnehmung unserer Umwelt. Donnerstag, der 10. Oktober, ist daher Welttag des Sehens. Und Tschechien steht ein weiteres Mal im Mittelpunkt und Aufmerksamkeit Europas, denn am Freitag sowie am Samstag werden in Tschechien Senats- und Kommunalwahlen abgehalten. Samstag, der 10. Oktober. Für Kurzentschlossene und wer sich fit genug fühlt, sollte sich den Samstag notieren. Erstmals seit 2019 starten Frauen und Männer wieder gemeinsam an einem einzigen Renntag, und zwar beim Ironman auf Hawaii. Das bedeutet konkret 3,8 Kilometer schwimmen, 180 Kilometer Radfahren und obendrauf ein Marathon mit 42,2 Kilometer laufen. Und am Samstag erreicht der Mond seine minimale Helligkeit und daher haben wir am Samstag Neumond. Sonntag, der 11. Oktober. Der Internationale Mädchentag macht weltweit auf die Rechte, Chancen und besonderen Herausforderungen von Mädchen aufmerksam und setzt sich für deren Gleichberechtigung, Bildung, Schutz und Selbstbestimmung ein.

0: Daniel Hofer begrüßt Sie aus der Landesverkehrsmeldezentrale. Auf der Brenner Autobahn in Fahrtrichtung Norden zwischen Klausen und dem Brenner LKW-Stau wegen Überlastung. Auch für den Leichtverkehr kommt es zu Verzögerungen und Staus. Auch auf der Pustertaler Staatsstraße in Fahrtrichtung Brixen zwischen Schaps und der Autobahn Ein- und Ausfahrt Brixen fahren kommt es zu Kolonnenverkehr und Staubildungen. Auf der Südumfahrung von Bruneck hat sich ein Unfall ereignet. Die Südumfahrung ist zurzeit für den Verkehr gesperrt. Umleitung über den Nordring. Und in Bozen Süd auf der Eiserkuferstraße auf der Höhe der Rombrücke. Auch hier hat sich ein Unfall ereignet. Es kommt zu ausgedehnten Staus in und um Bozen. Die Jaufenbachstraße ist oberhalb von Kalch durchgehend wegen Sanierungsarbeiten gesperrt. Gute und sichere Fahrt.
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2: Ja, Regen und Wolken haben uns aktuell im Großteil des Landes im Griff. Vor allem im Finchgau und im Eisacktal zeigt sich die Wetterkarte ziemlich grau. Auch im Laufe des Tages bleibt es wechselhaft. Die Sonne schaut nur ganz selten zwischen den Wolken hervor. Also Regenschirm am besten griffbereit haben und eine Jacke darf heute bei den meisten natürlich auch nicht fehlen. Deshalb werfen wir einen Blick auf die aktuellen Temperaturen. In Gargazon werden derzeit 13 Grad gemessen, Oberfintel 9, in Pflersch 10 und in Sulden 6 Grad.

0: Coldplay mit Higher Power, das ist der Treffpunkt von Radio Südtirol jetzt um 20 Minuten vor 10. Vor 2 Tagen, am Samstag, ist das Brass-Festival Meran gestartet. Und heuer gibt es einen besonderen Grund zum Feiern. Das Festival findet nämlich bereits zum 25. Mal statt. Ein Vierteljahrhundert Festivalgeschichte. Und darüber habe ich mit Alexander Veit, dem künstlerischen Leiter, gesprochen. Und ich habe ihn gefragt, was ihm dieses Vierteljahrhundert Brassmusik in Meran bedeutet.
1: Ja, es bedeutet natürlich sehr viel, wenn eine Veranstaltungsreihe, in unserem Fall das Brass-Festival, auf 25 Jahre zurückblicken darf. Dann heißt das, dass es eine Erfolgsgeschichte geschrieben hat. An dieser Erfolgsgeschichte, die eben geschrieben wurde, ist nicht das Brass-Festival als solches einzig verantwortlich, sondern sind viele Akteure damit verbunden. Zum einen die attraktiven Ensembles, die in den letzten 25 Jahren das Festival mit qualitätsvoller Musik bespielt haben. Zum anderen braucht es ein treues Publikum, das das Festival erst zum Leben erweckt und trägt. Und ich denke, diese Kombination oder diese Symbiose aus wunderbarer Musik, hervorragend spielenden Ensembles, einem treuen und interessierten Konzertpublikum, das macht eben das Brass-Festival aus und macht es zu dem, was es nach 25 Jahren geworden ist.
0: Bevor wir jetzt über die 25 Jahre Festivalgeschichte sprechen, ganz kurz der Begriff selbst. Was genau ist eigentlich Brassmusik?
1: Ja, Brassmusik ist das, was eigentlich der Name es ausdrückt. Brass steht für also geblasene und im engeren Sinne Blechbläsermusik. Und das Brassfestival bietet seinem Publikum ein sehr breites Programm, jährlich ein sehr abwechslungsreiches Programm. Die Brassmusik ist ja sehr vielschichtig, beginnt sie doch von der, sagen wir mal im klassischen Sinne, von der kleinsten Formation, denken wir von einem Blechbläserquintett. Natürlich gibt es auch noch kleinere Ensembles, aber die klassische Formation, die sich etabliert hat, ist das Blechbläserquintett. In allen Schattierungen nach oben hin erweitert von der Besetzung. Die nächste bedeutende Besetzungsform wären dann sozusagen die Zehnerbesetzung, 10 Blechbläser am Podium, auf den Bühnen, bis hin zur Brassband, wo Anfang 30, also um Anfang Mitte 30, Blechbläser gemeinsam in standardisierten Formationen spielen und musizieren.
0: Und wenn wir jetzt dieses Konzert auch mit den Konzerten und mit dem Festival der vergangenen Jahre vergleichen, wie hat sich das entwickelt seit der ersten Ausgabe bis jetzt, bis hier jetzt 2026?
1: Ich denke, das Brassfestival hat seit Anbeginn, also seit dem ersten Jahr, immer darauf geachtet, höchste Qualität seinem Publikum zu bieten. Insofern denke ich, kann man sagen, dass es eine Konstante gibt, hohe Qualität für ein sehr interessiertes Publikum, nicht nur Fachpublikum. Das Publikum setzt sich aus Fachpublikum, aus Touristen, aus Gästen und einfach interessierten Menschen, die dieses Genre lieben, zusammen. Die Entwicklung als solche ist in dem Moment die Konstante.
0: Sie haben gerade vorhin auch schon erwähnt, dass eben eine, sage ich mal, große Fangemeinschaft auch ist, die jedes Jahr kommt. Muss man sich jetzt mit der Musik auskennen, um ein Konzert zu besuchen, oder sagen Sie, nein, da kann wirklich jeder reinschnuppern?
1: Ich denke, das wäre genau das richtige Schlagwort, wie Sie es gesagt haben. Es geht nicht dabei, dass man hier Fachmann, Fachfrau sein muss, um ein solches Konzert genießen zu dürfen. Gerade die Konzerte des Brassfestivals sind so konzipiert, dass sie bei jedem, jeder Frau, jedem Mann, jedem Jugendlichen Emotionen auslösen und einfach einen vergnüglichen Konzertabend garantieren. Es sich einfach einlassen auf diese Konzerte des diesjährigen Brassfestivals ist das Credo. Und ich denke, jeder wird dann bereichert aus dem Konzert gehen können.
0: 3 Konzerte stehen noch vor uns. Die genauen Termine und Bands finden Sie auf brassfestival.net. Ja, und wenn Sie jetzt schon mal reinhören möchten, wie das Brassfestival klingt, in der letzten Ausgabe von unserer Sendung Blasmusik gibt es den Mitschnitt eines Konzertes der Blasmusik Supergroup aus dem vergangenen Jahr. Also einfach mal reinhören, zu finden in unserer Mediathek, immer hier von Radio Südtirol.

0: Schön, dass Sie Reise Südtirol mit dabei haben, heute am Montag, dem 5. Oktober. Südtirol ist die Heimat von vielen Menschen und jeder von ihnen bringt seine eigene Geschichte mit. Manche sind hier geboren und aufgewachsen, andere sind irgendwann hierher gekommen und haben sich ein neues Zuhause aufgebaut. Eine dieser Geschichten gehört Rahma Desfa Ahmed. Sie kam mit 15 Jahren aus Äthiopien nach Südtirol, besuchte die Hotelfachschule und heute ist sie weit und bekannt als Knödelspezialistin.
1: Knödel? Ja, ich mag sie, aber lieber mache ich sie. Ich habe das gelernt und dann habe ich mit Chef Herbert zusammengearbeitet.
0: Herbert Hintner war ihr Lehrmeister, doch ihr Weg war nicht immer einfach. Gemeinsam mit der Ziegenbäuerin Agito Ideo Gudeta wollte sie ein Restaurant eröffnen, doch dann wurde Agito aus dem Leben gerissen. Rahma machte weiter. Heute hat sie mit der Unternehmerin Martina Schuljan eine neue Wegbegleiterin gefunden. Sie hat Rahma engagiert, in ihrem Bistro zu kochen.
1: Martina hat zu mir gesagt, ich brauche dich. Ich eröffne ein Bistro. Willst du? Und ich habe sofort Ja gesagt.
0: Rahma ist eine starke Frau. Sie zieht alleine ihre drei Kinder groß. Das Motto ihrer Mutter lautete stets, Frauen schaffen gleich viel wie Männer.
1: Ob eine Arbeit für Männer oder für Frauen ist? Meine Mutter hat da nie einen Unterschied gemacht. Was zu machen ist, wird gemacht. Basta.
0: Rahma Desfa Ahmed. Diese beeindruckende Frau lernen Sie heute Abend auch im Fernsehen kennen. Im Frauenmagazin ab 21.20 Uhr, gleich nach dem Runden Tisch. Immer bei Reise Südtirol.

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1: Auf Baustellen in Südtirol kommt es laut Gewerkschaft vermehrt zu Schwarzarbeit und verzögerten Lohnzahlungen. Spaniens Ministerpräsident Sanchez kündigt vorgezogene Neuwahlen an. Das Wetter wechselhaft bei 17 bis 23 Grad. Die jüngsten Baustellenproteste in St. Sigmund sind laut den Gewerkschaften nur die Spitze des Eisbergs. Auf bis zu einem Drittel Baustellen im Land würden Subunternehmen tätig sein, die ausländische Arbeitskräfte schwarz beschäftigen oder keine Löhne zahlen, sagte Marco Nardini vom AGB Gigelli im Morgengespräch auf Rai Südtirol. Laut Nardini ist aber, wie im Fall St. Sigmund, auch das Hauptunternehmen für die Situation auf der Baustelle verantwortlich. Dort drohten ausländische Bauarbeiter wegen ausstehender Löhne, sich vom Gebäude zu stürzen. Im Tauziehen um die zukünftige Verwendung des Tertiarklosters in Kaltern ist eine Einigung gescheitert. Die Vollversammlung der Vinzenzgemeinschaft hat sich nicht überzeugen lassen, den ausgehandelten Kompromissvorschlag mit der Gemeinde Kaltern anzunehmen. Der Kompromiss sah vor, den neuen Anbau an das Kloster mit 12 Mietwohnungen für Bedürftige der Gemeinde für 1,3 Millionen Euro zu übergeben und das alte Kloster der Vinzenzgemeinschaft zu überlassen. Der Bürgermeister von Kaltern, Christoph Pilon, zeigt sich enttäuscht über die Entscheidung der Vollversammlung der Vinzenzgemeinschaft. Damit sei die Arbeit von Wochen zunichte gemacht, sagte Pilon zur Rai Südtirol. Die Gemeinde wird nach dem Scheitern des ausgehandelten Kompromisses wahrscheinlich das Vorkaufsrecht in Anspruch nehmen. Ob die Gemeinde das Tertiarkloster tatsächlich kauft, entscheidet der Gemeinderat. Die nächste Gemeinderatssitzung ist am 15. Oktober. Spaniens Ministerpräsident Pedro Sanchez hat vorgezogene Neuwahlen ausgerufen. Die Wahlen sollen am 29. November stattfinden. Vergangenen Freitag war Sanchez mit seiner linken Regierung im Parlament mit 2 Dekreten gescheitert. Mit diesen Dekreten wollte er infolge heftiger staatsweiter Proteste gegen steigende Mieten und Zwangsräumungen vorgehen. Seine Regierung kann kaum noch etwas durch das Parlament bringen, seit ihr die katalanische Partei Junts pel Sí mit 7 Abgeordneten vor knapp einem Jahr die Gefolgschaft aufgekündigt hat. Die Sozialdemokratische Partei Österreichs bekommt eine neue Spitze. Nach monatelanger Debatte zieht sich Obmann Andreas Babler zurück. Babler erklärte nach Beratungen mit den Landesvorsitzenden, sein Schritt diene der Geschlossenheit der Partei. Die SPÖ soll ab Jahresbeginn zunächst von dem Vorsitzenden der Nationalratsfraktion Philipp Kucher und Frauenchefin Eva-Maria Holzleitner geführt werden. Über die endgültige Nachfolge entscheidet ein Parteitag im kommenden Frühjahr. Babler will auch das Amt des Vizekanzlers abgeben, aber Minister bleiben. 29 Gemeinden in Südtirol nehmen ausländische Familien mit Migrationshintergrund auf. Von Prettau bis nach Stilfs, von Deutschenhofen bis nach Moos im Passaia haben Gemeinden inzwischen Wohnraum für das Integrationsprojekt zur Verfügung gestellt. Dabei geht es um Familien mit einem positiv abgeschlossenen Asylverfahren und Bleiberecht. Familien brauchen eine stabile Wohnsituation und eine Perspektive, argumentierte Soziallandesrätin Rosemarie Palmer auf einer Pressekonferenz. Das Wetter. Der Tag verläuft wechselhaft. Die Wolken überwiegen, die Sonne zeigt sich nur zwischendurch. Es kommt vor allem bis Mittag auch zu ein paar Regenschauern. Die Temperaturen steigen auf 17 bis 23 Grad. Morgen Dienstag lösen sich örtlich Hochnebel auf. Es wird recht sonnig. 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Redaktion Nina Schröder.
2: Schönen Vormittag aus der Landesverkehrsmeldezentrale. Es begrüßt Sie Manuel Scutellaro. Auf der Brennerautobahn in Richtung Norden zwischen Klausen und dem Brenner gibt es abschnittsweise LKW-Stau wegen Überlastung. Auf der Pustertaler Staatsstraße bleibt der Tunnel der Südumfahrung Bruneck wegen dringender Reparaturarbeiten gesperrt. Der Verkehr wird über den Nordring umgeleitet. Rechnen Sie mit Wartezeiten. Und die Jaufenpassstraße oberhalb von Kalch bleibt bis Freitag durchgehend wegen Sanierungsarbeiten gesperrt. Soweit die Meldungen. Gute Fahrt!
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3: Und mit Maximilian Ebner an der Technik. Wir begleiten Sie durch diesen 5. Oktober. Und wie sieht es denn bei Ihnen aus? Vermissen Sie den Sommer schon oder freuen Sie sich über den Herbst?
4: Ich bin froh, dass jetzt Herbst ist. Alles wird bunt. Es gibt frische Äpfel und frisches Obst. Und es ist einfach eine feine Zeit.
3: Also ich muss ja sagen, ich liebe jede Jahreszeit, aber ich habe mich schon sehr darauf gefreut, endlich wieder einen kuscheligen Pullover anzuziehen. Und gerade heute, bei diesem wechselhaften Wetter, passt das doch perfekt. Ja, und egal wie Ihr Montag heute aussieht, wir sind mit dabei, wieder einen kuscheligen Pullover anzuziehen. Und gerade heute, bei diesem wechselhaften Wetter, passt das doch perfekt. Ja, und egal wie Ihr Montag heute aussieht, wir sind mit dabei und machen Ihnen hoffentlich ein

0: Montag, der 5. Oktober ist heute. Es ist jetzt 13 Minuten nach 10. Schön, dass Sie Reis Südtirol mit dabei haben. Ein Raum nur für Frauen zum Reden, Zuhören oder einfach einmal Zeit für sich haben. Genau so einen Raum richten Eveline, Birgentili und Lina Grüner jetzt im Oktober zweimal ein. Das sogenannte Rote Zelt. Die Idee dahinter ist nicht neu. In verschiedenen Kulturen gab es Rückzugsorte für Frauen, oft als Mondhütten bezeichnet. Dort kamen Frauen etwa während ihrer Menstruation zusammen und tauschten Erfahrungen und Wissen aus. Birgentili und Grüner haben diese alte Idee vor 2 Jahren in Südtirol neu aufgegriffen. Für Eveline Birgentili braucht es solche bewusst gestalteten Frauenräume auch heute noch.
1: Bewusst gestaltete Frauenräume braucht es ganz dringend, damit wir erstens zu unserer Urkraft wieder zurückfinden, uns wieder dieses Zyklus, den wir ja durchleben, bewusst werden. Wir wissen, dass wir die Menstruation haben, wir wissen, dass wir den Eisprung haben, aber die Kräfte darum herum. In den letzten Jahren hat man immer mehr davon gehört. Es gibt auch mittlerweile Bücher. Aber damit wir einfach gemeinsam weg von dieser Linearität kommen, der Idee, dass es irgendwann ein Ziel gibt, mehr, höher, weiter, sondern dass es eben ein Zyklus ist, ein Wachsen und ein Sterben. Und genau, das uns Frauen kräftigt, dieses Wissen und dieses Erfahren auch, das ist uns eben wichtig. Und wir, dass damit auch die Männer anstecken ein bisschen, weil es einfach so ist, dass Frauen sind eher zyklisch, Männer sind eher linear. Es gibt kein richtig und kein falsch, es gibt kein gut oder böse, aber beides ist wichtig, dass wir beides leben und beide Kräfte wieder in unser Leben bringen.
0: Konkret bedeutet das, ab heute wird für 5 Tage die Bibliothek in Malz zum Roten Zelt. In 2 Wochen entsteht ein solcher Raum dann im Hub 37 in Meran. Viel Rot, eine geschützte Atmosphäre und ein Programm, bei dem Frauen auch Neues erfahren und ausprobieren können. Es geht um den eigenen Körper und um Sexualität, sagt Lena Grüner, aber auch um Gefühle, die im Alltag nicht immer ihren Platz bekommen.
2: Man könnte zusammenfassen, dass es bei den Workshops, Inputs um den persönlichen Wachstum der Frauen geht, aber auch wirklich um das Miteinander und auch eine gesellschaftliche Weiterentwicklung. Wir beschäftigen uns mit unserem Körper, von Yoga, Pilates, Tanz, Körperwahrnehmung. Wo fühle ich mich gut? Wo bin ich verspannt? Wie kann ich wieder mehr in meine Kraft kommen? Und wo spüre ich auch meine Kraft? Dann ein zweiter Schwerpunkt ist wirklich, wo wir mehr ins Innere gehen. Wo ist Lust? Wo empfinde ich Lust? Die Kreativität, unsere Hormone, also wirklich auch um den Körper. Und auch zum Beispiel die Wut. Die Wut finde ich ein sehr interessantes Thema, weil das Patriarchat, wie Eva Kainz, die Referentin, sagt, die Wut eigentlich bei den Frauen systematisch, die Frauen dazu gebracht hat, dass wirklich die Wut unterdrücken. Und Wut ist aber eigentlich Klarheit, Fokus und Energie. Und deshalb ist es wirklich da ganz interessant, da mal richtig hinzuspüren, was will mir die Wut eigentlich sagen, wo brauche ich Grenzen, wo finde ich mehr Klarheit und uns mit dieser Wut eben zu beschäftigen.
0: Also Wut nicht einfach herunterschlucken, sondern wahrnehmen und konstruktiv nutzen. Und genau darum geht es beim Roten Zelt insgesamt. Einmal aus dem ständigen Funktionieren herauskommen, sich mit anderen Frauen austauschen und stärker darauf achten, was einem selbst eigentlich gut tut und wichtig ist. Das ganze Programm finden Sie online auf der Internetseite von Bluefink. Für die einzelnen Angebote ist eine Anmeldung vorgesehen, aber keine Gebühr. Wer möchte, kann das Projekt mit einem solidarischen Beitrag unterstützen.

Volkshilfe mit Schener Mensch hier auf Radio Südtirol heute am 5. Oktober. Am vergangenen Freitag hat die Herbstsaison der Konzertreihe All That Music in der Laurin Bar in Bozen begonnen. Den Auftakt gestaltet das Südtiroler Jazzorchester. Helga Blankensteiner und Michael Lösch berichten.

0: Wir stellen Ihnen heute das Programm der ersten beiden Monate vor. Auch in den kommenden Wochen stehen unterschiedliche Formationen und internationale Musikerinnen und Musiker auf dem Programm. Mit dabei sind unter anderem Sarah Jane Morrison, der Bossanist Delfayo Marsalis sowie der Pianist Pablo Held. Die Konzertreihe findet weiterhin jeden Freitag um 21.30 Uhr in der Lauenbar statt.
1: Unsere Musikerin der Woche ist diesmal die amerikanische Bassistin Emma Dayhoff. Und CD der Woche ist das Album Expressions des Barcelona Art Orchestras gemeinsam mit Miguel Zenón.
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0: Schönen Vormittag aus der Landesverkehrsmeldezentrale. Es begrüßt Sie Manuel Scutellaro. Auf der Brennerautobahn in Richtung Norden zwischen Klausen und dem Brenner gibt es abschnittsweise Lkw-Stau wegen Überlastung. Auf der Pustertaler Staatsstraße bleibt der Tunnel der Südumfahrung Bruneck wegen dringender Reparaturarbeiten gesperrt. Der Verkehr wird über den Nordring umgeleitet. Rechnen Sie mit Wartezeiten. Und die Jaufenpassstraße oberhalb von Kalch bleibt bis Freitag durchgehend wegen Sanierungsarbeiten gesperrt. Soweit die aktuellen Meldungen. Gute Fahrt!
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2: Ja, wechselhaftes Wetter begleitet uns derzeit durch den Vormittag. Aktuell regnet es zum Beispiel in Leifers und Kaltern, aber auch in Teilen des Finchgaus. Für alle, die jetzt also bald aus dem Haus rausgehen, ein Regenschirm kann heute nicht schaden. Auch im weiteren Tagesverlauf bleibt es wechselhaft, die Wolken überwiegen. Dafür wird es morgen dann wieder etwas besser. Am Dienstag wird es nach Auflösung von örtlichem Hochnebel recht sonnig. Und noch die aktuellen Temperaturen. In Deutschnofen misst die Wetterstation aktuell 9 Grad, Schlanders 12, Sterzing 12 und in Doblach 9 Grad.

Consequences mit Dustin Wind, jetzt um 20 Minuten vor 11, hier auf Freies Südtirol heute am 5. Oktober. Hier draußen wird es langsam wieder kühler und die Abende werden gemütlicher. Aber gemütlich heißt ja nicht unbedingt ab aufs Sofa, denn gerade jetzt gibt es in Südtirol wieder jede Menge Möglichkeiten für einen schönen Abend. Im Theater, bei Vorträgen, Museen oder eben bei einem Konzert. Und für alle, die Lust auf einen besonderen Konzertabend haben, da habe ich jetzt etwas. Morgen Abend eröffnet das Heidenorchester seine neue Saison im Konzerthaus Bozen. Los geht es um 20 Uhr und gleich zum Auftakt gibt es zwei international gefragte Gäste. Am Dirigentenpult steht Ivor Bolton, als Solistin ist die Sopranistin Francesca Aspromonte dabei. Auf dem Programm stehen Werke von Joseph Haydn und Felix Mendelssohn Bartholdy. Das klingt schon nach einem richtig schönen Abend, oder? Und jetzt kommt's. Sie können morgen Abend vielleicht sogar kostenlos dabei sein, denn wir haben zwei Freikarten für das Eröffnungskonzert des Heidenorchesters im Konzerthaus Bozen. Und die können's jetzt gewinnen. Alles, was Sie dafür tun müssen, ist gleich meine Frage richtig zu beantworten. Die Nummer zum Mitmachen 83 mal die 0 144 77. Also ran ans Telefon, vielleicht sitzen Sie morgen Abend schon im Konzerthaus Bozen und genießen den Saisonauftakt des Heidenorchesters. 8 3 mal die 0 144 77. Ich freue mich auf Sie.

0: 3:15 Uhr, Zeit für unser Quiz am Vormittag. Heute gibt es 2 Freikarten für das Auftaktkonzert des Heidenorchesters im Konzerthaus Bozen zu gewinnen. Und die liebe Maria aus St. Lorenzen hat angerufen. Hallo Maria.
1: Hallo, guten Morgen.
0: Ja, schönen Morgen. Liebe Maria, wissen Sie denn schon, mit wem Sie morgen zum Konzert gehen würden?
1: Ja, da hätte ich schon jemanden.
0: Hätten Sie schon jemanden? Verraten Sie uns ja, auch wen?
1: Eine Freundin.
0: Eine Freundin, das ist schön. Gemeinsame Zeit mit Freundinnen, das gehört einfach immer mal dazu. Und vor allem bei so einem tollen Konzert wie morgen Abend.
1: Genau,
0: und auf dem Programm, da stehen morgen Werke von Joseph Haydn und von Felix Mendelssohn Bartholdy. Und meine Frage, bei der drehte sich jetzt um Joseph Haydn. Und zwar, kommen wir jetzt zur Frage direkt, was wurde dem berühmten Komponisten Joseph Haydn nach seinem Tod aus dem Grab gestohlen? Ich habe 3 Antwortmöglichkeiten für Sie. A, seine Geige, B, sein Schädel oder C, sein Taktstock. Haben Sie eine Vermutung oder wissen Sie es vielleicht?
1: Sagen wir sein Taktstock.
0: Sein Taktstock?
1: Ja.
0: Das ist leider falsch.
1: Habe ich mir schon gedacht.
0: Haben Sie schon gedacht? Nein, sein Taktstock ist leider falsch. Tatsächlich ist es sein Schädel. Also da wurde nach seinem Tod sein Grab geöffnet und der Schädel wurde entwendet. Damals war nämlich diese populäre Schädellehre da und die Diebe wollten praktisch anhand seines Schädels nachweisen, wo bei einem Genie das musikalische Talent zu erkennen ist. Der Schädel, der kam dann wirklich erst im Jahr 1954, also nach 145 Jahren, zurück zu Haydn. Liebe Maria, vielen Dank fürs Mitmachen und für alle eben Interessierte, die trotzdem das Konzert anschauen möchten, aber keine Karten haben, RAI Radio 3 überträgt morgen das Konzert live aus Bozen.

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1: Wie schafft man heute noch die Erstbesteigung eines Berges, den noch niemand bezwungen hat? Die Antwort ist so skurril wie bedrückend: man erklimmt einen Müllberg. Die Trentiner Bergsteiger Simon Sartori und Giovanni Moscon haben genau das gemacht. Sie haben eine Deponie erklommen wie eine echte Alpinexpedition mit Seilsteigeisen und anschließend haben sie sie auf Skiern wieder verlassen. Aus dieser Aktion entstand der vielfach ausgezeichnete Dokumentarfilm Prima Scesa. Mit viel Humor und überraschenden Bildern zeigt dieser Film, was mit unserem Abfall geschieht, nachdem er aus unserem Blickfeld verschwunden ist. Aber natürlich ist das keine Klamauknummer. Diese ungewöhnliche Bergtour regt zum Nachdenken an über Konsum, über Tourismus und über die Umweltverschmutzung. Heute ist die viel prämierte Öko-Tragikomödie in Leifers zu sehen. Die Bibliothek Don Bosco lädt ein und nach dem Film gibt es eine Diskussion zu den Themen Abfall und Verschmutzung durch Plastik und durch Mikroplastik, organisiert vom Verein Plastic Free. Bibliothek Don Bosco, Leifers, 18.30 Uhr, Eintritt kostenlos. Ein leises Klack. Noch ein Klack. Dabei ist doch längst keiner mehr da. Ist doch Sperrstunde, oder doch nicht? Hat denn das Museum nicht schon lang geschlossen? Schließt denn nicht jedes Museum um 7? Nein, ein kleines, unbeugsames Museum in Patschins leistet diesem alten Brauch entschlossen Widerstand und geht nicht schlafen, wenn alle anderen Museen schon lange schlafen. Sogar die Museumsbesatzung macht mit, macht eine nachtschlafende Führung, bei der die Besucherinnen und Besucher in eine Welt eintauchen können, in der Maschinen noch mechanische Wunderwerke waren, in der sie Geräusche machten und jeder getippte Buchstabe eine kleine Anstrengung war. Ein Abend für Neugierige, Nostalgikerinnen und alle, die Geschichte lieber erleben als herunterladen. Es ist, ja, Sie haben es erraten, das Schreibmaschinenmuseum Patschins, das in der Abenddämmerung seine Pforten öffnet, um sich in der suggestiven, ungewohnten nächtlichen Atmosphäre zu zeigen. Also, falls Sie es noch nie geschafft haben, dort zu sein, vielleicht ist ja heute Nacht Ihr Tag. Peter Mitterhofer Patschins macht Nachtschicht heute ab 20.30 Uhr bei kostenlosem Eintritt. Und weil heute untertags echt nicht viel los ist, es ist Montag, noch ein Tipp für Nachteulen und Luchsaugen. Laternenwanderung. Wahlwegwanderung im Lampenlicht. Marling macht's möglich. Das Weindorf mit alpin-mediterraner Idylle oberhalb der Kurstadt Meran. Begleitet von der ortskundigen Dorfliebhaberin Johanna geht's entlang des wunderschönen Marlinger Wahlwegs auf stimmungsvolle Laternenwanderung, während unten die Kurstadt ihre Straßenlaternen anzündet. Geschichten, Historisches, Aktuelles und Sagenhaftes über Marling wird Johanna erzählen. Und nach der abendlichen Runde gibt's am Kirchplatz süßes Gebäck, ein Glas Wein oder Apfelsaft. Bitte schnellstens anmelden, auch wenn Sie einheimisch sind. Los geht's dann am Kirchplatz vor der Tourismusinformation 18 Uhr.

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1: In Südtirol startet heute die alljährliche Bevölkerungs- und Wohnungszählung. Spaniens Ministerpräsident Sanchez kündigt vorgezogene Neuwahlen an. Das Wetter wechselhaft bei 17 bis 23 Grad. Das Landesstatistikinstitut Astat beginnt heute die alljährliche Zählung der Bevölkerung und der Wohnungen. An der Dauerzählung nimmt nicht die gesamte Bevölkerung teil. Es wird nach dem Zufallsprinzip eine Stichprobe ausgewählt. Befragt werden heuer landesweit rund 9.700 Haushalte in 41 Gemeinden. Im Fünfjahreszeitraum nimmt jede Südtiroler Gemeinde mindestens einmal an der Zählung teil. Wer kontaktiert wird, ist verpflichtet, Auskunft zu geben. 29 Gemeinden in Südtirol nehmen ausländische Familien mit Migrationshintergrund auf. Von Bredau bis nach Stilfs, von Deutschenhofen bis nach Moos im Wasaya haben Gemeinden inzwischen Wohnraum für das Integrationsprojekt zur Verfügung gestellt. Dabei geht es um Familien mit einem positiv abgeschlossenen Asylverfahren und Bleiberecht. Familien brauchen eine stabile Wohnsituation und eine Perspektive, argumentierte Soziallandesrätin Rosemarie Palmer auf einer Pressekonferenz. Spaniens Ministerpräsident Pedro Sanchez hat vorgezogene Neuwahlen ausgerufen. Die Wahlen sollen am 29. November stattfinden. Vergangenen Freitag war Sanchez mit seiner linken Regierung im Parlament mit zwei Dekreten gescheitert. Mit diesen Dekreten wollte er infolge heftiger staatsweiter Proteste gegen steigende Mieten und Zwangsräumungen vorgehen. Seine Regierung kann kaum noch etwas durch das Parlament bringen, seit ihr die katalanische Partei Junts pel Sí mit 7 Abgeordneten vor knapp einem Jahr die Gefolgschaft aufgekündigt hat. Bei einem Hackerangriff auf das dänische Melderegister haben sich Unbekannte Zugriff auf Daten von 8,8 Millionen Personen verschafft. Wie die Regierung mitteilte, gehörten dazu die Namen, die Adressen und die Sozialversicherungsnummern. Die Unbekannten verschafften sich demnach Zugriff über den legalen Zugang eines dänischen Unternehmens. Die Behörden setzten Schritte, um einen weiteren vergleichbaren Angriff zu unterbinden. Die jüngsten Baustellenproteste in St. Sigmund sind laut den Gewerkschaften nur die Spitze des Eisbergs. Auf bis zu einem Drittel Baustellen im Land würden Subunternehmen tätig sein, die ausländische Arbeitskräfte schwarz beschäftigen oder keine Löhne zahlen, sagte Marco Nardini vom AGB Cigelle im Morgengespräch auf Rai Südtirol. Laut Nardini ist aber, wie im Fall St. Sigmund, auch das Hauptunternehmen für die Situation auf der Baustelle verantwortlich. Dort drohten ausländische Bauarbeiter wegen ausstehender Löhne, sich vom Gebäude zu stürzen. Anlässlich des Welttages des Sehens am Donnerstag dieser Woche werden kostenlose Untersuchungen zur Früherkennung von Augenerkrankungen angeboten. Das Angebot wurde vom Blinden- und Sehbehindertenverband mit dem Krankenhaus Bozen organisiert. Dabei geht es um Erkrankungen wie den grauen und grünen Star, nicht um die Verschreibung von Brillen. Für die kostenlosen augenärztlichen Screenings für Menschen ab 40 muss man sich beim Blindenverband Bozen anmelden, weil die Plätze begrenzt sind. Das Wetter. Der Tag verläuft wechselhaft, die Wolken überwiegen. Die Sonne zeigt sich nur zwischendurch. Es kommt vor allem bis Mittag auch zu ein paar Regenschauern. Morgen Dienstag lösen sich örtlich Hochnebel auf, es wird recht sonnig. 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Redaktion Nina Schröder.
2: Daniel Hofer aus der Landesverkehrsmeldezentrale mit einer aktuellen Meldung. Auf der Südumfahrung von Bruneck wurde der Feuerwehreinsatz beendet und die Umfahrung wieder für den Verkehr geöffnet. Rechnen Sie in und um Bruneck noch mit Verzögerungen. Gute und sichere Fahrt.
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4: und mit Maximilian Ebner an der Technik. Wir begleiten Sie durch den Montagvormittag. Ja, in dieser Stunde sprechen wir über Gewalt gegen Frauen. Rund 3 Femizide werden in Italien jede Woche verübt. Wir schauen auf die Frauenhäuser in Südtirol und unter anderem auf den Frauenhausdienst Bruneck, der heuer sein 10-jähriges Bestehen feiert. Das um circa 20 Minuten vor 12. Und jetzt gleich in circa 10 Minuten sprechen wir über die Lebensrealität von Menschen mit Behinderung, um ihren Alltag, ihre Erfahrung. Circa 20 Minuten vor 12. Und jetzt gleich in circa 10 Minuten sprechen wir über die Lebensrealität von Menschen mit Behinderung, um ihren Alltag, ihre Erfahrungen und die Frage, wie sie von anderen.

0: Snap.
1: Rosalind mit Snap jetzt um 11:15 hier auf Radio Südtirol. In unserem monatlichen inklusiven Podcast mit Anna Facin und Silvia Rabanza dreht sich alles um Menschen mit Behinderung und deren Alltag. Anna und Silvia erzählen von ihren Erfolgen, den Hindernissen in ihrem Leben, der gesellschaftlichen Relevanz und Akzeptanz. Hier jetzt ein Auszug aus der neuen Folge, die seit Monatsbeginn wieder online ist. Und als Thema im Mittelpunkt steht dieses Mal die Wahrnehmung von Menschen mit Behinderung. Dieses Mal haben die beiden Podcasterinnen einen Gast im Gespräch.
2: Gabriel Malziner, bin 39 Jahre alt und komme aus St. Ulrich in Gröden. Und ich bin im Rollstuhl, ja, ein Muskelschwund seit Geburt. Und deswegen habe ich mir heute gerne die Stunde Zeit genommen, ein bisschen mit Denk zu quatschen.
3: Genau, und wie ist es eigentlich gekommen, dass wir die eingeladen haben? Diana und ich sind ja im privaten Leben befreundet und in letzter Zeit haben wir oft einmal diskutiert darüber, über die Wahrnehmung von Menschen mit Behinderungen, über die Wahrnehmung von Frauen und von Männern mit Behinderungen und sind zu der Frage gekommen, ist die gesellschaftliche Wahrnehmung anders, ob man eine Frau mit Behinderung ist oder ein Mann mit Behinderung? Und deswegen haben wir uns überlegt, ihn Gabriel einzuladen und das einmal gemeinsam mit einem Mann mit Behinderung zu diskutieren.
2: Ja, das ist eine gute, interessante Frage. Erstens, glaube ich, sind wir alle, ich sage mal so, in der gleichen Situation. Jeder hat Beeinträchtigung, noch egal welche. Jeder hat mit der Situation zu leben. Vielleicht bei den Männern ist es oft so, dass man so mehr die Stärke, sage ich mal so, die körperliche Stärke zeigen muss. Generell, man muss es nicht, aber man müsste es. Und das hängt noch oft da ab von der eigenen Situation, nicht? Weil ich habe, wie gesagt, Muskelschwund und ich bin körperlich jetzt nicht wie ein Bodybuilder gebaut. Ich bin eher dünn deswegen. Trotzdem merke ich schon manchmal, dass ich ein bisschen anders, vielleicht als andere Rollstuhlfahrer, was vielleicht einen starken Oberkörper haben oder oft zum Beispiel wären auch, das sehe ich oft als Vorbilder, wären Männer im Rollstuhl hergenommen, was vielleicht im Sport zum Beispiel etwas geleistet haben, nicht Paralympics oder es gibt ja auch ihre, was Weltreisen allein machen und sel, nicht, aber nicht jeder ist sel in Stand zu machen, nicht. Ich tat ganz gerne eine Weltreise allein machen. Das war das Erste, was ich mache, weil ich tue gerne reisen. Aber allein geht's leider nicht. Und deswegen glaube ich schon, dass es immer auch bei Männern Unterschiede gibt.
4: Ja, man vergleicht sich einfach. Ich glaube, unterschiedlich, ganz unabhängig, ob man jetzt Frau ist oder Mann, man begegnet Menschen, die vielleicht nicht im Rollstuhl sind oder die vielleicht nicht eine Behinderung haben. Oder die eine Behinderung haben, aber die anders ist, auch wie bei einem selber. Und dann kippt man in das Vergleichen.
2: Ja, nur ein Bild im Kopf, das haben wir früher oft ausprobiert, so beim Ausgehen. Nachdem, wenn ich in den Rollstuhl geguckt bin, nachher bin ich anders kontaktiert worden, als wenn ich auf ein Hockerle, oft habe ich gesagt zu den Kollegen, hebt mir mal auf ein Hockerle und jetzt in den Rollstuhl weg. Nachdem wird man gleich anders, egal von Männern oder Frauen, angesprochen. Man wird so unter Anführungszeichen normaler angesprochen. Die sind nicht von oben einzoomen, aber dann kommen sie einfach her und sagen, ah, cool, das geht's und so weiter. Und wenn man einfach auf dem Rollstuhl ist, dann guckt man noch tiefer. Das haben wir früher oft ausprobiert und war noch immer ganz so als soziales Experiment. Haben Kollegen auch probiert, selber. Im Rollstuhl hocken beim Ausgegangen sein und dann auch auf dem Hockerlehner haben einige gesagt, ja, da gibt's ein großes Unterschied.
1: Die drei erzählen noch weitere Anekdoten und Wahrnehmungen aus ihrem Leben, beschäftigen sich mit der Frage des Glücklichseins und ob sie sich manchmal ein Modell von sich ohne Behinderung wünschen würden. 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

0: Daniel Hofer aus der Landesverkehrsmeldezentrale mit einer aktuellen Meldung. Auf der Südumfahrung von Bruneck wurde der Feuerwehreinsatz beendet und die Umfahrung wieder für den Verkehr geöffnet. Rechnen Sie in und um Bruneck noch mit Verzögerungen. Gute und sichere Fahrt!
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2: Ja, Wolken sind derzeit unser Begleiter und mancherorts fällt auch Regen, wie die Wetterkarte zum Beispiel im Ultental und Schnalztal, aber auch in Welschnofen und Diers zeigt. Am Nachmittag geht es wechselhaft weiter, die Wolken lockern zwar zwischendurch etwas auf, einzelne Schauer sind aber noch möglich. Morgen wechseln sich Sonne und Wolken ab, am Nachmittag ziehen in der Westhälfte Südtirols wieder einige Regenschauer auf. Die Temperaturen steigen auf 17 bis 23 Grad. Und jetzt aktuell misst die Wetterstation in Völs am Schlern zum Beispiel 12 Grad, in Barbian 13, Meran 14 und in Bredau 10 Grad.

0: Das ist Reise Südtirol am Vormittag. Es ist jetzt 11:45. Rund 3 Femizide werden wöchentlich in Italien verübt. 3 Frauenmorde pro Woche. Die meisten werden nicht etwa von unbekannten Fremden, sondern von Angehörigen getötet. Vom Ex-Mann, vom Ehepartner. Der Tag des Gedenkens findet im November statt. Das Thema ist aber leider immer aktuell. Ein Ort, an den sich Frauen wenden können, die von Gewalt betroffen sind, sind die Frauenhäuser. In Südtirol gibt es 5 davon. Der Frauenhausdienst Brunneck wird von der Bezirksgemeinschaft Bustertal geführt und feiert heuer sein 10-jähriges Jubiläum. Astrid Kofler berichtet.
1: Durchschnittlich sind es im Jahr 100 Frauen, die in der ambulanten Beratungsstelle in der Michael-Pacher-Straße 6 in Brunneck beraten und begleitet werden. 100 Frauen aus dem Einzugsgebiet Bustertal, die häusliche Gewalt erleben. Ingrid Palfrader, Leiterin des Frauenhausdienstes in Brunneck, rechnet weiter.
2: Das bedeutet für uns 100 Frauen, die jetzt in Bustertal oder im Einzugsgebiet häusliche Gewalt erleben. Und wenn wir das aber noch ein bisschen umdenken, dann müssen wir uns denken, wir haben in Bustertal 100 gewalttätige Männer, gewaltbereite Männer, die sicher nicht alle 100 im Gefängnis sind. Und das macht schon etwas. 100 gewaltbereite Männer, 100 Männer, die zu Hause sind und die Frauen schlagen, die Frauen erniedrigen, die Frauen einfach manipulieren und innerlich zerstören. Und manchmal sind auch noch Kinder dabei, die Gewalt miterleben. Und das muss mal auch gesagt werden. Nicht nur die Frauen als Opfer, aber die Männer sind die Täter. Häusliche Gewalt, männliche Gewalt an Frauen.
1: Die 5 Mitarbeiterinnen im Frauenhausdienst Brunneck haben viel zu tun. Zunächst den Mut zuzusprechen, sich zu öffnen, sich nicht zu schämen. Helga Seebacher.
3: Oft sind Frauen bei uns, die meinen, sie sind die Einzigen, die das passiert. Sie sind die Einzigen, die das nicht in den Griff haben, die sozusagen das Verhalten vom Partner nicht in den Griff haben. So. Aber eben auch dazu sprechen wir mit den Frauen und geben ihnen so das Gefühl, die seid nicht allein da.
2: Gewisse Frauen kommen schon her, die haben eine Arbeit, die haben ein Auto, die haben ein Kontokorrent und sie sagen, ich brauche nur eine Zeitspanne, wo es mir gut gehen kann, wo ich aufatmen kann und mich neu orientieren kann und eben, dass ich nicht in Gefahr bin durch diesen Gewalttäter. Gewisse andere Frauen brauchen das volle Paket, dass sie sagen, ich kann keine Sprache, ich habe keine Freunde, Verwandte, ich habe kleine Kinder, wie soll ich das jetzt angehen? Und da fangen wir ganz von vorne an.
1: In die Beratungsstelle kommen 75% Einheimische, in den 6 geschützten Wohnungen leben, als Überbrückung, großteils Frauen mit Migrationshintergrund. Sie haben keine Freundinnen, keine Familie.
3: Frauen, die zu uns kommen, die in Gewaltsituationen sind, die schämen sich ganz fest für die Situation, machen sich eben selber schuldig. Vielleicht nicht vom Beginn an von der Gewaltsituation, am Anfang. Also das hören wir so in den Gesprächen heraus, dass die Frauen am Anfang schon wissen, das ist nicht normal, die Gewalt, was da ausgeübt wird. Und dacht eben, weil die Frauen, wir beobachten das fast bei jeder Frau, die halten unmöglich lang aus in den Situationen. Das ist ja eben das Fatale von der Gewaltspirale, nicht? Dass sie sich alle wieder zurückerinnern an die schieren Zeiten.
1: Da es innerhalb der Gewaltspirale Momente der Ruhe und mitunter sogar der Reue gibt, wird die Dynamik zusehends intensiver. Empfinden sich die Opfer selbst schuldig, um es auszuhalten, es auszublenden.
0: Und genau das ist eben der Grund, warum sich viele Frauen nur so schwer der Gewaltspirale der Täter entziehen können. Mehr dazu erfahren Sie in der TV-Sendung bzw. in der Online-Mediathek von Reise Südtirol.

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0: 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Hier sind die Nachrichten mit Matthias Mayer.
1: Starke Temperaturunterschiede sind Ursache für die aktuellen Feldstürze. Der Nobelpreis für Medizin zeichnet Entdeckungen zur Optogenetik aus. Das Wetter wechselhaft bei 15 bis 23 Grad. Die Ursache für die jüngsten Feldstürze in Langtaufos und bei Cortina sind die zunehmenden Temperaturunterschiede zwischen Tag und Nacht jetzt im Herbst. Laut dem Direktor des Landesamtes für Geologie, Volkmar Mayer, spielt sich der ständige Wechsel von Auftauen und Gefrieren zunehmend auch in den Permafrostbereichen unserer Berge ab, weil diese auftauen. Jetzt merke man, dass der heiße Sommer sehr dazu beigetragen habe, diese Bereiche über 2700 Metern Meereshöhe zu destabilisieren, sagt Mayer.
2: Wir haben so Mittagszeit auch in der Höhe 10, 15 Grad, auch mehr. Und nachts kühlt es ab auf Minusgrade. Dementsprechend kommt es zu Frost-Stauwechsel. Natürlich überall dort, wo wir Eis in Klüften haben und das dann über Tag hin schmilzt und nachts dann gefriert, ist das, wie wenn man einen Keil hineintreiben würde. Und dementsprechend kommt es jetzt gehäuft zu solchen Felsstürzen und Steinschlägen. Jedenfalls kann man steile Felswände, wo man schon von Weitem erkennt, auch am Hangschutt und an den großen Blöcken, die an der Basis der Felswände liegen, dass es dort eher gefährlich ist und man kann sich ruhig Routen aussuchen, die weniger steil und vor allem nicht an Fuße von Felswänden entlang gehen.
1: Gestern haben sich im Langtauferer Tal an der Weißenseespitze und bei Cortina d'Ampezzo an der Tofana di Dentro zwei große Felsstürze ereignet. Personen kamen nicht zu Schaden, aber einige Wanderwege wurden vorsorglich gesperrt. Immer mehr Skigebiete heben einen Pauschalbetrag für die Pistenrettung ein. Die Kosten sind in jedem Skigebiet unterschiedlich und reichen von 50 Euro für die Erstversorgung in einer Erste-Hilfe-Station bis zu 275 Euro bei Einsatz und Abtransport auf der Piste. Der Präsident vom Skigebiet Rittnerhorn, Markus Untermazzoner.
3: Die Pauschale ist erforderlich geworden, weil wir den Dienst an der Bergrettung auch dafür aufkommen müssen. Teilweise ist er kostenlos, aber einen Teil müssen wir aufkommen. Aber es ist auch einfach notwendig, um einen kleinen Teil dieser Kosten insgesamt abzudecken.
1: Die meisten der gestellten Rechnungen werden von der Versicherung der Verunglückten übernommen. Drei Forscher aus Deutschland und den USA erhalten in diesem Jahr den Medizin-Nobelpreis. Sie werden für ihre Entdeckungen zur Optogenetik und den lichtgesteuerten Ionenkanälen ausgezeichnet. Es handelt sich um den Forscher Peter Hegemann und Georg Nagel aus Deutschland und den US-Amerikaner Carl Dicerot. Die erste Vergabe der Nobelpreise jährt sich heuer zum 125. Mal. Die finanzielle Lage der privaten Haushalte bleibt staatsweit angespannt. Zwar steigen laut Istat Einkommen und Konsum, Kaufkraft und Sparquote aber sinken. Roman Drescher.
4: Nach Angaben des Staatlichen Statistikinstitutes ist die Steuer- und Abgabenquote auf 43,5% gestiegen. Das sind 0,5 Prozentpunkte mehr im Vergleich zu April bis Juni des Vorjahres. Das verfügbare Einkommen der Haushalte stieg im Vergleich zu den ersten drei Monaten des Jahres um 0,4%. Die Konsumausgaben stiegen um 1,7%. Die Sparquote sank jedoch um 1,2 Punkte auf 6,7%. Wegen höherer Verbraucherpreise ging ebenso die Kaufkraft der Familien zurück, und zwar um 0,9%.
1: Der Präsident des Deutschen Bundesnachrichtendienstes, Martin Jäger, warnt vor einer wachsenden Bedrohung durch Russland. In der öffentlichen Jahresanhörung im Bundestag sagte Jäger, Deutschland könne Ziel von Anschlägen und weiteren russischen Einflussoperationen werden. Als Beispiel nannte er den mutmaßlich von Russland verantworteten Drohnenangriff auf dem Flughafen Leipzig-Halle Anfang August. Russland führe einen Schattenkrieg gegen Deutschland, um die Unterstützung Europas für die Ukraine zu schwächen. Hinweise auf einen groß angelegten Angriff auf NATO-Gebiet sehe der Bundesnachrichtendienst derzeit jedoch nicht. Die Sozialdemokratische Partei Österreichs bekommt eine neue Spitze. Nach monatelanger Debatte zieht sich Obmann Andreas Babler zurück. Babler erklärte nach Beratungen mit den Landesvorsitzenden, sein Schritt diene der Geschlossenheit der Partei. Die SPÖ soll ab Jahresbeginn zunächst von dem Vorsitzenden der Nationalratsfraktion Philipp Kucher und Frauenchefin Eva-Maria Holzleitner geführt werden. Über die endgültige Nachfolge entscheidet ein Parteitag im kommenden Frühjahr. Babler will auch das Amt des Vizekanzlers abgeben, aber Minister bleiben. Das Landesstatistikinstitut Astat beginnt heute die alljährliche Zählung der Bevölkerung und der Wohnungen. An der Dauerzählung nimmt nicht die gesamte Bevölkerung teil. Es wird nach dem Zufallsprinzip eine Stichprobe ausgewählt. Befragt werden heuer landesweit rund 9.700 Haushalte in 41 Gemeinden. Im Fünfjahreszeitraum nimmt jede Südtiroler Gemeinde mindestens einmal an der Zählung teil. Wer kontaktiert wird, ist verpflichtet, Auskunft zu geben. 29 Gemeinden in Südtirol nehmen ausländische Familien mit Migrationshintergrund auf. Von Prettau bis nach Stilfs, von Deutschenhofen bis nach Moos im Passeier haben Gemeinden inzwischen Wohnraum für das Integrationsprojekt zur Verfügung gestellt. Dabei geht es um Familien mit einem positiv abgeschlossenen Asylverfahren und Bleiberecht. Familien brauchen eine stabile Wohnsituation und eine Perspektive, argumentierte Soziallandesrätin Rosmarie Palmer auf einer Pressekonferenz. Die Freie Universität Bozen hat so viele Austauschstudierende wie noch nie. Insgesamt haben sich knapp 2 Konferenz. Die Freie Universität Bozen hat so viele Austauschstudierende wie noch nie. Insgesamt haben sich knapp 200 Studierende aus fünf

0: wird derzeit am Kniepass auf einer Länge von rund 500 Metern verlegt. Die Arbeiten sollten die Verkehrssicherheit erhöhen und den Hochwasserschutz verbessern. Die Agentur für Bevölkerungsschutz und die Landesabteilung Tiefbau verschieben den Fluss um etwa 15 Meter. Dadurch entsteht ein breiter Schutzstreifen zur Straße. Gleichzeitig wird der Abschnitt ökologisch aufgewertet. Die erste Wildbrücke Südtirols wird über die Pustertaler Straße gebaut. Die Arbeiten sollen bis kommenden Juni abgeschlossen sein. Sie kosten 3,3 Millionen Euro. Südtirol bekommt zwei Nachtkulturmanager. Sie sollen vermitteln zwischen den lokalen Veranstaltern und Veranstalter und Veranstalterinnen der Nacht- und Kulturszene und Verwaltung und Politik. Als erste Aufgabe wollen sie die Interessen der lokalen Szenen erfassen und die Probleme ermitteln, mit denen die freie Kulturszene in Südtirol konfrontiert ist. Getragen wird das Projekt von der Organisation Cultura Libera Freie Kultur, deren Träger die Basis Finchgau ist. Von Rai Südtirol hörten Sie Nachrichten. Redaktion Roman Drescher und Nina Schröder.
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2: Einen schönen Mittag und grüß Gott. Beim Wetter ist, meldet sich Dieter Peterlin. Nach langer Zeit gab es heute mal wieder etwas Regen, zumindest im Großteil Südtirols, weniger im Pustertal. Ein kleines Tief ist da durchgezogen, am Nachmittag nur mehr einzelne Schauer und zwischendurch kommt dann auch mal die Sonne heraus. Auch weniger warm als zuletzt heute mit maximal 17 bis 22 Grad. Morgen wird es dann wieder sonniger, aber nicht ganz stabil, denn am Nachmittag sind Richtung Finchgau wieder ein paar Schauer möglich. Die Höchstwerte morgen wieder 17 bis 22 Grad. Am Mittwoch Sonne und Wolken, bevor uns am Donnerstag eine Kaltfront überquert. Diese bringt zuerst Regen und danach kühlen Nordwind, keine 20 Grad mehr. Aber Richtung Wochenende wird es dann schon wieder sonniger und langsam auch wieder wärmer. Zum Abschluss noch die aktuellen Messwerte von 12 Uhr. In Bozen, Aur und Meran jeweils 15 Grad, in Schlanders, Sterzing und Brixen 13, in Bruneck 12, am Reschen, am Brenner und in Doblach 11 Grad, auf der Blose in 2500 Metern 4 Grad und Westwind mit 20 km/h. Innsbruck und Trient 15 und Lienz meldet uns 12 Grad.
3: Schönen Mittag aus der Landesverkehrsmeldezentrale. Ich bin Manuel Scutellaro. Auf der Brennerautobahn in Richtung Norden zwischen Bozen Nord und Klausen gibt es Kolonnenverkehr und Stau wegen Überlastung. Zwischen Brixen und Sterzing staut es ca. 4 Kilometer wegen Arbeiten und zwischen Sterzing und dem Brenner gibt es Kolonnenbildungen. Auf der Pustertaler Staatsstraße zwischen Mühlbach und Schaps staut es in beiden Richtungen wegen eines defekten Fahrzeugs. Und die Jaufenpassstraße bleibt oberhalb von Kalch bis Freitag durchgehend wegen Sanierungsarbeiten gesperrt. Soweit die Meldungen. Gute Fahrt!
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4: Und mit David Leitner an der Technik. Ja, wir begleiten Sie jetzt durch die Mittagszeit. Vielleicht beim Kochen, beim Autofahren, bei der Arbeit oder vielleicht auch schon beim Essen. Wir sorgen für Musik und spannende Themen und eines davon ist heute künstliche Intelligenz. Wenn wir wissen möchten, was in einer Stadt los ist, fragen wir oder viele mittlerweile einfach oft eine KI. Und genau darauf reagiert jetzt auch die Kurverwaltung Meran mit Maya, einem neuen KI-Chatbot, der über WhatsApp erreichbar ist und Fragen rund um Veranstaltungen, Ausflüge, Museen, öffentliche Verkehrsmittel und vieles weiteres mehr beantwortet. Was Maya alles kann, woher die Informationen kommen und was hinter diesem neuen digitalen Angebot steckt, das hören wir jetzt zu Mittag gleich nach Musik. Wir legen jetzt los mit Irene Cara und einem Song, der bei vielen wahrscheinlich für Nostalgie sorgt. What a Feeling aus dem Film Flashdance.

0: Es ist Reisetirol jetzt um 16 Minuten nach 12. Wer heute wissen möchte, was in einer Stadt los ist, sucht längst nicht mehr unbedingt auf verschiedenen Internetseiten. Wir fragen ChatGPT, Googles Gemini oder Copiloten von Microsoft. Auf dieses veränderte Suchverhalten reagiert auch die Kurverwaltung Meran mit Maya, ein KI-Chatbot über WhatsApp, der viele, viele Fragen beantwortet zu Veranstaltungen, Museen und Ausstellungen, Ausflügen, öffentlichen Verkehrsmitteln, aber auch alltägliche Fragen von Meraner und Meranerinnen. Der Unterschied zu allgemeinen KI-Systemen wie ChatGPT, Maya greift auf eine kontrollierte Wissensbasis zurück, die mit Informationen der beteiligten Tourismusorganisation gefüttert wird. Chantal Redavit aus der Kommunikationsabteilung der Kurverwaltung Meran, Bereich Digital, hat meinem Kollegen Thomas Siegmund erklärt, wer entscheidet, was Maya weiß, wie die Informationen aktuell gehalten werden und wie der Chatbot künftig auch dabei helfen soll, Besucherströme besser zu lenken.
1: Also wir haben eine Datenbank, die kontrollieren und pflegen wir ständig. Also wir schauen auch, dass die Daten alle aktuell sind. Zudem übernimmt er das Wissen auch von unserer Webseite. Auch diese wird ständig überarbeitet und kontrolliert. Und wir testen dann auch Maya selbst konstant, damit wir auch prüfen können, dass er das Wissen auch wirklich direkt übernimmt und keine Fehler macht.
2: Gerade bei KI, Frau Redavit, erleben wir immer wieder, dass sie sehr überzeugend auch Dinge behauptet, die schlicht falsch sind. Man spricht in der Fachsprache dann vom Phänomen der sogenannten Halluzination einer künstlichen Intelligenz. Was macht Maya, wenn ich etwas frage, worauf sie keine verlässliche Antwort hat? Sagt sie dann tatsächlich, das weiß ich nicht?
1: Also wir können Halluzinationen nicht komplett ausschließen, doch wir haben Maya darauf trainiert, dass wenn Maya die Antwort nicht in unserer Datenbank findet, dass sie dann sagt, dass sie sich an uns direkt telefonisch wenden sollen, damit wir ihnen die Antwort geben können. Also normalerweise funktioniert das schon so, dass dann Maya einfach zugibt, sie hat diese Informationen nicht und man soll sich an jemanden persönlich wenden. Klarerweise, wie gesagt, Halluzinationen können wir nicht zu 100% ausschließen.
2: Maya, Frau Redavit, ist außerdem Teil eines größeren Südtiroler Netzwerkes. Wenn ich also von Meran aus frage, was könnte ich morgen im Passaiertal oder am Kronplatz unternehmen, kann mir Maya auch darauf antworten?
1: Ja, klarerweise nur zu den Destinationen, die wirklich in diesem Netz auch schon sind. Und wir haben das hier im Meranerland gemeinsam mit Lana und Passaiertal initiiert. Und es gibt aber auch andere Realitäten, die hier schon etwas voraus sind, und wie zum Beispiel Kronplatz oder eben das Unterland. Und darauf gibt Maya dann ganz verlässlich auch die Antworten.
2: Und Maya soll nicht nur Auskunft geben, sondern, und das ist sehr innovativ, Gäste auch ein Stück weit lenken, etwa öffentliche Verkehrsmittel empfehlen oder Alternativen zu stark besuchten Orten vorschlagen. Wie funktioniert denn das?
1: Ja, wir haben das eigens so gemacht, denn wir sind ja mittlerweile eine zertifizierte Destination mit dem Südtirol-Label. Und uns war eben die Nachhaltigkeit auch sehr wichtig, und wir betreiben ja auch ganz bewusst Hotspot-Management. Das heißt, dass wir den einfach trainiert haben, dass er auch andere Realitäten von Meran bekannt gibt, klarerweise nur solange diese Realitäten in unserer Datenbank auch vorhanden sind. Das heißt, dass wir auch stark daran arbeiten, unsere Datenbank zu erweitern, dass mehr Informationen auch zu anderen Orten der Stadt empfohlen werden, die vielleicht weniger bekannt sind.
0: Also nicht immer nur dorthin, wo ohnehin schon alle hinwollen, sondern den Gästen auch weniger bekannte Orte und Angebote zeigen. Maya, sagt Chantal Redavit von der Kurverwaltung Meran, soll damit gerade dann, wenn bestimmte Orte besonders stark besucht sind, nicht nur Fragen beantworten, sondern eben auch ein Stück weit dabei helfen, die Besucherströme in und rund um Meran besser zu verteilen. Der KI-Chatbot ist derzeit über WhatsApp erreichbar und kostenlos nutzbar. Künftig soll Maya aber auch über die neue Internetseite der Kurverwaltung Meran zugänglich sein.

0: Das ist Reisetirol jetzt um 22 Minuten nach 12. Ja, jetzt, wenn es draußen wieder etwas kühler wird, da zieht es viele von uns gerne in wärmere Länder, vielleicht auf die Kanarischen Inseln, nach Ägypten oder auch ein Stück weiter, vielleicht Richtung Thailand schon. Ja, und Thailand verbinden viele mit Traumständen, Palmen, warmen Meer und Urlaub, aber nicht nur. Simone Meyer, meine Kollegin, ist jetzt bei mir im Studio. Sie begleitet heute sie durch den Nachmittag. Simone, es gibt auch Schattenseiten.
1: Es gibt natürlich auch Schattenseiten in Thailand im Norden. Da wird viel Hilfe gebraucht und da hilft seit bald 25 Jahren ein Verein mit Sitz in Südtirol, in Brixen. Helfen ohne Grenzen heißt dieser Verein. Die Präsidentin des Vereins, Sabine Holzknecht, wird uns heute am Nachmittag besuchen kommen, wird darüber sprechen, wie und wo genau geholfen wird, warum geholfen wird. Man kann schon eines vorwegnehmen, im Norden Thailands befinden sich viele Flüchtlinge aus Myanmar, aus Burma. Und ja, wie die Situation dort ist, beschreibt sie uns. Es gibt auch einen ganz bestimmten Anlass, nämlich der Projektpartner von Helfen ohne Grenzen, Help Without Frontiers, ist ausgezeichnet worden vom thailändischen Königshaus, von der thailändischen Regierung. Und das bedeutet schon sehr viel. Und was das für ein Zeichen ist, auch in Richtung des Helfens, in Richtung dieser Organisation, darüber wird uns Sabine Holzknecht heute am Nachmittag nach 5 einiges erzählen. Ich freue mich auf Sie.
0: Eines der Themen bei meiner Kollegin Simone Meyer, das Thema eben nach 5, los geht's aber schon um 14 Uhr. Das war jetzt der Treffpunkt von Reisetirol, David Leitner an der Technik und ich, Miriam Thomaser, hier am Mikrofon. Und jetzt gleich um 12:30, da gibt es unser Mittagsmagazin mit den neuesten ausführlichen Nachrichten. Schönen Tag noch mit Reisetirol.

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Sein Brusthaar duftet nach Lavendel. 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
1: Ich grüße Sie im Namen des Teams. Heute am Montag vertiefen wir in den nächsten 30 Minuten bis 1 folgende Themen. Die steigende Gefahr von Felsstürzen. Welche Folgen der Übergang vom Hitzesommer in den Herbst im hochalpinen Gelände hat. Nach Rettung zur Kasse bitte. Warum am Rittnerhorn ab kommendem Winter für jeden Rettungseinsatz eine Selbstbeteiligungspauschale greifen soll. Schwarzarbeit und fehlende Löhne, wie das Baukollegium auf die schweren Vorwürfe der Schwarzarbeit und fehlender Gehälter reagiert. Ein Viertel der Südtiroler Gemeinden hat Wohnraum für Familien mit Migrationshintergrund. Hören Sie, wie die Familien begleitet werden. Und dazu die Details zu den gescheiterten Verhandlungen. Warum nach dem Nein des Vinzenzvereins die künftige Nutzung des Tertiarklosters in Kaltern ungewiss bleibt. Das sind einige der Schwerpunkte an diesem Montag. Die Regie betreut Mia De Jori, die Technik David Leitner. Mit uns kommen Sie so gut informiert über die Mittagszeit. Es ist wieder gestehen. Die Staubwolken, die man zu sehen bekam, sind gewaltig und äußerst eindrucksvoll. Die Videos der Felsstürze bei Cortina d'Ampezzo und in Langtaufers wurden auf unserer Instagram-Seite seit gestern über 1,5 Millionen Mal geklickt. Der Felssturz an der Tofana di Dentro ging in Richtung des bei Wanderern sehr beliebten Travenanzestals ab. Personen kamen glücklicherweise nicht zu Schaden. Ebenso beim Felssturz im Langtauferer Tal an der Weißseespitze, der sich ebenfalls gestern ereignete. Dennoch wurden einige Wanderwege vorsorglich wegen der Felsstürze gesperrt. Warum aber kommt es gerade jetzt um diese Zeit vermehrt zu solchen Abbrüchen und Felsstürzen und vor allem, was bedeutet das für Wanderer und Bergsteiger? Verena Volker informiert.
2: Für den Direktor des Landesamtes für Geologie, Volkmar Mayer, gibt es keinen Zweifel. Die Hauptursache für die jüngsten Felsstürze in Langtaufers und bei Cortina sind die großen Temperaturschwankungen, vor allem jetzt im Herbst.
3: Wir haben zur Mittagszeit auch in der Höhe 10, 15 Grad, auch mehr. Und nachts kühlt es ab auf Minusgrade. Dementsprechend kommt es zu Frost-Stauwechsel. Natürlich überall dort, wo wir Eis in Klüften haben und das dann über Tags hin schmilzt und nachts dann gefriert, ist das wie wenn man einen Keil hineintreiben würde. Und dementsprechend kommt es jetzt gehäuft zu solchen Felsstürzen und Steinschlägen.
2: Dieser ständige Wechsel von Auftauen und Gefrieren spielt sich wegen der höheren Temperaturen infolge des Klimawandels zunehmend auch in den Permafrostbereichen unserer Berge ab. Das macht den dauerhaft gefrorenen Untergrund, der bisher stabilisierend wirkte, zunehmend unstabil, weil dieser auftaut.
3: Weil Permafrost ist ja an und für sich definiert als ein Gebiet, wo die Jahresmitteltemperaturen über 2 Jahre hinweg unter 0 Grad sein müssen. Das heißt, wir sind genau in einem Bereich, wo wir ständig Frostauwechsel erwarten können. Wir haben Eis in den Klüften, wir haben auch Feuchtigkeit, Wasser in den Klüften. Sobald dieses Eis schmilzt, stellt sich vor, wenn das über Nacht gefriert, das Eis, es drückt den Felsen weg. Bei Tage schmilzt ein Teil davon, das heißt, dieses Wasser dringt weiter in die Klüfte hinein und am nächsten Abend gefriert es wieder. Also es ist wirklich wie ein Keil, der hineingeht. Dementsprechend sind die Areale, wo wir Permafrost haben, extrem.
2: Ist es derzeit also besonders gefährlich, auf den Berg zu gehen? Ganz davon abraten möchte Mayer nicht, aber...
3: Auf jeden Fall merken wir jetzt einfach, dass dieser heiße Sommer sehr dazu beigetragen hat, diese hohen Bereiche zu destabilisieren. Man kann allerdings nicht vorausschauen, wo was wann abbrechen wird. Also wir können auch nicht sagen, es macht jetzt einen Sinn mehr, in die Höhe zu gehen.
2: Allerdings sollten Bergsteiger, die über 2700 Metern Höhe unterwegs sind, besser Wanderrouten auswählen, die nicht an steilen Felswänden entlang führen, empfiehlt der Landesgeologe.
3: Jedenfalls kann man steile Felswände, wo man schon von Weitem erkennt, auch am Hangschutt und an den großen Blöcken, die an der Basis der Felswände liegen, dass es dort eher gefährlich ist und man kann sich ruhig Routen aussuchen, die eben weniger steil und vor allem nicht an Fuße von Felswänden entlang gehen. Auf jeden Fall, alles, was über 2700 Meter ist, ist derzeit sicherlich am schwierigsten einzuschätzen.
1: So der Direktor des Landesamtes für Geologie, Volkmar Mayer. Er empfiehlt also Bergsteigern oberhalb von 2700 Metern Meereshöhe derzeit besonders genau auf Hangschutt oder abgebrochene Felsblöcke unterhalb von steilen Felswänden zu achten oder diese sogar zu meiden und eventuell andere Wanderrouten zu wählen. Der Naturraum Berg mit seinen Gefahren ist zu einem der begehrtesten Freizeiträume geworden, für uns Einheimische und für Gäste ebenso. Und mittlerweile ist das mit den Aufstiegsanlagen, die übers ganze Land verstreut sind, das ganze Jahr über möglich, die Berge zu erleben. In den Skigebieten laufen schon die Vorbereitungen für die anstehende Wintersaison. Und mit diesen Vorbereitungen auch Überlegungen und Planungen, was sogenannte Pistenrettungen, Unfälle oder Unglücke in den Skigebieten angeht. Seit Jänner 2022 gilt für alle Wintersportler auf italienischen Pisten die Haftpflichtversicherung, die Schäden oder Verletzungen an Dritten abdeckt. Was aber passiert, wenn man sich ohne fremdes Zutun auf der Piste verletzt? Diese und andere Fragen hat Verena Niederkofler gestellt.
4: Einige Skigebiete haben bereits einen pauschalen Kostenbeitrag für die Rettung eines Verunglückten. So liest man beispielsweise auf der Webseite vom Skigebiet Blose, dass die Erstversorgung und der Abtransport 275 Euro plus Mehrwertsteuer kostet. Genauso viel wie im Skigebiet Dreizinnen oder am Kronplatz. Im Skigebiet Ladurns kostet die Rettung mit Abtransport 250 Euro. Die Rettung auf den Skipisten in Gröden oder der Seisser Alm sind kostenlos, mit Ausnahme der Bilat-Piste. Auch das Skigebiet Rittnerhorn hat seit 3 Jahren eine Kostenpauschale eingefügt, wie der Präsident Markus Untermazzona erklärt.
5: Die Kostenpauschale heben wir schon seit 3 Winter ein. Dies ist in der Folge notwendig, da wir für die Bergrettung Barwian Ritten einen Beitrag leisten für ihren Dienst, ihren wertvollen Dienst. Und um einen kleinen Teil des Beitrages abzudecken, verlangen wir von den notwendig Beteiligten einen Kostenbeitrag.
4: Die Rettung auf den Pisten wird von den Betreibern der Skigebiete vor allem in Zusammenarbeit mit unterschiedlichen Organisationen wie den Carabinieri, Polizei, dem Weißen Kreuz oder dem Bergrettungsdienst im Alpenverein organisiert. Die steigende Zahl an Gästen spiegelt sich auch an der steigenden Zahl an Unfällen wider, wie der zuständige Bereichsleiter für die Pistenrettung im Weißen Kreuz, Peter Michela, erklärt.
5: Also wir hatten im letzten Jahr als Weißes Kreuz ca. 3.500 Einsätze. Also ganz viel muss ich sagen, also der Großteil ist schon, sprechen wir von leichten Verletzungen, von Knieverletzungen, Schulterverletzungen, aber logischerweise gibt es auch schwere Verletzungen wie ein Polytrauma, wo es ja wirklich, wo es um schwere Verletzungen geht.
4: Verunglückte müssen sich in der Regel keine Sorgen machen, denn die Haftpflichtversicherung deckt den Großteil der Kosten. Auch wird kein Skifahrer sofort zur Kasse gebeten, so Untermazzona.
5: Der Verletzte hat in dem Moment überhaupt keine Beeinträchtigung. Also er wird, wenn notwendig, weiter mit dem Rettungsdienst bis nach Bozen gebracht oder wie auch immer.
4: Die Verrechnung an den Verunglückten erfolgt dann folgendermaßen.
5: Also bezüglich Kosten ist es so, dass wir dann die ganze Dokumentation machen. Dafür haben wir eine eigene Software, wo die ganzen Daten bzw. die Sachen eingetragen werden. Und die Kosten werden dann direkt vom Pistenbetreiber an den Verunfallten weitergeleitet, der sie dann über die Versicherung rückvergüten kann, beziehungsweise wenn er irgendwo Mitglied ist und so weiter, auch bei uns beim Weißen Kreuz, werden diese Kosten effektiv auch von uns übernommen.
1: Sie hören das Mittagsmagazin zu einem anderen Thema nun. Auf einer Baustelle in St. Sigmund im Bustertal haben zum wiederholten Mal Bauarbeiter gedroht, sich das Leben zu nehmen. Sie protestierten gegen ausbleibende Löhne und prekäre Arbeitsverhältnisse. Die Arbeiter sind über ein Subunternehmen auf der Baustelle beschäftigt. Hannes Beindner hat zunächst beim Baugewerkschafter Marco Nardini vom AGB CGL nachgefragt.
6: Allora, Also bis zum neuen Gesetz, das die aktuelle Regierung Meloni im Jahr 2023 verabschiedet hat, waren nur bis zu 3 Unteraufträge auf einer Baustelle erlaubt. Die Hauptfirma, ein Subunternehmen und die verschiedenen Gewerke. Nun hingegen ist es möglich, dass bis zu 40 Subunternehmen auf einer Baustelle tätig sind. Da verwandelt sich die Baustelle in einen regelrechten Ameisenhaufen, der auch nur mehr schwer zu kontrollieren ist. Es gibt auch große Baustellen in Italien, wo 60 bis 70 Subunternehmen tätig sind.
7: Difficile controllare. E si possono avere anche su un appalto un po' grosso 60-70 subappalti.
8: Wem obliegt die Zuständigkeit, das zu kontrollieren, und wer trägt letztendlich die Verantwortung?
6: Es ist klar, dass die Verantwortung über den Bau immer beim Hauptunternehmen liegt, das den ersten Auftrag für den Bau erhalten hat. Wer den Auftrag in Form von Unteraufträgen an Subunternehmen weitergibt, muss sich im Klaren darüber sein und auch wissen, an wen man diesen vergibt und diese auch kennen. Das Bauunternehmen kann nicht sagen, ich möchte, dass der Bau fertig wird und der Rest interessiert mich nicht. Das gilt auch für die Löhne. Wenn Arbeiter nicht bezahlt werden, hat dafür das Hauptunternehmen Verantwortung zu tragen. Im Fall von Kienz betrifft die Verantwortung also das Hauptunternehmen.
8: Sind denn solche Verhältnisse in Südtirol verbreitet?
6: Sie sind verbreiteter, als man glauben möchte. Und das liegt nicht daran, dass das Arbeitsinspektorat seine Arbeit nicht macht. Es liegt zum einen daran, dass es in Südtirol einen sehr großen Zeitdruck im Baugewerbe gibt. Es muss alles schnell und pünktlich fertig sein. Das sind viel engere Fristen als im restlichen Italien. Wir gehen davon aus, dass diese Verhältnisse, also Arbeiter, die komplett schwarz angestellt sind oder bei Subunternehmen beschäftigt sind, die keine Löhne zahlen, bis zu 30% des Bausektors in Südtirol betreffen.
7: Si parla di un 15-30%.
8: Inwiefern hängt der Zeitdruck auf den Baustellen in Südtirol mit der extremen Bautätigkeit im Land zusammen?
7: Guardi, se pensiamo che da maggio, giugno.
6: Schauen Sie, da gibt es einen Zusammenhang. Man muss sich nur die Bautätigkeit in den vergangenen Monaten von Mai bis August und teilweise auch September ansehen. Die Arbeiter auf den Baustellen, ausländisch aus Afrika und Arabien und auch Einheimische, haben Schichten von 10 bis 12 Stunden gemacht. Das bedeutet, dass es Subunternehmen geben muss, sonst geht sich das alles nicht aus. Das ist die Realität und dazu gehört auch, dass viele der Subunternehmen nicht in Bauarbeiterkassen einzahlen und in Kauf nehmen, dass die Bauarbeiter gesundheitliche Schäden davon tragen.
1: Erklärt der Gewerkschafter Marco Nardini. Das Gespräch, das Hannes Beintner mit ihm geführt hat, finden Sie übrigens in voller Länge auch zum Nachhören auf unserem Nachrichtenportal bz.rheinnews.it. Der Gewerkschafter übt harsche Kritik am System der Subaufträge auf den Baustellen. Heute Vormittag hat Hannes Beintner dazu auch noch den Geschäftsführer des Baukollegiums, Thomas Hasler, erreicht und ihn gefragt, wie er die Einschätzung des Gewerkschafters bewertet.
9: Also diese Einschätzung teile ich überhaupt gar nicht. Südtirol im Allgemeinen, die Bauunternehmen in Südtirol arbeiten sehr korrekt und wissen um ihre Verantwortung. Vor allem aber gibt es auch korrekterweise, muss man sagen, auch die verschiedensten Kontrollmechanismen. Das heißt von der Baustellenvorankündigung, von den Kontrollen auf den Baustellen, von den Verantwortungen über die Abwicklung des Vorhabens selber zu den Angemessenheitskontrollen, das heißt Angemessenheit, ob die Bausumme in Verhältnis steht mit der Arbeitskraft, die ausbezahlt worden ist, sind so viele Kontrollmechanismen drin, dass eigentlich diese Zahl ist von meiner Meinung nach aus den Haaren gegriffen.
8: Im Normalfall in Südtirol, wie viele Subunternehmen, Unterfirmen gibt es auf mittleren Baustellen?
9: Also grundsätzlich muss man unterscheiden, Subfirmen, es gibt den Unterauftrag auf Bauarbeiten, dann gibt es die Lieferung auch wieder und all diese werden oftmals verallgemeinert und in einen Topf geschmissen. Also auch diese Sache muss man ganz klar unterscheiden. Die Anzahl von 30 oder auch 60, die hier in diesem Zusammenhang genannt wurden, können wir auch nicht teilen. Aber auch hier ist wiederum ganz klar zu betonen, wenn ein Unterauftrag vergeben wird, dann muss die Vergabestelle diesen autorisieren. Das heißt, die Vergabestelle muss vorab oder der Auftragnehmer muss an die Vergabestelle vorab die Mitteilung machen, ich möchte einen Unterauftrag machen. Im Rahmen dieser muss auch kontrolliert werden, hat das Unternehmen, das den Unterauftrag macht, auch alle Voraussetzungen, um diesen Auftrag überhaupt auszuführen und die Voraussetzungen, also die Qualifikation, dies zu machen. Danach autorisiert die Vergabestelle in diesem Moment oder Auftraggeber diesen Unterauftrag und somit kann dieser weitergegeben werden. Wird das nicht gemacht, dann wäre es sozusagen ein illegaler Unterauftrag und in diesem Fall bestehen auch die Risiken für die Unternehmen. Für die Unternehmen sind diese sehr, sehr weitreichend und die wohl weitreichendste wäre in diesem Fall sogar ein möglicher Ausschluss von öffentlichen Bauvorhaben. Das heißt, kein Unternehmen wird sich dieses Risiko eingehen, irgendwann selber ohne mögliche Aufträge dazustehen. Natürlich, wenn die Mitarbeitenden nicht bezahlt werden können, dann greift in diesem Moment auch im letzten Fall die solidarische Haftung für den Auftragnehmer. Das heißt, wenn das Unterauftragnehmer, also das Subunternehmen, nicht bezahlen kann, dann auch hier im Schlechten, die Mitarbeitenden werden nicht ohne Gehalt dastehen, weil in diesem Fall die solidarische Haftung für das Auftraggebende, also für den Hauptauftragnehmer, greift.
1: Das sagt also Thomas Hasler, er ist Geschäftsführer des Südtiroler Baukollegiums. Hannes Beintner recherchiert den Fall der Bauarbeiter in St. Sigmund, auch für die Tagesschau am Abend im Fernsehen. Und dazu erwarten wir auch noch eine Stellungnahme des Hauptauftragnehmers der betroffenen Baustelle in St. Sigmund. Sie hören das Mittagsmagazin, die Zeit inzwischen wenige Sekunden nach 12:45. 29 Gemeinden in Südtirol sind es an der Zahl. Sie bieten asylberechtigten Familien eine Wohnung. Das ist der Zwischenstand des Projektes, mit dem die Flüchtlingsunterkünfte in der Landeshauptstadt Bozen entlastet werden und Flüchtlingsfamilien eine Chance auf Integration in einer Gemeinde am Land bekommen sollten. Ursprünglich sollten rund 95 Gemeinden je eine Familie aufnehmen, doch Wohnungen zu finden war dann doch schwieriger als ursprünglich gedacht. Silvia Franceschini berichtet.
10: Das Projekt war von Anfang an umstritten. Vor allem die Südtiroler Freiheit war Sturm dagegen gelaufen, weil sie in dem Integrationsprojekt eine ungerechtfertigte Bevorzugung von ausländischen Familien sah. Am Ende sind es nun deutlich weniger Gemeinden, die mitmachen, als ursprünglich geplant. In 29 Fällen ist das Projekt unter Dach und Fach. Soziallandesrätin Rosmarie Palmer.
11: Das heißt, die Verträge auch, was die Wohnungen betrifft, vor allem auch das Integrationsprojekt mit dem Aufnahmevertrag der Familien. Also wirklich alles abgeschlossen und veröffentlicht.
10: Weitere 15 bis 20 Gemeinden sollen folgen. Öffentlich gemacht werden diese weiteren Projekte aber erst, wenn die Familien tatsächlich eingezogen sind. Denn, so Palmer, auch in den Gemeinden ändere sich die Lage dauernd und nicht jeder Versuch, der gestartet wird, kommt auch tatsächlich zu einem erfolgreichen Ende. Auch wenn es am Ende weniger Gemeinden sein werden als geplant, so zeigt sich Palmer trotzdem zufrieden.
11: Also ich bin sehr zufrieden, muss ich sagen. Die Rückmeldungen sind sehr positiv von den Gemeinden. Und wenn wir dann am Ende von den 94 Gemeinden ungefähr 50 haben, dann ist das ein sehr positiver insgesamtes Projekt.
10: Gemeinden, die eine Wohnung für eine Familie finden und das Integrationsprojekt starten, bekommen 1.800 Euro monatlich. Fallen die Kosten niedriger aus, bleibt das übrige Geld in der Gemeindekasse. Die Flüchtlingsfamilien zahlen einen sozial gestaffelten Tarif zwischen 120 und 504 Euro für die Miete sowie die Wohnnebenkosten. Und sie verpflichten sich, an Integrationsmaßnahmen teilzunehmen. Ziel des Integrationsprojektes ist es, dass die Familien nach 2 Jahren so weit integriert sind, dass sie zur Gänze für ihren Unterhalt aufkommen können. Landesrätin Palmer betont, dass neben diesen Projekten auch andere Wege der Flüchtlingsunterbringung gefunden werden müssten. Denn Flüchtlingsankünfte seien schwer vorhersehbar und es sei wichtig, dass man im Falle einer größeren Flüchtlingswelle vorbereitet sei.
1: In 29 Gemeinden im Land ist das Flüchtlingsprojekt also bereits aktiv. In der Gemeinde Kaltern wurde wochenlang um einen Kompromiss gerungen, und zwar zwischen der Gemeinde und der Südtiroler Vinzenzgemeinschaft. Als dieser Kompromiss schließlich von den Verhandlungsdelegierten gefunden wurde und das Paket geschnürt war, wurde der Kompromiss der Vollversammlung der Vinzenzgemeinschaft vorgelegt. Und diese Vinzenzgemeinschaft hat mit deutlicher Mehrheit diese Idee abgelehnt, wie die Zukunft des Tertiarklosters in Kaltern ausschauen sollte. Meine Kollegin Nina Schröder hat das Geschehen von Anfang an verfolgt. Nina, rollen wir jetzt doch einmal die Geschichte rund um das Kloster ganz von vorne auf.
12: Ja, also die Tertiarschwestern in Kaltern sind mittlerweile einfach zu alt, um in diesem Kloster leben zu können. Es leben noch 7 Tertiarschwestern dort. 5 davon sind zwischen 90 und 101 Jahre alt. Also allein um auf die Toilette zu gehen, sind es in der Nacht lange Wege. Deswegen will das Mutterhaus in Brixen das Kloster verkaufen und die Schwestern ins Mutterhaus zurückholen oder in ein Pflegeheim bringen. Die Provinzoberin Clara Rieder will das Kloster einem sozialen Zweck zukommen lassen, weil das ist die Aufgabe der Tertiarschwestern. Da kam die Vinzenzgemeinschaft gerade recht, die Geld in ein Haus der Solidarität nach Brixener Vorbild investieren wollte.
13: Aber um das richtig zu verstehen, hat die Vinzenzgemeinschaft das alte Kloster inzwischen gekauft?
12: Ja, tatsächlich, die Vinzenzgemeinschaft hat den Kaufvertrag für das Tertiarkloster samt 12 Mietwohnungen in einem Anbau, einem neuen Anbau, bereits am 21. August unterschrieben. Und von diesem Tag an gelten demnach auch die Fristen für das Vorkaufsrecht von Gemeinde und Land. Beide können das Kloster nämlich erwerben und den Vertrag mit der Vinzenzgemeinschaft damit ungültig machen.
13: Hat sich jetzt die Gemeinde Kaltern eigentlich schon entschieden?
12: Im Prinzip schon. Das Tauziehen zwischen Gemeinde Kaltern und Vinzenzgemeinschaft dauert ja schon eine ganze Weile. Zwischendurch sah es immer wieder danach aus, als würde der Versuch, eine gütliche Einigung zu erzielen, scheitern. Da hat der Gemeinderat Kaltern beschlossen, für 2,6 Millionen Euro das gesamte Kloster samt dem Neuanbau mit den 12 Mietwohnungen zu kaufen. Also der Wille ist da, aber entscheiden muss der Gemeinderat tatsächlich trotzdem erst noch. Die nächste Sitzung ist am 15. Oktober, also knapp vor Ende der Fristen für das Vorkaufsrecht.
13: Wie sah denn jetzt eigentlich der Kompromissvorschlag genau aus, von dem wir reden?
12: Die Gemeinde Kaltern sollte den Neubau mit den Mietwohnungen, mit diesen 12 Wohnungen für 1,3 Millionen Euro bekommen und die Vinzenzgemeinschaft sollte das alte Kloster bekommen. Beide zusammen sollten sich dafür einsetzen, dass der Gesamtkomplex ein Haus der Solidarität wird. Und genau da ist der Haken. Die Vollversammlung fand den Preis für das Haus mit den Mietwohnungen, das derzeit von der Caritas geführt wird, zu niedrig. Und außerdem stand die Befürchtung im Raum, dass die Gemeinde ihre Verpflichtung zur Unterstützung der Realisierung und Führung des geplanten Hauses der Solidarität nicht wirklich nachkommen werde. Dafür waren in der Öffentlichkeit viel zu viele Stimmen laut geworden, die meinten, salopp gesagt, das Kloster gehöre Kaltern und nicht den Ausländern. Unter anderem forderte die Liste JWA mittels einer Petition, dass die Immobilie vorrangig der Kalterer Bevölkerung zugutekommen müsse.
13: Also eine recht komplexe Situation zu diesem Zeitpunkt. Was passiert denn jetzt? Was kann passieren?
12: Den nächsten Zug muss die Gemeinde Kaltern machen. Der Gemeinderat hat sich ja eigentlich schon entschieden. Kaltern war eigentlich nicht unzufrieden mit dieser Kompromisslösung, den Anbau mit den 12 Mietwohnungen zu bekommen. Das ist in Wirklichkeit der einzige Teil der Anlage, der relativ schnell nutzbar ist. Jetzt müssen sie das ganze Kloster nehmen. Das muss aufwendig restauriert werden. Also man muss ein bisschen abwarten, wenn es jetzt tatsächlich fix wird, dass man das gesamte Kloster übernehmen will oder soll. Dieses Spiel ist noch nicht ganz ausgefochten.
13: Nina, danke für diese Informationen. Du wirst die Diskussion und die Debatte rund um die Zukunft des Tertiarklosters in Kaltern weiter mitverfolgen.
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13: Südtirol ist nicht besonders reich an Bodenschätzen. Einer aber kommt in größeren Mengen vor, und zwar im Nationalpark Stilfser Joch, der Marmor. Besonders bekannt für Marmor sind Laas und Göflan. Von dort wird das Gestein weltweit exportiert. Wie die tonnenschweren Marmorblöcke umweltfreundlich vom Bruch ins Tal transportiert werden können, darüber wird seit Jahren diskutiert. Beim Göflaner Marmorbruch in der Gemeinde Schlanders wird jetzt auf neueste Technik gesetzt. Der Marmor wird mit einem vollelektrischen LKW ins Tal transportiert. 1500 Höhenmeter, fast ohne Energieverbrauch. Ein zukunftsweisendes Modell, zeigt sich der Direktor des Nationalparks Stilfser Joch, Hans-Peter Gunsch, überzeugt.
14: Also wenn man sich das Ganze betrachtet, ein E-LKW hat eine hohe Energieeffizienz, er kann 75% und mehr in Energie und Bewegung umsetzen. Und da meines Erachtens muss man einfach größer denken, nicht nur im Nationalpark, sondern in der autonomen Provinz und darüber hinaus im Staat und in ganz Europa, wo es möglich ist. Wenn man da die Möglichkeit hat, umzusatteln, dann ist das sicher ein richtiger Schritt in eine gute, saubere ökologische Zukunft.
13: Energieverbrauch fast null, weil die Bergfahrt mit jener Energie bestritten wird, die bei der Talfahrt gewonnen wird. Für die Gemeinde Schlanders ist der Umstieg auf den energieeffizienten Transport ein Gewinn. Und das für alle Seiten, sagt Bürgermeisterin Christine Kaserer.
15: Für die Gemeinde ist es sehr wichtig, da wir nun die Ermächtigung bis 2033 erhalten haben. Somit gibt es Sicherheit für die Gemeinde, für die Fraktion und für den Betreiber, was vor allem für große Projekte von enormer Bedeutung ist.
13: Bisher galt die Ausschreibung immer nur für ein Jahr. Jetzt, dank der nachhaltigen Technologie, war die Ausstellung einer Konzession für 8 Jahre möglich. Das erleichtert die Planung wesentlich, sagt die Bürgermeisterin. Die Kosten für die Anschaffung des elektrischen LKWs betragen rund 750.000 Euro. Daran beteiligt sich die Gemeinde nicht.
15: Nein, für den Ankauf des E-LKWs gab es keinen Zuschuss. Jedoch bezahlt die Gemeinde für den Abtransport pro Fahrt mehr.
13: Insgesamt zeigen sich alle Seiten zufrieden, dass nach Jahren der Diskussion um einen umweltfreundlicheren Abtransport von Marmor mit dem elektrischen LKW eine Lösung gefunden werden konnte. Kollegin Elisa Tappeiner hat für die Tagesschau den Marmorbruch in Göflan besucht. Die Bilder sehen Sie am Abend dann auch in der Tagesschau. Und wir bleiben an dieser Stelle noch beim Ausblick auf den heutigen Fernsehabend, denn gleich im Anschluss an die Tagesschau um 20 Uhr wird am runden Tisch diskutiert über ein Tabuthema, das dringend stärker in die Öffentlichkeit gerückt werden muss. So auch der Tenor anlässlich des Europäischen Tags der Depression gestern. In Südtirol sind schätzungsweise 27.000 Personen an einer Depression erkrankt. Besonders bitter auch, fast die Hälfte aller Suizide sind auf eine anhaltende Depression zurückzuführen. Christian Bassani wird darüber heute Abend am runden Tisch mit seinen Gästen reden.
16: Ja, die Depression ist tatsächlich nach wie vor ein tabubehaftetes Thema in Südtirol. So sind schätzungsweise 27.000 Personen bei uns von einer Depression betroffen, besonders Frauen. Die Dunkelziffer dürfte aber noch höher liegen. Viele verdrängen nämlich das Thema, oft aus Scham oder auch aus Unwissenheit. In Südtirol nimmt sich im Schnitt jede Woche eine Person das Leben. Täglich finden 1 bis 3 Suizidversuche statt. Fast die Hälfte dieser Suizide sind auf eine anhaltende Depression zurückzuführen. Wir wollen deshalb die Depression als Tabuthema brechen und sprechen am runden Tisch darüber. Als Gäste habe ich zu mir in die Sendung geladen Katrin Wilhelm. Sie leidet seit 14 Jahren an Depressionen. Das ist besonders als Mutter extrem herausfordernd. Martin Frontaler ist Psychotherapeut und Leiter des Therapiezentrums Bad Bachkardt. Laut Frontaler ist es wichtig, Depression als Krankheit anzunehmen. Depression soll weder verteufelt noch verharmlost werden. Und Robert Staffler. Er wird uns als Vater erzählen, wie es ihm erging. Sein Sohn litt an Depression. Vor 3 Jahren nahm er sich dann das Leben. Depression, die meist unterschätzte Volkskrankheit und ihre Folgen. Wir sprechen darüber.
13: In der Fernsehdiskussionssendung am runden Tisch heute Abend nach der Tagesschau ab 20 Uhr mit Christian Bassani und seinen Gästen. Und jetzt kurz vor den nächsten Nachrichten um 1 noch ein Blick nach Wien. In Österreich regiert ja bekanntlich die sozialdemokratische SPÖ seit vergangenem Jahr gemeinsam mit der konservativen ÖVP und den liberalen Neos. Doch die Sozialdemokraten stehen nun vor einem personellen Umbau. SPÖ-Chef und Vizekanzler Andreas Babler hat seinen schrittweise Rückzug angekündigt. Daniela Brucker fasst zusammen.
17: Seit gestern ist klar, die österreichischen Sozialdemokraten ordnen ihre Führung neu. Andreas Babler zieht sich in den kommenden Monaten schrittweise als Vizekanzler und SPÖ-Chef zurück. In der Regierung will er aber bleiben, als Minister für Wohnen, Kultur, Medien und Sport. Als Vizekanzler soll Finanzminister Markus Marterbauer nachfolgen. Wann genau, ist noch unklar. Markus Marterbauer wird derzeit wegen einer Krebserkrankung behandelt. Dem Wechsel gehen wochenlange parteiinterne Debatten und schlechte Umfragewerte voraus. Die SPÖ liegt derzeit nur noch bei rund 16-17%. Bei der letzten Parlamentswahl waren es gut 21%, schon damals ihr schlechtestes Ergebnis. Vor allem einflussreiche SPÖ-Vertreter aus den Bundesländern hatten Andreas Babler deshalb zuletzt unter Druck gesetzt. Zusätzlich sorgte seine Medienpolitik für Konflikte. Medienminister Andreas Babler wollte staatliche Regierungsinserate stärker begrenzen und Medien stattdessen über klar geregelte Förderungen unterstützen. Der konservative Koalitionspartner ÖVP stellte sich zuletzt gegen das Vorhaben. An der Parteispitze übernehmen nun vorläufig SPÖ-Frauenministerin Eva-Maria Holzleitner und SPÖ-Fraktionschef Philipp Kucher mehr Verantwortung. Über die dauerhafte Führung soll im kommenden Frühjahr entschieden werden.
1: Weitere Nachrichten aus aller Welt und aus Südtirol jetzt gleich kompakt in den 13 Uhr Meldungen mit Matthias Mayer. Für das Team des Mittagsmagazins sage ich an dieser Stelle danke für Ihre Aufmerksamkeit. Wünsche Ihnen noch einen angenehmen Montag. Rund um die Uhr bestens informiert sind Sie stündlich hier bei uns im Radio, im Fernsehen und im Web auf bz.rheinnews.it. Einen schönen Montag noch, wünscht Judith Edler.
0: 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Hier sind die Nachrichten mit Matthias Mayer.
18: Starke Temperaturunterschiede sind Ursache für die aktuellen Feldstürze. Der Nobelpreis für Medizin zeichnet Entdeckungen zur Optogenetik aus. Das Wetter wechselhaft bei 15 bis 23 Grad. Die Ursache für die jüngsten Feldstürze in Langtaufers und bei Cortina sind die zunehmenden Temperaturunterschiede zwischen Tag und Nacht, jetzt im Herbst. Laut dem Direktor des Landesamtes für Geologie, Volkmar Mayer, spielt sich der ständige Wechsel von Auftauen und Gefrieren zunehmend auch in den Permafrostbereichen unserer Berge ab, weil diese auftauen. Jetzt merke man, dass der heiße Sommer sehr dazu beigetragen habe, diese Bereiche über 2700 Metern Meereshöhe zu destabilisieren, sagt Mayer.
3: Wir haben zur Mittagszeit auch in der Höhe 10, 15 Grad, auch mehr. Und nachts kühlt es ab auf Minusgrade. Dementsprechend kommt es zu Frost-Stauwechsel. Natürlich überall dort, wo wir Eis in Klüften haben und das dann über Tag hin schmilzt und nachts dann gefriert, ist das, wie wenn man einen Keil hineintreiben würde. Und dementsprechend kommt es jetzt gehäuft zu solchen Felsstürzen und Steinschlägen. Jedenfalls kann man steile Felswände, wo man schon von Weitem erkennt, auch am Hangschutt und an den großen Blöcken, die an der Basis der Felswände liegen, dass es dort eher gefährlich ist und man kann sich ruhig Routen aussuchen, die weniger steil und vor allem nicht an Fuße von Felswänden entlang gehen.
18: Gestern haben sich im Langtauferer Tal an der Weißseespitze und bei Cortina d'Ampezzo an der Tofana di Dentro zwei große Felsstürze ereignet. Immer mehr Skigebiete heben einen Pauschalbetrag für die Pistenrettung ein. Die Kosten sind in jedem Skigebiet unterschiedlich und reichen von 50 Euro für die Erstversorgung in einer ersten Hilfestation bis zu 275 Euro bei Einsatz und Abtransport auf der Piste. Der Präsident vom Skigebiet Rittnerhorn, Markus Untermazzoner.
19: Die Pauschale ist erforderlich geworden, weil wir den Dienst an der Bergrettung auch dafür aufkommen müssen. Teilweise ist er kostenlos, aber einen Teil müssen wir aufkommen. Aber es ist auch einfach notwendig, um einen kleinen Teil dieser Kosten insgesamt abzudecken.
18: Die meisten der gestellten Rechnungen werden von der Versicherung der Verunglückten übernommen. Drei Forscher aus Deutschland und den USA erhalten in diesem Jahr den Medizin-Nobelpreis. Sie werden für ihre Entdeckungen zur Optogenetik und den lichtgesteuerten Ionenkanälen ausgezeichnet. Es handelt sich um die Forscher Peter Hegemann und Georg Nagel aus Deutschland und den US-Amerikaner Carl Dicerot. Die finanzielle Lage der privaten Haushalte bleibt staatsweit angespannt. Zwar steigen laut Istat Einkommen und Konsum, Kaufkraft und Sparquote aber sinken. Roman Drescher.
20: Nach Angaben des Staatlichen Statistikinstitutes ist die Steuer- und Abgabenquote auf 43,5% gestiegen. Das sind 0,5 Prozentpunkte mehr im Vergleich zu April bis Juni des Vorjahres. Das verfügbare Einkommen der Haushalte stieg im Vergleich zu den ersten drei Monaten des Jahres um 0,4%. Die Konsumausgaben stiegen um 1,7%. Die Sparquote sank jedoch um 1,2 Punkte auf 6,7%. Wegen höherer Verbraucherpreise ging ebenso die Kaufkraft der Familien zurück, und zwar um 0,9%.
18: Der Präsident des deutschen Bundesnachrichtendienstes Martin Jäger warnt vor einer wachsenden Bedrohung durch Russland. In der öffentlichen Jahresanhörung im Bundestag sagte Jäger, Deutschland könne Ziel von Anschlägen und weiteren russischen Einflussoperationen werden. Als Beispiel nannte er den mutmaßlich von Russland verantworteten Drohnenangriff auf dem Flughafen Leipzig-Halle Anfang August. Russland führe einen Schattenkrieg gegen Deutschland, um die Unterstützung Europas für die Ukraine zu schwächen. Hinweise auf einen groß angelegten Angriff auf NATO-Gebiet sehe der Bundesnachrichtendienst derzeit jedoch nicht. Die Freie Universität Bozen hatte so viele Austauschstudierende wie noch nie. Insgesamt haben sich knapp 200 Studierende aus 25 Ländern von Australien und den USA bis nach Norwegen und Marokko für ein Austauschsemester in Bozen entschieden. Wichtige Gründe für die Wahl der Bozener Universität sind deren internationale Ausrichtung und die guten Beurteilungen, die Bozen letzthin in internationalen Rankings für Lehre und Forschung bekommt. Der Sozialsprengel Bruneck sucht nach freiwilligen Helferinnen und Helfern für die Zustellung von Essen auf Rädern. Man sollte eine Woche im Monat am Vormittag Zeit haben und den Führerschein B besitzen. Freiwillige sollen sich beim ambulanten Betreuungsdienst melden. Auf der Brunecker Südumfahrung hat ein LKW im Tunnel die Decken- und Wandverkleidung teilweise abgerissen. Zu dem Unfall kam es gegen 7:45. Die beschädigte Verkleidung hing auf mehreren Metern Länge gefährlich über der Fahrbahn. Die Freiwillige Feuerwehr Bruneck sicherte sie zusammen mit dem Straßendienst. Für die Dauer der Aufräumarbeiten musste der Tunnel für rund 2 Stunden gesperrt werden. Die Ortspolizei leitete den Verkehr um. 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Redaktion Roman Drescher.
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22: Einen schönen Mittag und grüß Gott, beim Wetter ist, meldet sich Dieter Peterlin. Nach langer Zeit gab es heute mal wieder etwas Regen, zumindest im Großteil Südtirols, weniger im Pustertal. Ein kleines Tief ist da durchgezogen, am Nachmittag nur mehr einzelne Schauer und zwischendurch kommt dann auch mal die Sonne heraus. Auch weniger warm als zuletzt heute mit maximal 17 bis 22 Grad. Morgen wird es dann wieder sonniger, aber nicht ganz stabil, denn am Nachmittag sind Richtung Finchgau wieder ein paar Schauer möglich. Die Höchstwerte morgen wieder 17 bis 22 Grad. Am Mittwoch Sonne und Wolken, bevor uns am Donnerstag eine Kaltfront überquert. Diese bringt zuerst Regen und danach kühlen Nordwind, keine 20 Grad mehr. Aber Richtung Wochenende wird es dann schon wieder sonniger und langsam auch wieder wärmer.
23: Schönen Nachmittag wünscht Daniel Hofer aus der Landesverkehrsmeldezentrale. Kolonnenverkehr und Stau wegen Überlastung gibt es auf der Brennerautobahn in Fahrtrichtung Norden zwischen Bozen Nord und Klausen, zwischen Brixen und Sterzing sowie zwischen Sterzing und dem Brenner. Auf der Pustertaler Staatsstraße im Bereich Ladestadt bei Schaps besteht ein defekter LKW. Rechnen Sie mit Staus und Wartezeiten, vor allem in Fahrtrichtung Brixen ab Mühlbach. Und oberhalb von Kalch auf der Jaufenbachstraße besteht eine durchgehende Sperre wegen Sanierungsarbeiten. Gute und sichere Fahrt. Gute und sichere Fahrt.

Station mit Seil, Steigeisen und anschließend haben sie sie auf Skiern wieder verlassen. Aus dieser Aktion entstand der vielfach ausgezeichnete Dokumentarfilm Prima Scesa. Mit viel Humor und überraschenden Bildern zeigt dieser Film, was mit unserem Abfall geschieht, nachdem er aus unserem Blickfeld verschwunden ist. Aber natürlich ist das keine Klamauknummer. Diese ungewöhnliche Bergtour regt zum Nachdenken an über Konsum, über Tourismus und über die Umweltverschmutzung. Heute ist die vielprämierte Öko-Tragikomödie in Leifers zu sehen. Die Bibliothek Don Bosco lädt ein und nach dem Film gibt es eine Diskussion zu den Themen Abfall und Verschmutzung durch Plastik und durch Mikroplastik, organisiert vom Verein Plastic Free. Bibliothek Don Bosco, Leifers, 18.30 Uhr, Eintritt kostenlos. Ein leises Klack. Noch ein Klack. Dabei ist doch längst keiner mehr da. Ist doch Sperrstunde, oder doch nicht? Hat denn das Museum nicht schon lang geschlossen? Schließt denn nicht jedes Museum um 7? Nein, ein kleines, unbeugsames Museum in Pacins leistet diesem alten Brauch entschlossen Widerstand und geht nicht schlafen, wenn alle anderen Museen schon lange schlafen. Sogar die Museumsbesatzung macht mit, macht eine nachtschlafende Führung, bei der die Besucherinnen und Besucher in eine Welt eintauchen können, in der Maschinen noch mechanische Wunderwerke waren, in der sie Geräusche machten und jeder getippte Buchstabe eine kleine Anstrengung war. Ein Abend für Neugierige, Nostalgikerinnen und alle, die Geschichte lieber erleben als herunterladen. Es ist, ja, Sie haben es erraten, das Schreibmaschinenmuseum Pacins, das in der Abenddämmerung seine Pforten öffnet, um sich in der suggestiven, ungewohnten nächtlichen Atmosphäre zu zeigen. Also, falls Sie es noch nie geschafft haben, dort zu sein, vielleicht ist ja heute Nacht Ihr Tag. Peter Mitterhofer Pacins macht Nachtschicht heute ab 20.30 Uhr bei kostenlosem Eintritt. Und weil heute untertags echt nicht viel los ist, es ist Montag, noch ein Tipp für Nachteulen und Luchsaugen. Laternenwanderung. Wahlwegwanderung im Lampenlicht. Marling macht's möglich. Das Weindorf mit alpin-mediterraner Idylle oberhalb der Kurstadt Meran. Begleitet von der ortskundigen Dorfliebhaberin Johanna geht's entlang des wunderschönen Marlinger Wahlwegs auf stimmungsvolle Laternenwanderung, während unten die Kurstadt ihre Straßenlaternen anzündet. Geschichten, Historisches, Aktuelles und Sagenhaftes über Marling wird Johanna erzählen. Und nach der abendlichen Runde gibt's am Kirchplatz süßes Gebäck, ein Glas Wein oder Apfelsaft. Bitte schnellstens anmelden, auch wenn Sie einheimisch sind. Los geht's dann am Kirchplatz vor der Tourismusinformation 18 Uhr.

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Guten Nachmittag wünscht Manuel Scutellaro aus der Landesverkehrsmeldezentrale. Auf der Brenner Autobahn in Richtung Norden zwischen Bozen Nord und Klausen haben sich die Staus wieder aufgelöst. Wegen Arbeiten gibt es zwischen Brixen und Sterzing ca. 4 Kilometer Stau und zwischen Sterzing und dem Brenner LKW-Stau. In Richtung Süden staut es wegen Arbeiten zwischen dem Brenner und Brixen abschnittsweise. Wegen Überlastung stockt es auch auf der Brennerstadtstraße in Richtung Norden zwischen Freienfeld und Sterzing. Soweit aktuelle Meldungen. Kommen Sie gut und sicher ans Ziel.

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2: Die Opposition im Landtag wirft dem Rat der Gemeinden mangelnde Neutralität bei Entscheidungen vor. In Taranto wird Europas größtes Stahlwerk mit Monatsende geschlossen. Das Wetter am Nachmittag wechselhaft bei 15 bis 23 Grad. Das Team K, die Grünen und die Freie Fraktion werfen dem Rat der Gemeinden fehlende Sachlichkeit und Neutralität vor. Es sei auffallend, wie oft Gesetzesentwürfe der Opposition vom Rat der Gemeinden negativ begutachtet werden, schreiben die Landtagsabgeordneten Brigitte Fopper, Paul Köllensberger und Andreas Leiter-Reber in einer gemeinsamen Aussendung. Es sei bemerkenswert, dass negative Gutachten sich in positive verkehren würden, wenn derselbe Vorschlag von Vertretern der Mehrheit komme. Laut den Oppositionspolitikern werden die negativen Stellungnahmen auch oft unzureichend begründet. Sie fordern eine Aussprache mit dem Rat der Gemeinden und eine Reform bei den Gutachten. Das Südtiroler Baukollegium hat die Vorwürfe von Gewerkschaften zu Subunternehmen und illegal Beschäftigten zurückgewiesen. Dass bei einem Drittel der Baustellen Subunternehmen mit schwarz beschäftigten Arbeitskräften tätig seien, teile er überhaupt nicht, sagte der Geschäftsführer des Baukollegiums Thomas Hasler. Die Bauunternehmen in Südtirol würden sehr korrekt arbeiten und sich ihrer Verantwortung bewusst sein. Gleichzeitig gebe es verschiedene Kontrollmechanismen. Deshalb kann es laut Hasler nicht so viele Unternehmen mit Problemen bei Mitarbeitern geben. Europas größte Stahlproduktionsstätte in Taranto muss nach einem längeren gerichtlichen Tauziehen bis Ende Oktober abgeschaltet werden. Das Berufungsgericht in Mailand entschied bereits zum zweiten Mal, dass die Hochöfen wie geplant heruntergefahren werden müssen. Es sei ein Sieg für die Gesundheit der Bürgerinnen und Bürger der Stadt, erklärte ein Bürgervertreter aus Taranto. Die Regierung hatte nach jahrelangen Verhandlungen sich für eine Schließung der ehemaligen Ilva-Stahlwerke ausgesprochen. Die Betreiberunternehmen der Stahlwerke hatten dies zu verhindern versucht. In Florenz hat eine Gasflasche unter der David-Statue auf einem berühmten Aussichtsplatz zu einem Großeinsatz von Polizei, Carabinieri und Feuerwehr geführt. Eine Mitarbeiterin eines Entsorgungsunternehmens entdeckte den Gegenstand und alarmierte die Einsatzkräfte. Die Gasflasche weise an ihrer Außenseite einen runden Gegenstand sowie herausragende Kabel auf, berichteten die Ermittler. Sprengstoffexperten untersuchten den Fund. Ob die Flasche noch gefüllt oder bereits leer war, blieb zunächst unklar. Drei Forscher aus Deutschland und den USA erhalten in diesem Jahr den Medizin-Nobelpreis. Sie werden für ihre Entdeckungen zur Optogenetik und den lichtgesteuerten Ionenkanälen ausgezeichnet. Es handelt sich um die Forscher Peter Hegemann und Georg Nagel aus Deutschland und den US-Amerikaner Carl Dieseroth. Die erste Vergabe der Nobelpreise jährt sich heuer zum 125. Mal. Das Südtiroler Armutsnetz fordert aufgrund der Diskussionen um die Daten zur Armutssituation im Land Nachbesserungen. Man müsse regelmäßige Erhebungen alle 4 bis 5 Jahre andenken, so das Armutsnetzwerk in einer Aussendung. Es sei zentral, die Daten zur Armut regelmäßig zu aktualisieren und dabei die sozialen und wirtschaftlichen Besonderheiten zu berücksichtigen. Zuletzt hatten Experten die Datenlage zur Armut in Südtirol kritisiert. Der heiße Sommer hat laut dem Landesgeologen Volkmar Mayer die Berge auf über 2700 Meter Meereshöhe zusätzlich destabilisiert. Das zeige sich mit den jüngsten Felsstürzen in Langtaufers und bei Cortina. Ausschlaggebend seien jetzt im Herbst die zunehmenden Temperaturunterschiede zwischen Tag und Nacht, sagte Mayer. Es komme nun auch in den Permafrostbereichen zunehmend zu einem Wechsel von Auftauen und Gefrieren. Wie mit einem Keil werde Gestein und Fels dann herausgesprengt. Und nun zum Wetter. Der Nachmittag verläuft weiter wechselhaft, die Wolken lockern etwas auf, es sind aber noch vereinzelt Regenschauer möglich. Die Temperaturen erreichen Höchstwerte von 15 Grad im oberen Finchgau und 23 Grad im Raum Bozen. Morgen Dienstag geht es mit einem Mix aus Sonne und Wolken weiter. Am Nachmittag sind einige Regenschauer in der Westhälfte Südtirols zu erwarten. 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
3: Guten Nachmittag wünscht Manuel Scutellaro aus der Landesverkehrsmeldezentrale. Auf der Brenner Autobahn in Richtung Norden zwischen Bozen Nord und Klausen haben sich die Staus wieder aufgelöst. Wegen Arbeiten gibt es zwischen Brixen und Sterzing ca. 4 Kilometer Stau und zwischen Sterzing und dem Brenner LKW-Stau. In Richtung Süden staut es wegen Arbeiten zwischen dem Brenner und Brixen abschnittsweise. Wegen Überlastung stockt es auch auf der Brenner Staatsstraße in Richtung Norden zwischen Freienfeld und Sterzing. Soweit aktuelle Meldungen. Kommen Sie gut und sicher ans Ziel.

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1: Was nicht ist, kann noch werden. Am Vormittag sind die Karten für das Eröffnungskonzert für das Haydn-Orchester von Bozen und Trient nicht weggegangen. Dass der Kopf von Joseph Haydn kurz nach seinem Tod im Juni 1809 aus seinem Grab gestohlen worden ist, das hat man nicht gewusst, hätte ich auch nicht gewusst. Und deshalb sind die Karten noch zu haben. In Kürze gibt es eine neue Frage und jetzt gibt es Musik von Whitney Houston, I Wanna Dance With Somebody, eingespielt von Stefan Piazzi an der Technik. Fein, dass Sie dabei sind.

Frankie Valli, Mid-December 1963, Oh, what a night, hier auf Reich Südtirol. Ganz andere Klänge werden morgen im Konzerthaus Bozen erklingen. Um 20 Uhr findet da das Eröffnungskonzert des Heidenorchester von Bozen und Trient statt. Die neue Saison wird eröffnet mit einer prominenten Besetzung. Der britisch-österreichische Dirigent Ivor Bolton wird erstmals am Pult des Orchesters stehen und als Solistin hat man Francesca Aspromonte eingeladen. Zu hören sein werden Werke von Joseph Haydn und von Felix Mendelssohn. RAI Radio 3 wird den Abend live übertragen und Sie können dabei sein, können 2 Freikarten für das Konzert gewinnen, wenn Sie die Frage zum Café richtig beantworten. 8 3 × 0 144 77, das ist unsere gebührenfreie Nummer. Spielen Sie mit, rufen Sie an, wenn Sie die letzten 3 Monate nichts hier bei uns gewonnen haben.

0: I Want to Know What Love Is, ein Nummer-1-Hit von der britisch-US-amerikanischen Rockband Foreigner, die mit ihrer melancholischen Rockmusik zwischen 1977 und 1988 ihre größten Erfolge gefeiert hat.
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0: Ja, inzwischen hat Gerlinde aus Brixen angerufen. Hallo Gerlinde.
2: Hallo nach Bozen. Guten Nachmittag.
0: Gerlinde, Sie können zwei Freikarten für das Eröffnungskonzert vom Heidenorchester von Bozen und Trient gewinnen. Morgen im Konzerthaus Bozen um 20 Uhr geht's los. In der Frage geht es um Joseph Haydn, ein wichtiger Komponist der Wiener Klassik und ja, der Namensgeber vom Heidenorchester. Am 31. März oder am 1. April 1732, eben, man weiß es nicht ganz genau, ist er geboren, verstorben am 31. Mai 1809. In der Frage geht es jetzt nicht um seine Werke, um seine Musik, sondern um sein Äußeres. Er war von kleiner Statur und sein Gesicht war mit Narben übersät. Viele Porträtmaler haben das aber ignoriert sozusagen. Sie haben ihn in den Porträts verschönert. Einen guten Eindruck, von seinem echten Aussehen liefert eine Wachsbüste von Franz Christian Thaler, die sich im Kunsthistorischen Museum in Wien befindet. Die Frage ist jetzt, warum war sein Gesicht mit Narben übersät, Gerlinde? Sie bekommen drei Antwortmöglichkeiten. A. Er hatte einen Reitunfall und ist dabei in einen Weißdornstrauch gefallen. B. Beim Kochen ist ein Unfall mit einer Pfanne mit heißem Öl passiert und Teile vom heißen Öl sind in seinem Gesicht gelandet. Sie lachen schon, Gerlinde.
2: Oder? Ja, C. Ich hoffe, jetzt kommt die dritte richtige.
0: C. Mit den Pocken. Ja, er hatte die Pocken, eine früher oft tödliche Viruserkrankung und die Narben sind die Überbleibsel dieser Krankheit.
2: Jawohl.
0: Zum Glück habe ich die richtige Antwort auch dabei gehabt, Gerlinde.
2: Ja.
0: Warum waren Sie sich jetzt so sicher? Sind Sie eine Josef Haydn-Kennerin?
2: Ja, ganz genau.
0: Ja? Sie kennen seine Vita, Sie wissen alles?
2: Na, alles glaube ich nicht. Aber das wusste ich auf alle Fälle.
0: Aber genug. Schön, Gerlinde. Ich gratuliere. Sie gewinnen zwei Freikarten für das Eröffnungskonzert morgen vom Heidenorchester. Ja, ich wünsche ein schönes Konzert und bedanke mich fürs Mitmachen.
2: Ich habe zu danken. Vielen Dank. Schönen Nachmittag.
0: Auf Wiederhören.
2: Danke, Wiederhören.

0: Guten Nachmittag wünscht Manuel Scutellaro aus der Landesverkehrsmeldezentrale. Auf der Brenner Autobahn in Richtung Norden zwischen Bozen Nord und Klausen haben sich die Staus wieder aufgelöst. Wegen Arbeiten gibt es zwischen Brixen und Sterzing ca. 4 Kilometer Stau und zwischen Sterzing und dem Brenner LKW-Stau. In Richtung Süden staut es wegen Arbeiten zwischen dem Brenner und Brixen abschnittsweise. Wegen Überlastung stockt es auch auf der Brenner Staatsstraße in Richtung Norden zwischen Freienfeld und Sterzing. Soweit aktuelle Meldungen. Kommen Sie gut und sicher ans Ziel.
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2: Es bleibt wechselhaft, auch jetzt am Nachmittag. Es lockert zwar auf, trotzdem sind weiterhin vereinzelte Regenschauer möglich. Und das bei aktuell 21 Grad in Meran, 19 Grad in Bruneck und in Bozen, 18 Grad sind es in Sterzing, 17 in Schlanders und 13 Grad in Wolkenstein. Am morgigen Dienstag geht es mit einer Mischung aus Sonne und Wolken weiter und mit einigen Regenschauern am Nachmittag in der westlichen Hälfte des Landes. Die Höchstwerte sollen morgen 17 bis 23 Grad erreichen.

0: Das ist Radio Südtirol am 5. Oktober. Fein, dass Sie dabei sind. Wenn man heute wissen will, was wo los ist, wird immer häufiger die künstliche Intelligenz gefragt. ChatGPT zum Beispiel oder Googles eigene KI Gemini oder Copilot von Microsoft. Genau auf dieses veränderte Suchverhalten reagiert jetzt die Kurverwaltung Meran mit Maya. Der neue KI-Chatbot ist über WhatsApp erreichbar und beantwortet Fragen zu Veranstaltungen, Museen und Ausstellungen, Ausflügen, öffentlichen Verkehrsmitteln, aber auch ganz alltägliche Fragen von Meranerinnen und Meranern. Der entscheidende Unterschied zu ChatGPT und anderen allgemeinen KI-Systemen: Maya greift auf eine kontrollierte Wissensbasis mit Informationen der beteiligten Tourismusorganisationen zurück. Chantal David von der Kommunikationsabteilung der Kurverwaltung Meran Bereich Digital hat meinem Kollegen Thomas Siegmund erklärt, wer darüber entscheidet, was Maya weiß, wie diese Informationen aktuell gehalten werden und wie der Chatbot auch dabei helfen soll, Besucherströme besser zu lenken.
1: Also wir haben eine Datenbank, die kontrollieren und pflegen wir ständig. Also wir schauen auch, dass die Daten alle aktuell sind. Zudem übernimmt er das Wissen auch von unserer Webseite. Auch diese wird ständig überarbeitet und kontrolliert. Und wir testen dann auch Maya selbst konstant, damit wir auch prüfen können, dass er das Wissen auch wirklich direkt übernimmt und keine Fehler macht.
2: Gerade bei KI, Frau Reda-Witt, erleben wir immer wieder, dass sie sehr überzeugend auch Dinge behauptet, die schlicht falsch sind. Man spricht in der Fachsprache dann vom Phänomen der sogenannten Halluzination einer künstlichen Intelligenz. Was macht Maya, wenn ich etwas frage, worauf sie keine verlässliche Antwort hat? Sagt sie dann tatsächlich, das weiß ich nicht?
1: Also wir können Halluzinationen nicht komplett ausschließen, doch wir haben Maya darauf trainiert, dass wenn Maya die Antwort nicht in unserer Datenbank findet, dass sie dann sagt, dass sie sich an uns direkt telefonisch wenden sollen, damit wir ihnen die Antwort geben können. Also normalerweise funktioniert das schon so, dass dann Maya einfach zugibt, sie hat diese Informationen nicht und man soll sich an niemanden persönlich wenden. Klarerweise, wie gesagt, Halluzinationen können wir nicht zu 100% ausschließen.
2: Maya, Frau Reda-Witt, ist außerdem Teil eines größeren Südtiroler Netzwerkes. Wenn ich also von Meran aus frage, was könnte ich morgen im Passaiertal oder am Kronplatz unternehmen, kann mir Maya auch darauf antworten?
1: Ja, klarerweise nur zu den Destinationen, die wirklich in diesem Netz auch schon sind. Und wir haben das hier im Meraner Land gemeinsam mit Lana und Passaiertal initiiert. Und es gibt aber auch andere Realitäten, die hier schon etwas voraus sind, und wie zum Beispiel Kronplatz oder eben das Unterland. Und darauf gibt Maya dann ganz verlässlich auch die Antworten.
2: Und Maya soll nicht nur Auskunft geben, sondern, und das ist sehr innovativ, Gäste auch ein Stück weit lenken, etwa öffentliche Verkehrsmittel empfehlen oder Alternativen zu stark besuchten Orten vorschlagen. Wie funktioniert denn das?
1: Ja, wir haben das eigens so gemacht, denn wir sind ja mittlerweile eine zertifizierte Destination mit dem Südtirol-Label. Und uns war eben die Nachhaltigkeit auch sehr wichtig, und wir betreiben ja auch ganz bewusst Hotspot-Management. Das heißt, dass wir den einfach trainiert haben, dass er auch andere Realitäten von Meran bekannt gibt. Klarerweise nur, solange diese Realitäten in unserer Datenbank auch vorhanden sind. Das heißt, dass wir auch stark daran arbeiten, unsere Datenbank zu erweitern, dass mehr Informationen auch zu anderen Orten der Stadt empfohlen werden, die vielleicht weniger bekannt sind.
0: Also nicht immer nur dorthin, wo ohnehin schon alle hinwollen, sondern den Gästen auch weniger bekannte Orte und Angebote zeigen. Maya, sagt Chantal Reda-Witt von der Kurverwaltung Meran, soll damit gerade dann, wenn bestimmte Orte besonders stark besucht sind, nicht nur Fragen beantworten, sondern auch ein Stück weit dabei helfen, die Besucherströme in und rund um Meran besser zu verteilen. Der KI-Chatbot ist derzeit über WhatsApp erreichbar und kostenlos nutzbar. Künftig soll Maya auch über die neue Internetseite der Kurverwaltung Meran zugänglich sein.

Michael Patrick Kelly mit Beautiful Madness. Es ist 2:10. Am vergangenen Freitag hat die Herbstsaison der Konzertreihe All That Music in der Laurinbar in Bozen begonnen. Den Auftakt hat das Südtiroler Jazzorchester gestaltet und Helga Plankensteiner und Michael Lösch werden über diese Konzertreihe berichten. Hier ein kleiner Vorgeschmack zum heutigen Abend.

0: Wir stellen Ihnen heute das Programm der ersten beiden Monate vor. Auch in den kommenden Wochen stehen unterschiedliche Formationen und internationale Musikerinnen und Musiker auf dem Programm. Mit dabei sind unter anderem Sarah Jane Morrison, der Posaunist Delfayo Marsalis sowie der Pianist Pablo Held. Die Konzertreihe findet weiterhin jeden Freitag um 21.30 Uhr in der Lauenbar statt.
1: Unsere Musikerin der Woche ist diesmal die amerikanische Bassistin Emma Dayhoff. Und CD der Woche ist das Album Expressions des Barcelona Orchesters gemeinsam mit Miguel Zenón.

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1: Die Opposition im Landtag wirft dem Rat der Gemeinden Parteilichkeit vor und fordert eine Reform bei den Gutachten. Das Wiederbefüllen der weltweiten Ölreserven wird bis zu 2 Jahre andauern. Das Wetter am Nachmittag wechselhaft bei 15 bis 23 Grad. Das Team K, die Grünen und die Freie Fraktion werfen dem Rat der Gemeinden fehlende Sachlichkeit und Neutralität vor. Es sei auffallend, wie oft Gesetzesentwürfe der Opposition vom Rat der Gemeinden negativ begutachtet werden, schreiben die Landtagsabgeordneten Brigitte Fopper, Paul Köllensberger und Andreas Leiter-Reber in einer gemeinsamen Stellungnahme. Es sei bemerkenswert, dass negative Gutachten sich in positive verkehren würden, wenn derselbe Vorschlag von Vertretern der Mehrheit komme. Laut den Oppositionspolitikern werden die negativen Stellungnahmen auch oft unzureichend begründet. Sie fordern eine Aussprache mit dem Rat der Gemeinden und eine Reform bei den Gutachten. Südtirols Feuerwehrhallen werden mit einem öffentlich zugänglichen Notruftaster ausgestattet. Die 330 Notruftaster würden als direkte Rückfallebene dienen, sollten in Notlagen Telefon- und Mobilfunknetze ausfallen. Wird der Notruftaster betätigt, wird die zuständige Feuerwehr über einen Personenrufempfänger alarmiert. Laut Zivilschutzlandesrat und Landeshauptmann Arno Kompatscher stärken die Notruftaster die Sicherheit der Menschen in ganz Südtirol, gerade dann, wenn gewohnte Kommunikationswege nicht verfügbar sind. Die Anspannung auf dem weltweiten Rohölmarkt kann sich noch über Jahre hinziehen. Darauf verwies der Chef des weltgrößten Ölkonzerns Saudi Aramco, Amin Nasser. Das Wiederauffüllen der angezapften strategischen Reserven würde 1 bis 2 Jahre dauern, selbst nach einer Wiedereröffnung der wichtigsten Handelsrouten. Vergangene Woche hatten die 7 größten Industriestaaten die Freigabe von 100 Millionen Barrel Diesel und Rohöl aus ihren Notreserven beschlossen. Europas größte Stahlproduktionsstätte in Taranto in Apulien muss nach einem längeren gerichtlichen Tauziehen bis Ende Oktober abgeschaltet werden. Das Berufungsgericht in Mailand entschied bereits zum 2. Mal, dass die Hochöfen wie geplant heruntergefahren werden müssen. Es sei ein Sieg für die Gesundheit der Bürgerinnen und Bürger der Stadt, erklärte ein Bürgervertreter aus Taranto. Die Regierung hatte nach jahrelangen Verhandlungen sich für eine Schließung der ehemaligen Ilva Stahlwerke ausgesprochen. Die Betreiberunternehmen der Stahlwerke hatten dies zu verhindern versucht. 3 Forscher aus Deutschland und den USA erhalten in diesem Jahr den Medizin-Nobelpreis. Sie werden für ihre Entdeckungen zur Optogenetik und den lichtgesteuerten Ionenkanälen ausgezeichnet. Es handelt sich um die Forscher Peter Hegemann und Georg Nagel aus Deutschland und den US-Amerikaner Carl Deiseroth. Die erste Vergabe der Nobelpreise jährt sich heuer zum 125. Mal. Das Südtiroler Baukollegium hat die Vorwürfe von Gewerkschaften zu Subunternehmen und illegal Beschäftigten zurückgewiesen. Dass bei etwa einem Drittel der Baustellen Subunternehmen mit schwarz beschäftigten Arbeitskräften tätig seien, halte er für ausgeschlossen, sagte der Geschäftsführer des Baukollegiums Thomas Hasler. Die Bauunternehmen in Südtirol würden sehr korrekt arbeiten und sich ihrer Verantwortung bewusst sein. Gleichzeitig gäbe es verschiedene Kontrollmechanismen. Deshalb kann es laut Hasler nicht so viele Unternehmen mit Problemen bei Mitarbeitern geben. Das Südtiroler Armutsnetz fordert aufgrund der Diskussion um die Daten zur Armutssituation im Land Nachbesserungen. Man müsse regelmäßige Erhebungen alle 4 bis 5 Jahre andenken, so das Armutsnetzwerk in einer Aussendung. Es sei zentral, die Daten zur Armut regelmäßig zu aktualisieren und dabei die sozialen und wirtschaftlichen Besonderheiten zu berücksichtigen. Zuletzt hatten Experten die Datenlage zur Armut in Südtirol kritisiert. Das Wetter. Der Nachmittag verläuft weiter wechselhaft, die Wolken lockern etwas auf, es sind aber noch vereinzelt Regenschauer möglich. Die Temperaturen erreichen Höchstwerte von 15 Grad im oberen Finchgau und 23 Grad im Raum Bozen. Morgen Dienstag geht es mit einem Mix aus Sonne und Wolken weiter. Am Nachmittag sind einzelne Regenschauer in der Westhälfte Südtirols zu erwarten. 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
2: Schönen Nachmittag wünscht Daniel Hofer aus der Landesverkehrsmeldezentrale. Auf der Brennerautobahn in Fahrtrichtung Norden zwischen Klausen und dem Brenner abschnittsweise Kolonnenverkehr und Stau wegen Arbeiten und wegen Überlastung. Auch auf der Brenner Staatsstraße bei Sterzing kommt es in Fahrtrichtung Norden zu Wartezeiten und Verzögerungen wegen Überlastung. Und die Jaufenbachstraße ist oberhalb von Kalch durchgehend wegen Sanierungsarbeiten gesperrt. Gute und sichere Fahrt!

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1: Hallo, guten Nachmittag. Gabriel hat von Geburt an Muskelschwund und sitzt im Rollstuhl. Beim Ausgehen hat er früher ein spannendes Experiment gemacht.
2: Wenn ich in den Rollstuhl geguckt bin, nachher bin ich anders kontaktiert worden, als wenn ich auf ein Hockerle. Oft habe ich gesagt zu den Kollegen, hebt mir mal auf ein Hockerle und jetzt in den Rollstuhl weg. Nach dem wird man gleich anders, egal von Männern oder Frauen, angesprochen. Man wird so unter Anführungszeichen normaler angesprochen.
1: Wie Menschen mit Beeinträchtigung wahrgenommen werden, darum geht es in der aktuellen Folge von Café Klatsch und Krücken. Bei uns gibt es einen Vorgeschmack nach drei Liedern am Stück.

0: Das ist der Nachmittag auf Reis Südtirol. Es gibt wieder eine neue Folge von Café Klatsch und Krücken. Das ist der inklusive Podcast hier bei uns auf Reis Südtirol. In diesem Podcast mit Anna Facin und Silvia Rabanza dreht sich alles um Menschen mit Behinderung und deren Alltag. Anna und Silvia erzählen von ihren Erfolgen, den Hindernissen in ihrem Leben, der gesellschaftlichen Relevanz und Akzeptanz. Und dieses Mal haben sie für die Podcast-Runde, in der es um Wahrnehmung geht, wieder einen Gast dazu geholt.
1: Gabriel Malsino, bin 39 Jahre alt und komme aus St. Ulrich in Gröden. Und ich bin im Rollstuhl und muskelschwund seit Geburt. Und deswegen habe ich mir heute gerne die Stunde Zeit genommen, ein bisschen mit Enk zu quatschen.
2: Genau, und wie ist es eigentlich gekommen, dass wir die eingeladen haben? Die Anna und die sind ja im privaten Leben befreundet und in letzter Zeit haben wir oft einmal diskutiert darüber, über die Wahrnehmung von Menschen mit Behinderungen, über die Wahrnehmung von Frauen und von Männern mit Behinderungen und sind zu der Frage gekommen, ist die gesellschaftliche Wahrnehmung anders, ob man eine Frau mit Behinderung ist oder ein Mann mit Behinderung. Und deswegen haben wir uns heute überlegt, ihn Gabriel einzuladen und das einmal gemeinsam mit einem Mann mit Behinderung zu diskutieren.
1: Ja, das ist eine gute, interessante Frage. Erstens, glaube ich, sind wir alle, ich sage mal so, in der gleichen Situation. Jeder hat Beeinträchtigung, noch egal welche. Jeder hat mit der Situation zu leben. Vielleicht bei den Männern ist es oft so, dass man so mehr die Stärke, sage ich mal so, die körperliche Stärke zeigen muss. Generell, man muss es nicht, aber man müsste es. Und das hängt noch oft da ab von der eigenen Situation, nicht? Weil ich habe, wie gesagt, Muskelschwund und ich bin körperlich jetzt nicht wie ein Bodybuilder gebaut. Ich bin eher dünn deswegen. Sam merke ich schon manchmal, dass sie ein bisschen anders vielleicht als andere Rollstuhlfahrer, was vielleicht einen starken Oberkörper haben oder oft zum Beispiel wären auch, das sehe ich oft als Vorbilder, wären Männer im Rollstuhl hergenommen, was vielleicht im Sport zum Beispiel etwas geleistet haben, nicht Paralympics oder es gibt ja auch ihre, was Weltreisen allein machen und so. Nicht, aber nicht jeder ist selber in Stand zu machen. Nicht. Ich würde ganz gerne eine Weltreise allein machen. Das war das Erste, was ich mache, weil ich da gerne reisen. Aber allein geht es leider nicht. Und deswegen glaube ich schon, dass es auch bei Männern Unterschiede gibt.
3: Ja, man vergleicht sich einfach. Ich glaube, unterschiedlich, ganz unabhängig, ob man jetzt Frau ist oder Mann, man begegnet Menschen, die vielleicht nicht im Rollstuhl sind oder die vielleicht nicht eine Behinderung haben. Oder die eine Behinderung haben, aber die anders ist als bei einem selber. Und dann kippt man in das Vergleichen.
1: Ich habe ein Bild im Kopf, das haben wir früher oft ausprobiert, so beim Ausgehen. Nachdem, wenn ich in den Rollstuhl geguckt bin, nachher bin ich anders kontaktiert worden, als wenn ich auf ein Hockerle. Oft habe ich gesagt zu den Kollegen, hebt mir mal auf ein Hockerle und jetzt in den Rollstuhl weg. Nachdem wird man gleich anders, egal von Männern oder Frauen, angesprochen. Man wird so unter Anführungszeichen normaler angesprochen. Die sind nicht von oben einzoomen, aber dann kommen sie einfach her und sagen, cool, das geht's und so weiter. Und wenn man einfach auf dem Rollstuhl ist, dann guckt man noch tiefer. Das haben wir früher oft ausprobiert und war noch immer ganz so als soziales Experiment. Haben Kollegen auch probiert, selber. Im Rollstuhl hucken, wenn wir ausgegangen sind und dann auch auf den Hockerlehner haben einige gesagt, ja, da gibt es ein großes Unterschied.
0: Gabriel Malsina, Silvia Rabanza und Anna Facin, die drei erzählen noch weitere Anekdoten und Wahrnehmungen aus ihrem Leben, beschäftigen sich mit der Frage des Glücklichseins und ob sie sich manchmal ein Modell von sich ohne Behinderung wünschen würden. 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

0: Schönen Nachmittag wünscht Daniel Hofer aus der Landesverkehrsmeldezentrale. Auf der Brennerautobahn in Fahrtrichtung Norden zwischen Klausen und dem Brenner abschnittsweise Kolonnenverkehr und Stau wegen Arbeiten und wegen Überlastung. Auch auf der Brenner Stadtstraße bei Sterzing kommt es in Fahrtrichtung Norden zu Wartezeiten und Verzögerungen wegen Überlastung. Und die Aufenbachstraße ist oberhalb von Kalch durchgehend wegen Sanierungsarbeiten gesperrt. Gute und sichere Fahrt!
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2: Es bleibt wechselhaft, auch jetzt am Nachmittag. Es lockert zwar auf, trotzdem sind weiterhin vereinzelt Regenschauer möglich und das bei aktuell 20 Grad in Bozen und in Bruneck. 21 Grad sind es in Schlanders, in Meran und in Auer, 19 Grad in Brixen und 11 Grad in Sulden. Am morgigen Dienstag geht es mit einer Mischung aus Sonne und Wolken weiter und mit einigen Regenschauern am Nachmittag in der westlichen Hälfte des Landes. Die Höchstwerte morgens sollen 17 bis 23 Grad erreichen.

0: Daido mit White Flag hier im Nachmittag von Reis Südtirol. Es ist gleich 20 vor 4. In diesem Jahr werden zum 125. Mal die Nobelpreise vergeben und mit den Nobelpreisen beginnt Theo Hendrich seine Wochenvorschau. Außerdem werden wir erfahren, warum Tschechien diese Woche besondere Aufmerksamkeit erfährt und warum Kastelroth bald wieder im Ausnahmezustand sein wird.
1: Montag, der 5. Oktober. Mit dem heutigen Montag beginnt die Bekanntgabe der Nobelpreise 2026. Das dauert dann bis zum 12. Oktober an. In der Regel beginnt das Nobelkomitee mit der Auszeichnung für Medizin. Und heute ist auch Weltlehrertag am 5. Oktober im Gedenken an die Charta zum Status der Lehrerinnen und Lehrer, die 1964 von der UNESCO und der Internationalen Arbeitsorganisation angenommen wurde. Mittwoch, der 7. Oktober. Die Frankfurter Buchmesse ist die weltweit größte und bedeutendste Fach- und Publikumsmesse der Buch- und Verlagsbranche. Sie beginnt eben am Mittwoch und dauert dann noch bis einschließlich Sonntag, 11. Oktober. Es ist immer ein Land im Mittelpunkt dieser Ausstellung. Dieses Mal ist das besondere Gastland Tschechien. Donnerstag, der 8. Oktober. Ab Donnerstag ist Kastelroth wieder im Ausnahmezustand. Das 40. Kastelrother Spatzenfest in Kastelroth vom 8. bis zum 11. Oktober mit Konzerten und Nachmittagskonzerten vor Ort sowie der Anwesenheit von tausenden treuen Fans. Freitag, der 9. Oktober. Sehen, also die visuelle Wahrnehmung, geht weit über das reine Aufnehmen von Information hinaus. Das Auge ist Teil des visuellen Systems und ein Sinnesorgan zur Wahrnehmung unserer Umwelt. Donnerstag, der 10. Oktober, ist daher Welttag des Sehens. Und Tschechien steht ein weiteres Mal im Mittelpunkt und Aufmerksamkeit Europas, denn am Freitag sowie am Samstag werden in Tschechien Senats- und Kommunalwahlen abgehalten. Samstag, der 10. Oktober. Für Kurzentschlossene und wer sich fit genug fühlt, sollte sich den Samstag notieren. Erstmals seit 2019 starten Frauen und Männer wieder gemeinsam an einem einzigen Renntag, und zwar beim Ironman auf Hawaii. Das bedeutet konkret 3,8 Kilometer schwimmen, 180 Kilometer Radfahren und obendrauf ein Marathon mit 42,2 Kilometer laufen. Und am Samstag erreicht der Mond seine minimale Helligkeit und daher haben wir am Samstag Neumond. Sonntag, der 11. Oktober. Der Internationale Mädchentag macht weltweit auf die Rechte, Chancen und besonderen Herausforderungen von Mädchen aufmerksam und setzt sich für die Gleichberechtigung, Bildung, Schutz und Selbstbestimmung ein.
0: Das war Theo Hendrich mit der Wochenvorschau und das ist Neil Diamond mit Cracklin' Rosie.

0: Fein, dass Sie dabei sind hier im Nachmittag von Reis Südtirol. 2 bis 3 Femizide in der Woche werden in Italien verübt. Die Täter sind, wir wissen es, meistens nicht Unbekannte, sondern der Ex-Mann, der aktuelle Partner oder Angehörige. Gewalt macht sich oft schon im Vorfeld des Mordes bemerkbar und existiert für sich sozusagen, ohne dass es dann zu einem Mord kommt. Und wenn eine Frau Schutz sucht vor Gewalt, kann sie sich zum Beispiel an ein Frauenhaus wenden. In Südtirol gibt es 5 davon. Der Frauenhausdienst Bruneck wird von der Bezirksgemeinschaft Pustertal geführt und feiert heuer sein 10-jähriges Jubiläum. Astrid Kofler berichtet.
1: Durchschnittlich sind es im Jahr 100 Frauen, die in der ambulanten Beratungsstelle in der Michael-Pacher-Straße 6 in Bruneck beraten und begleitet werden. 100 Frauen aus dem Einzugsgebiet Pustertal, die häusliche Gewalt erleben. Ingrid Palfrader, Leiterin des Frauenhausdienstes in Bruneck, rechnet weiter.
2: Das bedeutet für uns, 100 Frauen, die jetzt in Pustertal oder im Einzugsgebiet häusliche Gewalt erleben. Und wenn wir das aber noch ein bisschen umdenken, dann müssen wir uns denken, wir haben in Pustertal 100 gewalttätige Männer, gewaltbereite Männer, die sicher nicht alle 100 im Gefängnis sind. Und das macht schon etwas. 100 gewaltbereite Männer, 100 Männer, die zu Hause sind und die Frauen schlagen, die Frauen erniedrigen, die Frauen einfach manipulieren und innerlich zerstören. Und manchmal sind auch noch Kinder dabei, die Gewalt miterleben. Und das muss mal auch gesagt werden. Nicht nur die Frauen als Opfer, aber die Männer sind die Täter. Häusliche Gewalt. Männliche Gewalt an Frauen.
1: Die 5 Mitarbeiterinnen im Frauenhausdienst Bruneck haben viel zu tun. Zunächst den Mut zuzusprechen, sich zu öffnen, sich nicht zu schämen. Helga Seebacher.
3: Oft sind Frauen bei uns, die meinen, sie sind die Einzigen, die das passiert. Sie sind die Einzigen, die das nicht in den Griff haben, die sozusagen das Verhalten vom Partner nicht in den Griff haben. So. Aber eben auch dazu sprechen wir mit den Frauen und geben ihnen so das Gefühl, die seid nicht allein da.
2: Gewisse Frauen kommen schon her, die haben eine Arbeit, die haben ein Auto, die haben ein Kontokorrent und sie sagen, ich brauche nur eine Zeitspanne, wo es mir gut gehen kann, wo ich aufatmen kann und mich neu orientieren kann und eben, dass ich nicht in Gefahr bin durch diesen Gewalttäter. Gewisse andere Frauen brauchen das volle Paket, dass sie sagen, ich kann keine Sprache, ich habe keine Freunde, Verwandte, ich habe kleine Kinder, wie soll ich das jetzt angehen? Und da fangen wir ganz von vorne an.
1: In die Beratungsstelle kommen 75% Einheimische, in den 6 geschützten Wohnungen leben als Überbrückung, großteils Frauen mit Migrationshintergrund. Sie haben keine Freundinnen, keine Familie.
3: Frauen, die zu uns kommen, die in Gewaltsituationen sind, die schämen sich ganz fest für die Situation, machen sich eben selber schuldig. Vielleicht nicht vom Beginn an von der Gewaltsituation, am Anfang. Also das hören wir so in die Gespräche raus, dass die Frauen am Anfang schon wissen, das ist nicht normal, die Gewalt, was da ausgeübt wird. Und echt eben, weil die Frauen, wir beobachten das fast bei jeder Frau, die halten unmöglich lang aus in den Situationen. Das ist ja eben das Fatale von der Gewaltspirale, nicht? Dass sie sich allen wieder zurückerinnern an die schieren Zeiten.
1: Da es innerhalb der Gewaltspirale Momente der Ruhe und mitunter sogar der Reue gibt, wird die Dynamik zusehends intensiver. Empfinden sich die Opfer selbst schuldig, um es auszuhalten, es auszublenden.
0: Ja, und genau das ist der Grund, warum sich viele Frauen so schwer aus der Gewaltspirale der Täter befreien können. Mehr dazu erfahren Sie in der TV-Sendung bzw. zu finden in der Online-Mediathek von Reiss Südtirol.

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1: Aus der Landesverkehrsmeldezentrale begrüßt sie Manuel Scutellaro. Auf der Brenner Autobahn in Richtung Norden zwischen Brixen und Sterzing staut es ca. 8 Kilometer und zwischen Sterzing und dem Brenner gibt es LKW-Stau wegen Überlastung und Arbeiten. Auch in Fahrtrichtung Süden zwischen dem Brenner und Brixen gibt es ca. 4 Kilometer Stau. Und wegen Überlastung stockt es auch auf der Brenner Staatsstraße zwischen Freienfeld und Sterzing. Allen unterwegs gute und sichere Fahrt.
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3: Eine neue Landesagentur soll Bau und Instandhaltung von Südtirols Straßen besser koordinieren. Die Europäische Union soll in den kommenden Jahren um gleich mehrere Staaten erweitert werden. Das Wetter am Nachmittag wechselhaft bei 15 bis 23 Grad. Das Land bündelt alle notwendigen Dienste rund um die Straßeninfrastruktur und die Bautätigkeit in einer neu geschaffenen Agentur. Damit sollen künftige Herausforderungen besser gemeistert werden. An diesem Projekt arbeiten neben Landeshauptmann Arno Kompatscher, der für Straßen und Infrastruktur zuständige Landesrat Daniel Alfreider und Personallandesrätin Magdalena Amhof zusammen. Die neue Agentur für Straßen soll Synergien für die Straßeninfrastruktur nutzen und Kontinuität für die Beschäftigten sichern. Das Team K, die Grünen und die Freie Fraktion werfen dem Rat der Gemeinden fehlende Sachlichkeit und Neutralität vor. Es sei auffallend, wie oft Gesetzesentwürfe der Opposition vom Rat der Gemeinden negativ begutachtet werden, schreiben die Landtagsabgeordneten Brigitte Fopper, Paul Köllensberger und Andreas Leiter-Reber in einer gemeinsamen Stellungnahme. Es sei bemerkenswert, dass negative Gutachten sich in positive verkehren würden, wenn derselbe Vorschlag von Vertretern der Mehrheit komme. Laut den Oppositionspolitikern werden die negativen Stellungnahmen auch oft unzureichend begründet. Sie fordern eine Aussprache mit dem Rat der Gemeinden und eine Reform bei den Gutachten. Die Europäische Union soll in den kommenden Jahren erweitert werden. Morgen wird EU-Erweiterungskommissarin Marta Kos dem Parlament die lange erwarteten Vorschläge zur Erweiterung präsentieren. So könnte bereits in 2 Jahren Montenegro zum 28. EU-Mitgliedsstaat werden. Auch Albanien soll in den kommenden Jahren Teil des EU-Binnenmarktes werden. Ebenfalls geplant sei, so schnell wie möglich die Ukraine und Moldau zu EU-Mitgliedstaaten zu machen. Italiens Ministerpräsidentin Giorgia Meloni will sich gegen eine unerlaubte Verwendung ihrer Stimme durch die künstliche Intelligenz samt damit geschaffenen Aussagen rechtlich absichern. Meloni stellte den Antrag, bei der EU-Agentur für geistiges Eigentum ihre Stimme registrieren zu lassen. Dazu gab sie eine Stimmprobe ab, in der sie wortwörtlich sagt: Ich bin Giorgia Meloni. Bereits mehrere Künstler hatten eine Registrierung ihrer Stimme gegen den Missbrauch durch KI bei der EU-Agentur gestellt. Die Anspannung auf dem weltweiten Rohölmarkt kann sich noch über Jahre hinziehen. Darauf verwies der Chef des weltgrößten Ölkonzerns Saudi Aramco, Amin Nasser. Das Wiederauffüllen der angezapften strategischen Reserven würde 1 bis 2 Jahre dauern, selbst nach einer Wiedereröffnung der wichtigsten Handelsrouten. Vergangene Woche hatten die 7 größten Industriestaaten die Freigabe von 100 Millionen Barrel Diesel und Rohöl aus ihren Notreserven beschlossen. Das Südtiroler Baukollegium hat die Vorwürfe von Gewerkschaften zu Subunternehmen und illegal Beschäftigten zurückgewiesen. Dass bei etwa 1/3 der Baustellen Subunternehmen mit schwarz beschäftigten Arbeitskräften tätig seien, halte er für ausgeschlossen, sagte der Geschäftsführer des Baukollegiums Thomas Hasler. Die Bauunternehmen in Südtirol würden sehr korrekt arbeiten und sich ihrer Verantwortung bewusst sein. Gleichzeitig gäbe es verschiedene Kontrollmechanismen. Deshalb kann es laut Hasler nicht so viele Unternehmen mit Problemen bei Mitarbeitern geben. Immer mehr Südtiroler Skigebiete sehen bei Einsätzen der Pistenrettung einen Selbstbehalt der Skifahrerinnen und Skifahrer vor. Die Kosten sind in jedem Skigebiet unterschiedlich und reichen von 50 Euro für die Erstversorgung in einer Erste-Hilfe-Station bis zu 275 Euro bei Einsatz und Abtransport auf der Piste. Laut dem Präsidenten des Skigebiets Ridnerhorn, Markus Untermarzoner, entstehen durch den Dienst der Bergrettung gewisse Kosten. Grundsätzlich werden in den meisten Fällen die Kosten von den Versicherungen der Verunglückten gedeckt. Auf der Pustertaler Bahnlinie ist es zu zahlreichen Ausfällen und Verspätungen seit Mittag gekommen. Grund dafür war eine Störung am Bahnübergang in Bruneck. In beiden Fahrtrichtungen konnten Züge deshalb ihre Fahrt nicht fortsetzen. Mittlerweile soll die Störung behoben sein. Und nun zum Wetter. Der Nachmittag verläuft weiter wechselhaft, die Wolken lockern etwas auf, es sind aber noch vereinzelt Regenschauer möglich. Die Temperaturen erreichen Höchstwerte von 15 Grad im oberen Finchgau und 23 Grad im Raum Bozen. Morgen Dienstag geht es mit einem Mix aus Sonne und Wolken weiter. Am Nachmittag sind einige Regenschauer in der Westhälfte Südtirols zu erwarten. 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
0: Und jetzt mit David Leitner an der Technik. Hallo, guten Nachmittag. Er trinkt seinen Martini geschüttelt und nicht gerührt. Und wenn man das hört, dann weiß man, von wem die Rede ist. James Bond, der berühmteste Geheimagent, hatte genau heute vor 64 Jahren seinen ersten Auftritt im Kino. Genaueres dazu hören wir im Kalenderblatt in ungefähr 10 Minuten.

0: Daniel Powter mit Bad Day hier auf Radio Südtirol am 5. Oktober. Heute vor 64 Jahren hatte der britische Geheimagent James Bond seinen ersten Auftritt im Kino. Und bis heute lebt diese Filmfigur bzw. Romanfigur erfolgreich weiter. Mit Isabel Ellemann tauchen wir ein in diese Erfolgsgeschichte.
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2: Der 5. Oktober 1962 ist ein besonderer Tag für Filmfans. An diesem Tag wurde in London der erste James-Bond-Film uraufgeführt. Der Film trägt den Titel James Bond 007 Jagd Dr. No. Im Mittelpunkt steht der Geheimagent James Bond. Er arbeitet für den britischen Geheimdienst MI6. Seine Agentennummer ist 007. Das bedeutet, dass er die Lizenz zum Töten besitzt. Im ersten Film wird Bond auf die Karibikinsel Jamaika geschickt. Dort soll er das mysteriöse Verschwinden eines britischen Agenten und seiner Sekretärin untersuchen. Dabei kommt er dem Atomwissenschaftler Dr. No auf die Spur, der einen gefährlichen Plan verfolgt. Die Produktion hat damals $1 Million gekostet. Weltweit spielte der Film über $60 Millionen ein. Der Erfolg dieses ersten James-Bond-Films war der Beginn einer außergewöhnlichen Filmreihe. Die Filmfigur hat ihre Ursprünge in Ian Flemings Roman Casino Royale. Während des Zweiten Weltkriegs arbeitete Fleming beim britischen Geheimdienst. Vermutlich entstand bereits in dieser Zeit die Idee zu dieser besonderen Figur. Dabei ließ sich der Autor von seinen eigenen Erfahrungen inspirieren. Auch der Name, den er seiner Figur gab, ist keineswegs frei erfunden.
3: Ich wollte für ihn einen klaren, direkten Namen, ohne romantische Verschnörkelungen finden. Eines meiner Bücher über Vögel der westindischen Inseln stammt von dem Vogelkundler James Bond. Das passte. Ich übernahm den Namen.
2: Nach Erscheinung des Romans wollte man die Geschichte verfilmen. Danach folgte schon die Suche nach den passenden Schauspielern. Die Hauptrolle übernahm damals Sean Connery. Connery verkörperte Bond insgesamt in mehreren Filmen und prägte das Bild des Geheimagenten entscheidend. Natürlich durfte auch das passende Bond-Girl nicht fehlen. Im ersten Film spielte Ursula Andress diese Rolle. Was James bis heute so besonders macht, ist die Mischung aus Action, Spionage, Humor und exotischen Schauplätzen. Dazu kommen schnelle Autos und ungewöhnliche Werkzeuge. Ein weiteres Markenzeichen der Reihe ist die spektakuläre Musik. Die Titel wurden oft zu großen Hits. Auch seine berühmten Worte haben Kultstatus.
4: Mein Name ist Bond. James Bond.
2: Ebenso bekannt ist Bonds Vorliebe für Martinis. Geschüttelt, nicht gerührt. James Bond hat sich im Laufe der Jahrzehnte immer wieder verändert. Trotzdem blieb eine Sache gleich. James Bond ist ein Agent, der die Welt retten muss und dabei in außergewöhnliche Abenteuer gerät. Mehr als 6 Jahrzehnte später hat James Bond nichts von seiner Faszination verloren. Mittlerweile gibt es 25 Filme. Der bisher letzte heißt Keine Zeit zu sterben. Am Ende des Films kommt James Bond ums Leben. Doch am Ende des Abspanns heißt es wiederum James Bond will return, also James Bond wird zurückkehren. Wir sind gespannt.
0: Und aus dem letzten James-Bond-Film hören wir jetzt den gleichnamigen Titelsong No Time to Die von Billie Eilish.

0: Aus der Landesverkehrsmeldezentrale begrüßt sie Manuel Scutellaro. Auf der Brenner Autobahn in Richtung Norden zwischen Brixen und Sterzing staut es ca. 8 Kilometer und zwischen Sterzing und dem Brenner gibt es LKW-Stau wegen Überlastung und Arbeiten. Auch in Fahrtrichtung Süden zwischen dem Brenner und Brixen gibt es ca. 4 Kilometer Stau. Und wegen Überlastung stockt es auch auf der Brenner Staatsstraße zwischen Freienfeld und Sterzing. Allen unterwegs gute und sichere Fahrt.
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2: Es bleibt wechselhaft, auch jetzt am Nachmittag. Es lockert zwar auf, hat aufgelockert, trotzdem sind weiterhin vereinzelt Regenschauer möglich. Und das bei aktuell 14 Grad in Prettau, 17 Grad sind es in Sterzing und in Toblach, 19 Grad werden in Eyers, in Kaltern und in Kollmann gemessen und 21 Grad in Bozen und in Meran. Am morgigen Dienstag geht es mit einer Mischung aus Sonne und Wolken weiter und mit einigen Regenschauern am Nachmittag in der westlichen Hälfte des Landes. Die Höchstwerte sollen morgen 17 bis 23 Grad erreichen.

0: mit Eros Ramazzotti ein Stück durch diesen Montag. Und jetzt hat Hannes Hölzel ein paar Tipps für Sie.
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2: Wie schafft man heute noch die Erstbesteigung eines Berges, den noch niemand bezwungen hat? Die Antwort ist so skurril wie bedrückend: man erklimmt einen Müllberg. Die Trentiner Bergsteiger Simon Sartori und Giovanni Moscon haben genau das gemacht. Sie haben eine Deponie erklommen wie eine echte Alpinexpedition mit Seil, Steigeisen, und anschließend haben sie sie auf Skiern wieder verlassen. Aus dieser Aktion entstand der vielfach ausgezeichnete Dokumentarfilm Prima Scesa. Mit viel Humor und überraschenden Bildern zeigt dieser Film, was mit unserem Abfall geschieht, nachdem er aus unserem Blickfeld verschwunden ist. Aber natürlich ist das keine Klamauknummer. Diese ungewöhnliche Bergtour regt zum Nachdenken an über Konsum, über Tourismus und über die Umweltverschmutzung. Heute ist die vielprämierte Öko-Tragikomödie in Leifers zu sehen. Die Bibliothek Don Bosco lädt ein, und nach dem Film gibt es eine Diskussion zu den Themen Abfall und Verschmutzung durch Plastik und durch Mikroplastik, organisiert vom Verein Plastic Free. Bibliothek Don Bosco, Leifers, 18.30 Uhr, Eintritt kostenlos. Ein leises Klack. Noch ein Klack. Dabei ist doch längst keiner mehr da. Ist doch Sperrstunde, oder doch nicht? Hat denn das Museum nicht schon lang geschlossen? Schließt er nicht jedes Museum um 7? Nein, ein kleines, unbeugsames Museum in Patschins leistet diesem alten Brauch entschlossen Widerstand und geht nicht schlafen, wenn alle anderen Museen schon lange schlafen. Sogar die Museumsbesatzung macht mit, macht eine nachtschlafende Führung, bei der die Besucherinnen und Besucher in eine Welt eintauchen können, in der Maschinen noch mechanische Wunderwerke waren, in der sie Geräusche machten und jeder getippte Buchstabe eine kleine Anstrengung war. Ein Abend für Neugierige, Nostalgikerinnen und alle, die Geschichte lieber erleben als herunterladen. Es ist, ja, Sie haben es erraten, das Schreibmaschinenmuseum Patschins, das in der Abenddämmerung seine Pforten öffnet, um sich in der suggestiven, ungewohnten nächtlichen Atmosphäre zu zeigen. Also, falls Sie es noch nie geschafft haben, dort zu sein, vielleicht ist ja heute Nacht Ihr Tag. Peter Mitterhofer Patschins macht Nachtschicht heute ab 20.30 Uhr bei kostenlosem Eintritt. Und weil heute untertags echt nicht viel los ist, es ist Montag, noch ein Tipp für Nachteulen und Luchsaugen. Laternenwanderung. Wahlwegwanderung im Lampenlicht. Marling macht's möglich. Das Weindorf mit alpin-mediterraner Idylle oberhalb der Kurstadt Meran. Begleitet von der ortskundigen Dorfliebhaberin Johanna geht's entlang des wunderschönen Marlinger Wahlwegs auf stimmungsvolle Laternenwanderung, während unten die Kurstadt ihre Straßenlaternen anzündet. Geschichten, Historisches, Aktuelles und Sagenhaftes über Marling wird Johanna erzählen. Und nach der abendlichen Runde gibt's am Kirchplatz süßes Gebäck, ein Glas Wein oder Apfelsaft. Bitte schnellstens anmelden, auch wenn Sie einheimisch sind. Los geht's dann am Kirchplatz vor der Tourismusinformation 18 Uhr.

0: Rag'n'Bone Man mit Human hier auf Reis Südtirol. Es ist 10 vor 5. iMac, iPod, iPhone und iPad. Mit diesen Apple-Produkten hat Steve Jobs das digitale Leben, die digitale Welt revolutioniert. Genau heute vor 15 Jahren ist der Apple-Mitbegründer verstorben. Heute vor 51 Jahren geboren ist die britische Schauspielerin Kate Winslet und heute vor 75 Jahren geboren ist der irische Musiker Bob Geldof. Er ist auch bekannt geworden oder vor allem bekannt geworden auch durch sein soziales Engagement. Musik für einen guten Zweck. Lisa Maria Röhling von der ARD berichtet.
1: What we're doing is we're making a single called Do They Know It's Christmas?
2: Es ist der 25. November 1984. Bob Geldof steht in einem Aufnahmestudio in London und weiß noch nicht, dass die folgenden 24 Stunden sein Leben nachhaltig beeinflussen werden. Er und der Produzent Mitch Ure haben innerhalb weniger Wochen ein Projekt auf die Beine gestellt, um Geld zur Bekämpfung einer Hungersnot in Afrika zu sammeln. Und dafür haben sie sich prominente Hilfe geholt. Sting, Bono, Phil Collins, Duran Duran, George Michael und zahlreiche weitere Weltstars sind gekommen, um bei Band Aid mitzumachen. Wenige Tage später kommt Do They Know It's Christmas raus und erreicht in 13 Ländern, auch in Deutschland, Platz 1 der Charts. Band Aid, so erklärt Bob Geldof in späteren Interviews, war für ihn eine Art logischer Schluss aus seiner Familiengeschichte und der bisherigen Karriere. 1951 im irischen Dublin in einfachen Verhältnissen geboren, verlor Geldof früh seine Mutter. Der Vater musste viel arbeiten, er und seine Geschwister waren oft auf sich gestellt. Was er erlebt hatte und seine Wut darüber, all das verarbeitete er in der Musik seiner 1975 gegründeten Punkband Boomtown Rats, wie er in einem Interview zu deren 50-jährigen Bestehen erzählt.
1: Music by itself can't change anything, but can focus attention.
2: Musik an sich kann nichts ändern, aber es kann die Aufmerksamkeit auf etwas lenken. Und das ist doch der Sinn. Genau wie unsere Zeitgenossen, die Sex Pistols, The Clash, The Ramones, kamen die Boomtown Rats aus Umständen, die sozial und auch wirtschaftlich absolut untragbar waren.
1: And they came out of conditions that were intolerable, economic and social and political things, and so did we.
2: Bob Geldof ist wütend und das treibt ihn sein Leben lang an. Entsprechend kontrovers kommt der erste Hit der Band aus dem Jahr 1979 an. In I Don't Like Mondays geht es nicht um irgendeinen schlechten Wochenstart. Es geht um einen Amoklauf an einer amerikanischen Show.
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2: Der Erfolg der Boomtown Rats ebbt in den 80er Jahren ab. Für Bob Geldof eine schwere Zeit. Er habe mit Depressionen gekämpft, berichtet er in späteren Interviews. Im Herbst 1984 ist er 33 Jahre alt, gerade Vater geworden und schaut eine Dokumentation über eine Hungersnot in Äthiopien. Die Bilder brennen sich ein. Geldof kann den Horror, wie er es nennt, kaum fassen. Die Geburtsstunde von Band Aid, wie er 40 Jahre später erzählt.
1: To die of starvation.
2: Zu verhungern, nicht genug Essen zu haben in einer Welt, die einen Überschuss an Essen hat. An Mangel zu sterben in einer Welt voller Überfluss, das ist wirtschaftlicher Analphabetismus, intellektuelle Absurdität und moralischer Verfall.
1: It is intellectually absurd and it is, of course, morally repulsive.
2: Band Aid wird zu einem weltweiten Erfolg. Ein Jahr später setzt Geldof mit Live Aid noch einen drauf. Ein 16-stündiges Musikspektakel, live im Fernsehen übertragen, aus dem amerikanischen Philadelphia und aus London, das bis dahin größte Live-Konzert der Welt. Für Bob Geldof steht aber im Mittelpunkt, die knapp 1,5 Milliarden Menschen am Fernseher sollen nicht nur schauen, sondern die Telefonhörer abheben und Geld spenden.
1: There are people dying now, so give me the money.
2: Über die Jahre gibt es immer wieder Neuauflagen von sowohl Live Aid als auch Band Aid. Aber auch die Kritik an Bob Geldofs Wohltätigkeitsbemühungen wird lauter. Er pauschalisiere den afrikanischen Kontinent, er kreiere immer wieder aus dem Nichts einen Medienhype, um Geld zu sammeln, ohne die Probleme wirklich zu lösen. 2019 bröckelt Geldofs Image als Wohltäter. Mit den sogenannten Mauritius-Leaks wird bekannt, dass er über viele Jahre mithilfe einer Investmentfirma Steuerzahlungen in afrikanischen Staaten vermieden hat. Trotz allem, sein Engagement gegen Armut bestimmt Geldofs Leben bis heute. Seit 2025 ist er außerdem wieder mit den Boomtown Rats unterwegs. Kurzzeitig wurde er auch als neuer Präsident der Republik Irland gehandelt. Bob Geldof sagt dazu simpel, eine nette Idee, aber eigentlich hat er dafür keine Zeit.
4: What's important in my life at the moment is the band.
2: Was wichtig ist in meinem Leben gerade, ist meine Band und all mein wohltätiges Engagement. Es ist schon eine Ehre, überhaupt gefragt zu werden. Aber ich muss Montag wieder arbeiten, von daher Thema abgehakt.
4: I've got stuff to do there and, you know, that's it.
0: Bob Geldof wird heute 75 Jahre alt. Reis Südtirol gratuliert ihm und allen anderen Geburtstagskindern. Und wir hören ihn jetzt mit den Boomtown Rats mit I Don't Like Mondays.

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3: Auf der Brenner Autobahn kommt es zwischenzeitlich zu Staus von mehr als 40 Kilometern Länge. Norwegen will Brillen mit eingebauten Videokameras an bestimmten Orten verbieten lassen. Das Wetter morgen sonnig mit später ein paar Regenschauern bei 17 bis 23 Grad. Auf der Brenner Autobahn kommt es in Richtung Norden zwischen Brixen und dem Brenner zu erheblichen Behinderungen. Der Lkw-Stau erreichte im Tagesverlauf eine Länge von mehr als 40 Kilometern Länge. Die Fahrtdauer von Brixen bis zur Staatsgrenze betrug zwischenzeitlich mehr als 2 Stunden. Grund für die Staus sind die gestrigen Wochenendfahrverbote für Lkw, die Baustellen und der starke Urlauberreiseverkehr. Das Land bündelt alle notwendigen Dienste rund um die Straßeninfrastruktur und die Bautätigkeit in einer neu geschaffenen Agentur. Damit sollen künftige Herausforderungen besser gemeistert werden. An diesem Projekt arbeiten neben Landeshauptmann Arno Kompatscher, der für Straßen und Infrastruktur zuständige Landesrat Daniel Alfreider und Personallandesrätin Magdalena Amhof zusammen. Die neue Agentur für Straßen soll Synergien für die Straßeninfrastruktur nutzen und Kontinuität für die Beschäftigten sichern. Norwegens Regierung will die Nutzung von mit Kameras ausgestatteten Brillen stark einschränken. Sogenannte Smart Glasses sollen demnach an öffentlichen Orten wie Parks, Stränden, Museen, Schulen oder Gesundheitseinrichtungen verboten werden. Die regierende Arbeiterpartei erklärte, bald schon einen Gesetzesentwurf für das Verbot vorlegen zu wollen. Smart Glasses werden von verschiedenen Brillenherstellern in Kooperation mit Technologiekonzernen wie Meta oder Google angeboten. Italiens Ministerpräsidentin Giorgia Meloni wehrt sich gegen eine unerlaubte Verwendung ihrer Stimme durch die künstliche Intelligenz. Meloni stellte den Antrag bei der EU-Agentur für geistiges Eigentum, ihre Stimme registrieren zu lassen. Dazu gab sie eine Stimmprobe ab, in der sie wortwörtlich sagt: „Ich bin Giorgia Meloni." Bereits mehrere Künstler hatten eine Registrierung ihrer Stimme gegen den Missbrauch durch KI bei der EU-Agentur gestellt. Die Europäische Union soll in den kommenden Jahren erweitert werden. Morgen wird EU-Erweiterungskommissarin Marta Kos dem Parlament die lange erwarteten Vorschläge zur Erweiterung präsentieren. So könnte bereits in 2 Jahren Montenegro zum 28. EU-Mitgliedstaat werden. Auch Albanien soll in den kommenden Jahren Teil des EU-Binnenmarktes werden. Ebenfalls geplant sei, so schnell wie möglich die Ukraine und Moldau zu EU-Mitgliedstaaten zu machen. Das Team K, die Grünen und die Freie Fraktion werfen dem Rat der Gemeinden fehlende Sachlichkeit und Neutralität vor. Es sei auffallend, wie oft Gesetzesentwürfe der Opposition vom Rat der Gemeinden negativ begutachtet werden, schreiben die Landtagsabgeordneten Brigitte Fopper, Paul Köllensberger und Andreas Leiter-Reber in einer gemeinsamen Stellungnahme. Es sei bemerkenswert, dass negative Gutachten sich in positive verkehren würden, wenn derselbe Vorschlag von Vertretern der Mehrheit komme. Laut den Oppositionspolitikern werden die negativen Stellungnahmen auch oft unzureichend begründet. Sie fordern eine Aussprache mit dem Rat der Gemeinden und eine Reform bei den Gutachten. Die Freiheitlichen halten die Aufstockung der Lehrlingsprämie von 2.000 auf 3.000 Euro für eine richtungsweisende Entscheidung. Dass der Einsatz zur Lehrlingsausbildung von der Landesregierung stärker anerkannt werde, sei begrüßenswert, sagte der Generalsekretär der Freiheitlichen Dietmar Zwerger. Allein die Prämie würde jedoch nicht ausreichen, um zukunftsfit zu sein. Es brauche zusätzliche Entlastungen für Betriebe, die Jugendliche ausbilden. Das Wetter. Morgen Dienstag wechseln sich Sonne und Wolken ab. Am Nachmittag sind einige Regenschauer in der Westhälfte des Landes zu erwarten. Die Temperaturen erreichen Höchstwerte von 17 bis 23 Grad. Am Mittwoch wird es nach Auflösung morgendlicher Hochnebelfelder recht sonnig. Am Nachmittag nehmen die Wolken von Südwesten her wieder zu. 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
4: Daniel Hofer begrüßt Sie aus der Landesverkehrsmeldezentrale. Auf der Brennerautobahn in beiden Fahrtrichtungen zwischen Brixen und dem Brenner gibt es abschnittsweise Kolonnenverkehr und Stau wegen Arbeiten und wegen Überlastung. Auch auf der Brenner Stadtstraße kommt es in beiden Fahrtrichtungen bei Sterzing zu Wartezeiten und Staubbildungen. Die Jaufenbachstraße ist oberhalb von Kalch durchgehend wegen Sanierungsarbeiten gesperrt. Gute und sichere Fahrt!
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1: Fein, dass Sie dabei sind. Hallo. Helfen ohne Grenzen, das macht seit 2009 der gleichnamige Verein. Der Sitz ist in Brixen. Geholfen wird in Thailand, dort, wo einige, wenn es hier bei uns kälter wird, in den Urlaub fahren. Das Land des Lächelns, dieses Urlaubsparadies, hat auch seine Schattenseiten und es gibt Menschen dort, die ganz dringend Hilfe brauchen. Darüber spricht in Kürze Sabine Holzknecht, die Präsidentin vom Verein Helfen ohne Grenzen, und auch darüber, wie genau und wo geholfen wird.

0: Sehr beliebt, und dieses sogenannte Land des Lächelns ist nicht nur ein Ort, wo man sehr schön urlauben kann, es ist auch ein Land, in dem Hilfe gebraucht wird und Hilfe geleistet wird, zum Beispiel vom Verein Helfen ohne Grenzen. Der Sitz des Vereins ist in Brixen, geholfen wird im Norden Thailands, da wo das Land an Myanmar und Laos angrenzt. Über die Hilfe, die dort geleistet wird, kann uns die Präsidentin des Vereins, Sabine Holzknecht, einiges sagen. Fein, dass Sie hier sind, Sabine. Hallo.
1: Hallo, herzlichen Dank für die Einladung und die Möglichkeit, hier zu sein.
0: Sehr gerne. Ja, nächstes Jahr sind es 25 Jahre, dass Sie mit Helfen ohne Grenzen helfen. Worauf legen Sie beim Helfen den Schwerpunkt?
1: Für uns ist ganz klar, dass Bildung der beste Ausweg, die effizienteste Möglichkeit ist, um gegen Armut, Gewalt und Diskriminierung vorzugehen. Und wir haben uns fokussiert, den Kindern der burmesischen Flüchtlinge, die aufgrund der Militärdiktatur in Myanmar nach Thailand geflohen sind, eine Zukunft zu schenken und ihnen Bildung zu ermöglichen.
0: Wie schon gehört oder wie gesagt, Myanmar grenzt an Thailand. Sie haben gesagt Militärdiktatur. Es hat ja mal eine Zeit gegeben, wo man gedacht hat, es wird besser dort in Myanmar. Seit wann ist es wieder schlimmer geworden und wie schaut die Situation jetzt aus?
1: Ja, ist richtig. Also um genau zu sein, die Militärdiktatur existiert seit 1962. Dann hat es eine Periode des Frühlings gegeben, so ab 2011, 2012, wo man dachte, die Situation wird besser und die Demokratie öffnet sich ein bisschen. Aber 2021 im Februar hat es wieder einen sehr gewalttätigen Putsch gegeben. Das Militär ist zurück. Die Menschen werden verfolgt, unterdrückt, zu Zwangsarbeit gebracht, verschwinden auch einfach, und deswegen sind neue Flüchtlingswellen entstanden, die nach Thailand kommen, und wir möchten diese Menschen auffangen und diesen Menschen helfen.
0: Und diese Flüchtlinge sind bunt gemischt, sage ich jetzt mal, vom Alter her, Frauen, Männer, Kinder, ganze Familien, die flüchten wahrscheinlich.
1: Ja, das ist richtig, ganze Familien. Und wenn man über Myanmar spricht oder Burma, wie es früher geheißen hat, muss man wissen, das sind 135 verschiedene ethnische Gruppierungen. Und wir helfen aber allen, egal welche Ethnie, welche Religion, welches Geschlecht, wir möchten kein Kind zurücklassen.
0: Weil Sie eben auch dort mit einem lokalen Projektpartner zusammenarbeiten, oder dann geht das auch mit Sprache und so weiter, mit der Verständigung sehr gut.
1: Absolut, ja. Wir haben praktisch das Äquivalent, was Helfen ohne Grenzen hier in Brixen ist oder in Südtirol ist, haben wir drüben in Thailand, unsere Stiftung, die heißt Help Without Frontiers, und die leistet einfach hervorragende Arbeit, jetzt nicht, weil sie unser Projektpartner ist, sondern weil wir sie jetzt seit 20 Jahren kennen, seit 20 Jahren mit ihnen zusammenarbeiten. Und ich könnte mir keinen besseren und engagierteren Partner vorstellen. Und es ist für uns auch ganz wichtig, dass viele Entscheidungen drüben getroffen werden, weil wir sind weit weg. Wir können wohlwollend zuschauen, aber entscheiden müssen eigentlich die Betroffenen vor Ort, wo am meisten Hilfe benötigt wird.
0: Geholfen wird im Norden Thailands, in der Stadt Mesot, glaube ich, vor allem.
1: Richtig, ja.
0: Wie schaut da die Situation aus, Verhältnis Einwohner, Flüchtlinge zum Beispiel?
1: Ja, also Mesot kann man sich vorstellen, ist eine kleine Stadt, die direkt ganz hart an der Grenze liegt, so wie vielleicht der Brenner auf der italienischen Seite. Und die Stadt hat 50.000 Einwohner ungefähr und 250.000 burmesische Flüchtlinge. Also das Verhältnis ist 5:1, und das ist natürlich für eine Gesellschaft sehr schwierig zu handeln.
0: Sie haben gesagt im Vorgespräch, Sie haben früher mit dem Gedanken geholfen, dass die Leute wieder nach Myanmar zurückkehren. Das hat sich in der Zwischenzeit verändert.
1: Ja, das ist richtig. Also es war immer unser Anliegen, die Kinder und die Jugendlichen so gut auszubilden, dass sie eines Tages wieder in ihre Heimat zurückkehren können. Das heißt, wir haben nach burmesischem Lehrplan unterrichtet. Wir haben burmesisch unterrichtet, was eine ganz eigene Sprache ist im Verhältnis zu thailändisch. Aber seit diesem erneuten Putsch 2021 und der Eskalation der Gewalt ist es in weite Ferne gerückt, und unser Hauptziel ist es jetzt, die Menschen so gut wie möglich zu integrieren, dass sie Teil der thailändischen Gesellschaft werden. Wir unterrichten jetzt nach thailändischem Bildungsplan, und wir unterrichten thailändisch und versuchen einfach Integration und langfristigen Frieden zwischen den Bevölkerungsgruppen zu sichern.
0: Jetzt ist Ihr Projektpartner Help Without Frontiers ausgezeichnet worden, hat einen Ehrenpreis erhalten für das soziale Engagement, für die Jugendarbeit, die dort geleistet wird in Thailand von dieser Organisation. Was bedeutet dieser Preis für Sie?

0: persönlich auch und was ist das auch für ein Signal von Seiten der thailändischen Regierung, die ja bisher, sage ich mal, die Flüchtlinge ziemlich ignoriert hat, oder?
1: Ja, das ist richtig. Also uns hier in Südtirol freut es enorm, weil es ist eine Auszeichnung von höchster Stelle, also von der Regierung und von dem Königshaus. Und mich freut es so sehr, dass die Arbeit, die vor Ort geleistet wird, diese Aufopferung und dieses Engagement gesehen werden öffentlich. Plus ist es eine unglaublich tolle Botschaft, weil, wie Sie schon gesagt haben, die thailändische Regierung diese Flüchtlinge bisher duldet, aber nicht anerkennt. Und dass sie genau jetzt die Arbeit auszeichnet, die diese Jugendlichen und diese Kinder betrifft, ist eigentlich ein wunderbares Zeichen für uns und bedeutet auch, dass die Integrationsarbeit, die wir seit Jahrzehnten leisten, offensichtlich gut funktioniert.
0: Sabine Holzknecht von Helfen ohne Grenzen ist heute zu Gast im Nachmittag von Reis Südtirol. Gleich sprechen wir weiter.

0: Musik von Lobo hier im Nachmittag von Reich Südtirol. Seit bald 25 Jahren hilft der Verein Helfen ohne Grenzen in Thailand. Die Präsidentin Sabine Holzknecht hat uns dazu schon einiges gesagt. Geholfen wird im Norden, da wo tausende Flüchtlinge aus Myanmar leben. Durch Bildung wird Hoffnung gegeben. Hilfe zur Selbsthilfe ist das Ziel. Und so heißen die Schulen, die gegründet werden, Ray of Hope, Hoffnungsstrahl. Und seit bald 20 Jahren gibt es die Partnerorganisation von Helfen ohne Grenzen mit dem Namen auf Englisch, Help Without Frontiers. Und diese Organisation ist jetzt ausgezeichnet worden für die Jugendarbeit, die sie eben leistet. Sabine, können Sie da ein paar Zahlen nennen? Was ist in den 17 Jahren Jugendarbeit gemacht worden?
1: Ja, sehr gerne. Also die Jugendarbeit machen wir seit 2009. Damals haben wir angefangen, Jugendliche in allen wichtigen Life Skills, also in allen wichtigen Lebensbelangen zu schulen. Man darf nicht vergessen, diese Jugendlichen kommen aus einem gebeutelten Land, mussten ihre Heimat verlassen, sind teilweise hoffnungslos, perspektivlos. Und wir haben diese Jugendlichen ausgebildet in allen wichtigen Angelegenheiten und sie dann aber wiederum verpflichtet, das Wissen, das sie akquiriert haben, weiterzubringen in ihre Communities. Und dadurch waren sie ein enormer Multiplikator. Und das Tolle ist, auch ein Jugendlicher weiß ganz anders, wie mit anderen Jugendlichen zu sprechen, als meinetwegen wir das machen würden. Und auf diese Art und Weise haben wir knapp 60.000 Menschen erreichen können und sensibilisieren können. Das ging gut bis zu den Corona-Jahren, wo es dann nicht mehr möglich war, sich so zu bewegen. Und dann haben wir unser Konzept umgestellt und seit 2022 haben wir ein Berufsbildungsprojekt, in dem wir Jugendliche ungefähr 100 pro Jahr ausbilden in wichtigen Berufen, wo wir sicher sind, dass sie danach eine Arbeit finden werden. So Barista, Computer, Nähen, Grafik, Design. Und das ist auch eine Form eben von Hilfe zur Selbsthilfe, weil wenn diese Jugendlichen einmal auf eigenen Beinen stehen und ihr Leben selber bestreiten können und ihre Familien selber ernähren können, dann haben wir unser Ziel erreicht.
0: Was passiert jetzt, wenn es keine Bildung gibt, wenn sozusagen der Ausweg versperrt bleibt? Was sind die negativen Beispiele, die Sie nennen können? Was passiert mit Jugendlichen, die ja hoffnungslos sind als Flüchtlinge dort in Thailand?
1: Ja, es betrifft ja wie immer die verletzlichste und die vulnerabelste Schicht in der Bevölkerung, die Kinder und die Jugendlichen. Die Kinder sind ja wie nicht existierende Kinder. Sie haben keine Papiere, keinen Status, sind daher von den thailändischen Schulen komplett ausgeschlossen. Und wir glauben an jedes Kind und wir glauben fest daran, dass jedes Kind eine Chance verdient hat und geben ihnen deswegen die Möglichkeit, in die Schule zu gehen. Also was sie dann daraus machen, ist natürlich, liegt bei ihnen, aber dass sie eine faire Chance bekommen, ihr Leben zu bestreiten. Die Alternative, wenn Sie mich fragen, ist natürlich das Abdriften in Kriminalität, Drogenhandel, Organhandel, Prostitution, alles das, was wir eigentlich uns gar nicht vorstellen können, das Elend. Und natürlich Betteln, Kinderarbeit.
0: Sogenannte Scam-Zentren, habe ich gelesen, gibt es auch im Norden.
1: Ja, die gibt es auch. Und ich möchte jetzt vielleicht weniger, also ich möchte vielleicht noch eine Sache sagen können, die mir so am Herzen liegt. Für diese Menschen allein die Vorstellung, dass es auf der anderen Seite der Welt Menschen gibt, also hier in Südtirol, Menschen gibt, die an sie denken und sie sehen, ihr Leid sehen, ihr Elend sehen und bereit sind, Zeit oder auch Geld zu investieren, um ihnen zu helfen, ist eine so wertvolle menschliche Botschaft. Also das ist noch so viel mehr, also ist genau gleich viel wert als das Geld, das man spendet. Und wenn ich mir vorstelle, dass man mit ungefähr 100 Euro ein Kind ein ganzes Jahr lang zur Schule schicken kann und ihr das Leben dadurch nachhaltig grundlegend verändert, dann ist das einfach eine wunderbare Sache.
0: Und Sie bleiben immer auf dieser Linie Bildung, Hilfe zur Selbsthilfe? Ja. Oder gibt es konkrete zukünftige Projekte, an denen Sie arbeiten? Eine nächste Schule, die aufgebaut wird?
1: Nein, eigentlich ist das so unsere Kernkompetenz und an der möchten wir auch festhalten. Und wir sehen, dass der Bedarf enorm ist. Und da machen wir weiter.
0: Und die Schulen, die es schon gibt, die arbeiten gut, die sind sozusagen voll besetzt wahrscheinlich.
1: Die sind mehr als voll besetzt, die platzen aus allen Nähten. Wir haben ungefähr 2500 Kinder in unseren Schulen und es ist natürlich auch eine große Verantwortung, jedes Jahr dafür zu sorgen, dass alle Kinder in die Schule gehen können und nicht ihre Kinder zurückbleiben. Wir finanzieren auch mit eben der Hilfe von der Region Trentino-Südtirol die Schulmaterialien und an dieser Stelle möchte ich mich sehr dafür bedanken und durch das Land Südtirol können wir eben die Berufsbildungsprojekte finanzieren für die Jugendlichen. Wir könnten ja eigentlich nichts machen ohne unsere Spender, ohne unsere Mitglieder, ohne die Menschen, die an unsere Arbeit glauben und uns unterstützen.
0: Und je mehr Geld zu Ihnen fließt, desto mehr Bildung kann gewährleistet werden sozusagen für die Flüchtlingskinder in Thailand.
1: Das ist richtig, ja. Und wir haben eine 100%ige Spendengarantie. Also so wie ich heute hier vor Ihnen stehe und mit Ihnen spreche, kann ich Ihnen garantieren, dass 100% von jeder Spende vor Ort in die Projekte fließt, weil wir unsere kleine Verwaltung, die wir hier in Brixen haben, durch andere Quellen finanzieren, eben durch die 5 Promille, die Mitgliederbeiträge oder vielleicht einzelne gezielte Spenden. Aber wenn Sie mir heute 100 Euro geben, kann ich Ihnen versichern, die kommen drüben an und werden das Leben eines Kindes oder eines Jugendlichen verändern.
0: Auf helfenohnegrenzen.org findet man Ihre Projekte und vielleicht hört jemand zu, der helfen will. Wie geht das am besten? Einfach eine Überweisung machen, oder?
1: So hoch wie möglich. Eine Überweisung machen, ja, die Grenzen nach oben sind keine gesetzt, aber man kann auch Feste feiern und sie Helfen ohne Grenzen widmen. Man kann Mitglied werden. Wir sind froh für jeden, der Lust hat, mitzumachen, mitzudenken, mitzuwirken und weitererzählen. Ja, also meldet euch, wenn ihr Lust habt.
0: Wann werden Sie das nächste Mal nach Thailand fahren? Gibt es da einen Termin oder fahren Sie immer wieder mal oder bleiben Sie lieber in Südtirol und lassen die anderen dort machen? Und
1: ich fahre ehrlich gesagt nicht so oft hinüber, weil wir uns jede Woche über Video hören, sehen, sprechen und ich das Geld für die Stadt, das Geld für die Reise auszugeben, lieber das Geld investiere für Schuljahre und für die Kinder.
0: Sabine Holzknecht, gratuliere zur Auszeichnung nochmal zum Ehrenpreis für Jugendarbeit in Thailand. Weiterhin alles Gute mit Helfen ohne Grenzen und danke für den Besuch hier im Funkhaus von Rest Südtirol. Dankeschön.
1: Ja, ich sage danke. Herzlichen Dank für das Gespräch.

0: Daniel Hofer begrüßt Sie aus der Landesverkehrsmeldezentrale. Auf der Brennerautobahn in beiden Fahrtrichtungen zwischen Brixen und dem Brenner gibt es abschnittsweise Kolonnenverkehr und Stau wegen Arbeiten und wegen Überlastung. Auch auf der Brenner Stadtstraße kommt es in beiden Fahrtrichtungen bei Sterzing zu Wartezeiten und Staubbildungen. Die Jaufenbachstraße ist oberhalb von Kalch durchgehend wegen Sanierungsarbeiten gesperrt. Gute und sichere Fahrt!
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2: Es bleibt wechselhaft, auch jetzt am Nachmittag. Es hat zwar aufgelockert, trotzdem sind weiterhin vereinzelt Regenschauer möglich, wie aktuell zum Beispiel im Sarntal. Zu den aktuellen Temperaturen: 22 Grad werden in Bozen und in Meran gemessen, 19 Grad in Oberfindl, 18 Grad in Ayers und 14 Grad in Sexten. Am morgigen Dienstag geht es mit einer Mischung aus Sonne und Wolken weiter und mit einigen Regenschauern am Nachmittag in der westlichen Hälfte von Südtirol. Die Höchstwerte sollen morgen 17 bis 23 Grad erreichen.

0: Das ist der Nachmittag auf Reis Südtirol. Fein, dass Sie dabei sind. Es ist 17.38 Uhr, ganz genau. Man muss nicht in Südtirol geboren sein, um eine Knödelspezialistin zu werden. Rahmat Desfa Ahmed ist vor 15 Jahren aus Äthiopien nach Südtirol gekommen, hat die Hotelfachschule besucht und ja, inzwischen ist sie mit Knödeln sehr vertraut.
1: Knödel? Ja, ich mag sie, aber lieber mache ich sie. Ich habe das gelernt und dann habe ich mit Chef Herbert zusammengearbeitet.
0: Herbert Hintner war ihr Lehrmeister. Eigentlich wollte sie mit der Ziegenbäuerin und Käseproduzentin Agitu Ideo Gudeta ein Restaurant eröffnen, aber Agitu ist 2020 ermordet worden. Inzwischen arbeitet Rahma im Bistro der Unternehmerin Martina Schulian.
1: Martina hat zu mir gesagt, ich brauche dich. Ich eröffne ein Bistro. Willst du? Und ich habe sofort Ja gesagt.
0: Rahma ist Köchin und ja, alleinerziehende Mutter von drei Kindern. Das Motto ihrer Mutter hat stets gelautet, Frauen schaffen gleich viel wie Männer.
1: Ob eine Arbeit für Männer oder für Frauen ist? Meine Mutter hat da nie einen Unterschied gemacht. Was zu machen ist, wird gemacht. Basta.
0: Rahma Desfa Ahmed, diese beeindruckende Frau lernen Sie heute Abend auch im Fernsehen kennen, im Frauenmagazin DF ab 21.20 Uhr, gleich nach dem Runden Tisch im Fernsehen von Reis Südtirol.

0: des Supremes hier auf Reis Südtirol. Es ist 17.42 Uhr, gleich 43. Warum wollen Frauen manchmal ganz bewusst unter sich sein? Vielleicht, um miteinander über Dinge zu sprechen, die im Alltag weniger Platz haben, über den eigenen Körper, über Gefühle oder einfach darüber, wie es einem gerade geht. Genau dafür ist gerade in der öffentlichen Bibliothek in Mals ein besonderer Raum entstanden und er trägt eine auffällige Farbe, Rot. Das sogenannte Rote Zelt ist ein Treffpunkt nur für Frauen. Die Farbe erinnert dabei auch an Blut und Menstruation, Themen, die in der Bewegung von Anfang an eine wichtige Rolle spielen. Gleichzeitig soll das Rot Wärme ausstrahlen und den Raum sichtbar vom Alltag draußen abgrenzen. Eveline Pier Gentili und Lena Grüne haben die Idee vor 2 Jahren in Südtirol aufgegriffen. Für Pier Gentili braucht es solche bewusst gestalteten Räume auch heute.
1: Bewusst gestaltete Frauenräume braucht es ganz dringend, damit wir erstens zu unserer Urkraft wieder zurückfinden, uns wieder dieses Zyklus, den wir ja durchleben, bewusst werden. Wir wissen, dass wir die Menstruation haben, wir wissen, dass wir den Eisprung haben, aber die Kräfte darum herum. In den letzten Jahren hat man immer mehr davon gehört. Es gibt auch mittlerweile Bücher. Aber damit wir einfach gemeinsam weg von dieser Linearität kommen, der Idee, dass es irgendwann ein Ziel gibt, mehr, höher, weiter, sondern dass es eben ein Zyklus ist, ein Wachsen und ein Sterben. Und genau, das uns Frauen kräftigt, dieses Wissen und dieses Erfahren auch. Das ist uns eben wichtig. Und wir, dass damit auch die Männer anstecken ein bisschen, weil es einfach so ist, dass Frauen sind eher zyklisch, Männer sind eher linear. Es gibt kein richtig und kein falsch, es gibt kein gut oder böse, aber beides ist wichtig, dass wir beides leben und beide Kräfte wieder in unser Leben bringen.
0: Im Roten Zelt können Frauen zusammenkommen, sich austauschen und an verschiedenen Workshops teilnehmen. Dabei geht es um Körper und Sexualität, sagt Lena Grüner, um Bewegung und Entspannung, aber auch um Gefühle.
2: Man könnte zusammenfassen, dass es bei den Workshops, Inputs um den persönlichen Wachstum der Frauen geht, aber auch wirklich um das Miteinander und auch eine gesellschaftliche Weiterentwicklung. Wir beschäftigen uns mit unserem Körper von Yoga, Pilates, Tanz, Körperwahrnehmung. Wo fühle ich mich gut? Wo bin ich verspannt? Wie kann ich wieder mehr in meine Kraft kommen? Und wo spüre ich auch meine Kraft? Dann ein zweiter Schwerpunkt ist wirklich, wo wir mehr ins Innere gehen. Wo ist Lust? Wo empfinde ich Lust? Die Kreativität, unsere Hormone, also wirklich auch um den Körper. Und auch zum Beispiel die Wut. Die Wut finde ich ein sehr interessantes Thema, weil das Patriarchat, wie Eva Kainz, die Referentin, sagt, die Wut eigentlich bei den Frauen systematisch die Frauen dazu gebracht hat, dass wirklich die Wut unterdrücken. Und Wut ist aber eigentlich Klarheit, Fokus und Energie. Und deshalb ist es wirklich da ganz interessant, da mal richtig hinzuspüren, was will mir die Wut eigentlich sagen, wo brauche ich Grenzen, wo finde ich mehr Klarheit und uns mit dieser Wut eben zu beschäftigen.
0: Also Wut nicht einfach herunterschlucken, hinunterschlucken, sondern wahrnehmen und konstruktiv nutzen. Das Rote Zelt ist noch bis Freitag in der Bibliothek in Mals geöffnet. Vormittags und abends gibt es immer Workshops. In 2 Wochen macht dieses Angebot im HUB 37 in der Meraner Otto-Huber-Straße Station. Das ganze Programm finden Sie online bei Bluefink.
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0: Der allerschönste Sommer. Wolfgang Amros hier auf Reis Südtirol und gleich gibt es Blasmusik bei Norbert Rabanzer in der Sendung Dur und Schräg. Und ich habe durch das Regiefenster gesehen, Norbert, du hast heute Gäste mitgebracht und du bist noch glücklich vom Frühschoppen gestern in Kollmann.
1: Ja, ich bin absolut glücklich. Es war gestern, gleich mit dem zu beginnen, ein unglaublicher Tag, ein schöner Tag. Bei wunderbarem Wetter, die Leute waren alle gut aufgelegt, haben sich alle gefeiert auf einen 100-jährigen Kirchtag in Kollmann, keine Kleinigkeit. Und wir haben eine tolle Musik gehabt, die Fegerländer aus dem Kärntnerland, es war Gänsehaut, also es war Top-Qualität in unserem Sender, Top-Technik, Top-Sound, man kriegt so viel Feedbacks aus Südtirol, aber auch aus den benachbarten Österreich, Bayern, aus Holland, aus Deutschland. Es gibt so viele Menschen, die mittlerweile mit dabei sind, wenn sie wissen, Norbert Rabanzer steht vorne, aber es ist einfach...
0: Und dirigiert Massen von Menschen da.
1: Ja, das ist bärig.
0: Weil es wird ja live gesendet im Radio.
1: Ja, genau. Und man hat so ein bisschen das Gefühl, so diese Stunde kehren die Leute dir und was du machst und was du ansagst, jetzt klatschen, weil jetzt ist der Verkehrsfunk vorbei, dann ist die Übergabe. Und das ist live, es ist sehr, sehr speziell, weil man weiß, man muss auf die Sekunde funktionieren und es muss alles klappen. Danke mal ans Rhein-Südtirol-Team und es war auch wieder mal unglaublich bärig. Und unsere Gäste heute haben wir gestern schon gehört, kurz, auch in der Live-Sendung.
0: Und live wirklich ist auch diese Sendung, der Nachmittag live ist auch deine,
1: genau,
0: Sendung gleich.
1: Sehr leibhaftig hier.
0: Du und Schräg, auch live.
1: Alles live.
0: Genau.
1: Und sie sind wirklich zwei Stars und ich bin sehr, sehr glücklich. Die ersten Schweizer, die ersten Eidgenossen in unserer Sendung, in meiner Sendung Du und Schräg. Und er ist der Chef von Basel Tattoo. Seine Frau, die Nelly, eine unglaubliche Chansonsängerin. Wir werden viel reden über die Schweiz, ihre Musik hören. Und ich freue mich sehr darauf. Bleiben Sie gespannt oder sind Sie gespannt, was jetzt dann in Du und Schräg gleich passieren wird.
0: Also eine Premiere heute bei
1: eine
0: dir.
1: Premiere.
0: Schweizer.
1: Grüezi Sie wohl.
0: Grüezi. Sie.
1: Genau.
0: Ich wünsche dir eine gute Sendung,
1: danke,
0: Norbert. Und wir vom Nachmittag, wir verabschieden uns. David Leitner war die letzten zwei Stunden an der Technik. Mein Name ist Simone Meyer. Wir hören uns morgen wieder, wenn Sie möchten. Machen Sie es gut.

0: Es ist 18 Uhr. 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Hier sind die Nachrichten mit Hannes Senfter.
1: Im Südtiroler Sanitätsbetrieb steigt die Zahl der beschäftigten Ärzte und Pflegekräfte an. In Apulien überfallen Unbekannte auf der Autobahn einen Werttransporter. Das Wetter morgen sonnig mit später ein paar Regenschauern bei 17 bis 23 Grad. Der Südtiroler Sanitätsbetrieb verzeichnet trotz chronischem Personalmangels eine positive Entwicklung. So fällt der Saldo der vergangenen 3 Jahre zwischen Ärztinnen und Ärzte, die angestellt wurden und die gekündigt haben, deutlich positiv aus. 100 Ärzte mehr zählt der Sanitätsbetrieb heute als noch 2023. Ein positiver Saldo wird auch beim nichtärztlichen Personal verzeichnet. Zufrieden mit den Zahlen ist Gesundheitslandesrat Hubert Mesner. Die guten Arbeitsbedingungen seien ein wesentlicher Faktor, um Personal zu gewinnen und halten zu können. Der Sanitätsbetrieb zähle mehr als 7.700 Beschäftigte im ärztlichen und Pflegebereich, so viele wie noch nie zuvor. Auf der Brenner Autobahn kommt es in Richtung Norden zwischen Brixen und dem Brenner zu erheblichen Behinderungen. Der Lkw-Stau erreichte im Tagesverlauf eine Länge von mehr als 40 Kilometern. Die Fahrtdauer von Brixen bis zur Staatsgrenze betrug zwischenzeitlich mehr als 2 Stunden. Grund für die Staus sind die gestrigen Wochenendfahrverbote für Lkw, die Baustellen und der starke Urlauberreiseverkehr. In Apulien ist in der Mittagszeit ein Werttransporter auf einer Autobahn überfallen worden. Unbekannte hatten die Autobahn zwischen Foggia und Pescara mit brennenden Fahrzeugen blockiert und Nägel ausgelegt. Anschließend sollen die Angreifer mit halbautomatischen Waffen auf den Werttransporter geschossen haben. Die Täter sollen sich auf der Flucht befinden. Noch ist nicht bekannt, ob Wertgegenstände aus dem Fahrzeug entwendet wurden. Russische Behörden haben den Tod einer Frau in Sibirien aufgrund einer Pesterkrankung nicht bestätigt. Die 28-jährige Labormitarbeiterin sei an einer Lungenentzündung unbekannter Herkunft gestorben, teilte die für Seuchenbekämpfung zuständige Behörde mit. In den Proben der Patientin seien keine Mikroorganismen nachgewiesen worden, die mit ihrer Tätigkeit am Institut für Bekämpfung von Pestkrankheiten im Zusammenhang stehen. Norwegens Regierung will die Nutzung von mit Kameras ausgestatteten Brillen stark einschränken. Sogenannte Smart Glasses sollen demnach an öffentlichen Orten wie Parks, Stränden, Museen, Schulen oder Gesundheitseinrichtungen verboten werden. Die regierende Arbeiterpartei erklärte, bald schon einen Gesetzesentwurf für das Verbot vorlegen zu wollen. Smart Glasses werden von verschiedenen Brillenherstellern in Kooperation mit Technologiekonzernen wie Meta oder Google angeboten. Die Freiheitlichen halten die Aufstockung der Lehrlingsprämie von 2.000 auf 3.000 Euro für eine richtungsweisende Entscheidung. Dass der Einsatz zur Lehrlingsausbildung von der Landesregierung stärker anerkannt werde, sei begrüßenswert, sagte der Generalsekretär der Freiheitlichen Dietmar Zwerger. Allein die Prämie würde jedoch nicht ausreichen, um zukunftsfit zu sein. Es brauche zusätzliche Entlastungen für Betriebe, die Jugendliche ausbilden. Das Team K, die Grünen und die Freie Fraktion werfen dem Rat der Gemeinden fehlende Sachlichkeit und Neutralität vor. Es sei auffallend, wie oft Gesetzesentwürfe der Opposition vom Rat der Gemeinden negativ begutachtet werden, schreiben die Landtagsabgeordneten Brigitte Fopper, Paul Köllensberger und Andreas Leiter-Reber in einer Presseaussendung. Es sei bemerkenswert, dass negative Gutachten sich in positive verkehren würden, wenn derselbe Vorschlag von Vertretern der Mehrheit komme. Laut den Oppositionspolitikern werden die negativen Stellungnahmen auch oft unzureichend begründet. Sie fordern eine Aussprache mit dem Rat der Gemeinden und eine Reform bei den Gutachten. Das Wetter. Morgen Dienstag wechseln sich Sonne und Wolken ab. Am Nachmittag sind einige Regenschauer in der Westhälfte des Landes zu erwarten. Die Temperaturen erreichen Höchstwerte von 17 bis 23 Grad. Am Mittwoch wird es nach Auflösung morgendlicher Hochnebelfelder recht sonnig. Am Nachmittag nehmen die Wolken von Südwesten her wieder zu. 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
2: Guten Abend wünscht Manuel Scutellaro aus der Landesverkehrsmeldezentrale. Auf der Brenner Autobahn in Richtung Norden zwischen Brixen und Sterzing staut es 4 Kilometer. Zwischen Sterzing und dem Brenner gibt es LKW-Stau, Gunterfest Überlastung. Auch in Richtung Süden zwischen dem Brenner und Brixen gibt es abschnittsweise Kolonnenverkehr und Stau. Wegen Überlastung kommt es im Abendverkehr zu Kolonnenbildungen und Staus von Mitterlana bis zur Mebo-Einfahrt, in Bozen in der Drususallee, vom Vierteltunnel bis zur Isaac-Ufer-Straße und von der Campilla-Brücke bis Kardaun. In Brixen stockt es von der Brennerstraße bis zur Dante-Straße und auf der Brennerstadtstraße gibt es Staus bei Sterzing in beiden Fahrtrichtungen. Soweit die aktuellen Meldungen. Gute Fahrt!
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Herzlich willkommen, sehr verehrte Damen und Herren, zu Du und Schräg. Montagabend ist wieder Du und Schräg Zeit. Schön, dass Sie sich auch heute wieder Zeit nehmen für viel Musik und interessante Studiogäste. Das hat es noch nie gegeben heute. Eidgenossen hier bei mir in der Sendung aus der Schweiz. Zwei richtige Stars, Vollblutmusiker. Wir haben sie gestern schon empfangen gebührend beim Live-Frühschoppen in Kollmann. Und ja, ich bin schon sehr gespannt. Seien auch Sie gespannt, was es alles zum Erzählen gibt. Oder mal ein bisschen was. Wir wollen die Schweiz einfach näher kennenlernen. Musikalisch, mal seien Sie gespannt auf viele, viele Geschichten und auf hervorragende, unglaubliche Musik. Locker vom Hocker lassen wir es losgehen. Manfred Eisel und seine Freunde.

Locker vom Hocker, so kennen wir ihn, Manfred Eisel und seine Freunde. Eine lässige Nummer, ein bisschen jazzig angehaucht, passend zum Thema der heutigen Sendung. Nach der nächsten Nummer darf ich Ihnen zwei wirklich sehr, sehr sympathische und vor allem Gäste, Musiker, was soll ich alles dazu sagen, liebenswertige Menschen, Menschen, die etwas drauf haben. Sie kommen aus der Schweiz und haben viel zum Erzählen. Ich freue mich schon sehr darauf, Weltpremiere für uns hier in Du und Schräg Schweizer in der Sendung zu haben. Das ist was Spezielles. Und wir sind alle ein bisschen mit der Schweiz aufgewachsen, mit dem Käsefondue, mit Raclette und natürlich mit der Heidi und mit dem Geisenpeter. Heute geht es allerdings um Musik und ein kleines Einstandsgeschenk gibt es jetzt vom Blechhaufen mit der Cabernet Polka. Prost!

0: Jawohl, so klingt der Blechhaufen gewohnt. In Perfektion die Cabernet-Polka. Und was man so hört für die Weinbauern, die Cabernet sollen scheinbar noch hängen an den Reben. Das ist immer dann einer der letzten Sorten, wenn nicht die letzte Sorte fast, die man dann herunterholt zum Einkellern. Aber jetzt passend zum Thema ein bisschen. Gestern haben wir schon miteinander ein Glasl Wein getrunken. Wir haben uns gestern schon in Kolmann beim Kirchti getroffen, bei unserem Reissüttirol Live-Shop. Was haben wir für einen schönen Tag gestern gehabt? Es könnte nicht schöner sein, ein Wahnsinnswetter. Die ersten Kisten hat es schon gegeben. Die Musikkapelle Kolmann hat gefeiert. Wir waren mit dabei und es war das Zelt um 11 Uhr gerammelt voll, 1000 Leute rein, bergige Stimmung, die Fegerländer haben gespielt. Ich möchte mich noch einmal bedanken bei der Musikkapelle Kolmann und bei allen, die vor Ort waren, aber auch bei Ihnen, die Sie uns via Radio natürlich verfolgt haben, hier in Südtirol und auch weit über die Landesgrenzen hinaus. Und wie es auf Südtirolerisch heißt, vergelt's Gott. Und wir haben Sie gestern getroffen, schon mit einem kleinen Interview und ich darf einmal Grüezi wohl sagen und schön, dass ihr da seid, Christoph Walter und seine Frau Nelly Walter, beziehungsweise Nelly Patti, muss man so sagen. Schön, dass ihr da seid. Habe die Ehre.
1: Ein herzliches Grüezi noch einmal an alle Zuhörerinnen und Zuhörer.
0: Nelly.
2: Hallo, liebe Norbert.
0: Dieses wunderschöne Französisch, Sie merken schon, wir werden heute ein bisschen springen zwischen den Sprachen und das ist eine Riesenehre, weil Sie alles Vollblutmusiker sind, bodenständig Leute haben. Wir haben gestern schon wieder viele Freundschaften geschlossen. Sie haben auch mit Südtirol was zu tun, Christoph, mit Klausen.
1: Richtig.
0: Wie kommt
1: richtig,
0: das?
1: Richtig. Der Paul Bramböck, der Dirigent von der Bürgerkapelle Klausen, hat mich einmal kontaktiert, vor 3 Jahren. Eigentlich erst, obwohl ich im Gefühl und im Herzen spüre, dass wir uns das Leben lang schon kennen. Aber vor 3 Jahren hat er mir geschrieben, hallo Christoph Walter, hier ist Paul Bramböck, ich diriere die Bürgerkapelle Klausen und wir spielen so viele Stücke von Ihnen. Ich möchte Sie einmal kennenlernen. Ja. So haben wir uns getroffen und es ist eine tiefe Freundschaft geworden. Wir sind ja so oder so große Südtiroler-Fan. Wir gehen jedes Jahr Skifahren in die Dolomiten und wir weinen jedes Mal, wenn wir uns verabschieden von unseren Freunden. Und so ist die Familie größer geworden in Klausen, mit der Bürgerkapelle Klausen und natürlich ganz klar mit dir, Norbert.
0: Ja, schön, dass wir uns auch in den letzten Monaten eigentlich schon, Jahre sind es ja fast nicht, aber doch besser kennengelernt haben und auch der gestrige Tag, glaube ich, war ein gutes Zeichen, so wie wir dicken in Südtirol, wie ihr dickt in der Schweiz, ist doch nicht so weit weg. Aber ja, ich darf einmal sagen, Nelly, 2 Tränen. Du hast gestern auch viele Freunde gefunden. Die spendieren wir jetzt einmal allen Freunden,
2: ja,
0: die wir gestern getroffen haben. Schick nochmal liebe Grüße an Isidor, an
2: ganz Volmar. Einen lieben Grüße an all meine neuen Freunde, die ich da kennengelernt habe gestern. Genau. Liebe Franz, liebe Isidor. Und alle anderen natürlich.
0: Und hier sind 2 Tränen von Ernst Hutter und danach gibt es Musik von Christoph Walter und von der Nelly.

0: Ernst Hutter und seine Egerländer Musikanten. Zwei Tränen. Ja, jetzt wollen wir die bei der Nelly einsteigen. Nelly Patti, italienischer Name mit Y geschrieben. Also du hast italienische Vorfahren sozusagen, bist dann nach Frankreich, oder? Und dann in die Schweiz. Wie geht das alles? Und gar nicht so weit weg von Südtirol eigentlich.
1: Das stimmt. Ich bin in Frankreich geboren, im Elsass, mit einer elsassischen Mami und einem italienischen Vater. Mein Vater ist auch schon in Frankreich geboren. Das heißt, es ist schon die Generation vom Großvater, italienische Seite. Und das Leben ist es so, dass wenn man Musiker ist oder Sängerin ist, dann lässt man sich ziehen mit dem Wind, wie man sagt auf Französisch. Das ist so ein Spruch. Und dann irgendwann durch meine Reise durch Paris, Südfrankreich, bin ich dann in Deutschland gelandet, ein paar Jahre. Und dann zu Deutschland bin ich in der Schweiz gekommen für Auftritte. Und dann hat der Cupidon war da und hat eingeschlagen.
0: Was ist Cupidon?
1: Cupidon ist der Gott von der Liebe. So. Der Cupidon,
0: Amor, wir sagen Amor.
1: Amor ist gekommen. Ja, Cupidon en français. Okay. Amor. Und dann ist halt mein Herz geblieben in der Schweiz und mein Mann auch eigentlich. Er steht neben mir.
0: Ja, genau. Wie es ausschaut, funktioniert das hervorragend. Wir werden deine unglaubliche Stimme, dein Talent, deine Bühnenpräsenz, leider kann man das jetzt nicht sehen, aber es ist unglaubliche Bühnenpräsenz, die du hast und eine Sympathie, die auf die Leute überspringt. Danke. Natürlich verbunden, das ist das Wichtigste, mit einem großen Können. Wir werden das natürlich danach ein bisschen später auch uns zu Gemüte führen. Christoph, ja, die Ehe scheint zu funktionieren. Das ist Liebe.
2: Das ist Liebe, das ist so. Ich habe ihr gesagt, in deinen Armen möchte ich einmal sterben. Und das ist die erste Frau.
0: Lass dir Zeit.
2: Ja, ich lasse mir Zeit, das hoffe ich sehr. Aber das ist schon, es war wirklich auch bei mir nichts gesucht und dann war es so weiter.
0: Und es geht natürlich um die andere große Liebe. Eure große Liebe ist natürlich die Musik, Christoph. Und du bist sehr, sehr aktiv als Komponist, als Arrangeur, als Festivalleiter. Und es ist unglaublich, wenn man denkt, du warst gemeinsam mit Beppe Lienhardt bei der Swiss Army, also du kennst ihn auch persönlich, du warst Berufsoffizier Swiss Army. Erzähl mal ein bisschen was aus deiner Geschichte, du hast Trompete studiert und so weiter und so fort.
2: Ich habe Musik studiert, abgeschlossen und dann ging ich relativ früh zur Schweizer Militärmusik. Dann war ich 20 Jahre zuständig am Anfang für die Rekrutenspiele, für die Grundausbildungskorps. Und dann durfte ich diese Swiss Army Concert Band auf dem höchsten Level mit allen Musikstudenten aus dem Jazz und Klassik übernehmen. Ich habe Streicher integriert, ich habe eine Big Band und eine Rockband in der gleichen Formation gehabt. Das ist diese Swiss Army Concert Band, die ich dann wirklich, wo ich mich musikalisch ausleben konnte. Unglaublich viel komponiert und arrangiert.
0: Mit Pepe muss man natürlich.
2: Und Pepe ist natürlich, er hat die Big Band geführt zu dieser Zeit bei der Swiss Army, bei der Schweizer Militärmusik und wir waren sehr, sehr erfolgreich. Er mit der Big Band, ich mit der Swiss Army Concert Band und wir kennen uns seit so langen Jahren. Ein sehr sympathischer Mensch und ein sehr erfolgreicher, natürlich mit Udo Jürgens und was er alles geleistet hat.
0: Und wir steigen jetzt einfach musikalisch ein. Es ist schwierig bei diesem großen Feld, an Repertoire, an Möglichkeiten. Wir steigen jetzt in Luzern ein. Wir haben da mit Innsbruck einmal gespielt, danach am nächsten Tag bei dir in Grächen, in der Nähe von Zermatt. Und der Luzern-Festival, das kennt man und das ist ein toller Saal und da gibt es Festivals, World Brass und so weiter und so fort. Und du hast für dieses Festival eine Hymne geschrieben.
2: Genau, das war ein Auftrag für dieses World Band Festival, das es jetzt schon seit über 25 Jahren gibt. Jedes Jahr eine Woche lang Bläsermusik auf höchstem Niveau in verschiedenen Genres. Und da spiele ich doch seit 2002 jedes Jahr. Und dort habe ich diese Hymne geschrieben.

0: Festival Spirit. Christoph Walter, mein heutiger Studiogast, hat diesen wunderbaren Sound kreiert, muss man auch dazu sagen. 25 Jahre ist das schon her.
1: Ja,
0: die Zeit vergeht. Aber der Sound voll im Trend, oder? Ich bin auch so, fühle mich wie daheim, auch für Sie, du und Schräg, Hörerinnen und Hörer. Wir haben heute mal ein bisschen Farbenwechsel, aber so tickt eben die Welt. Das ist immer genau, das ist, wie soll ich sagen, das ist eben der Wert, dass man spontan Ideen hat, Kontakte hat, Freundschaften pflegt und sagt, und man holt sich sozusagen die große Welt heute hier ins Rhein-Südtirol-Studio. Also ein Sound, der nach wie vor im Trend ist.
1: Ja, also ich pflege das auch mit meinem Orchester und wir spielen auch per Camp für James Last-Titel und irgendwie den Leuten gefällt's.
0: Ja, das muss gefallen, Nelly. Und bei dir schaut es aus, du singst auch in der Band, immer mit, und aber auch separat hast du
2: immer
0: deine
2: noch,
0: eigene,
2: ja,
0: Gruppe.
2: Immer noch, ja, immer noch. Der Chef von diesem Christo Walter Orchester hat mir einmal gesagt, es ist nicht selbstverständlich.
0: Also eher praktisch.
2: Genau, dass du jedes Jahr mit uns auf die Bühne stehst. Du musst immer dein Niveau behalten und dann darfst du weitermachen. Deswegen, ich gebe mir Mühe, ich trainiere wie verrückt, dass ich bleiben darf.
0: Ich glaube, das hat kein Problem. Aber klar, man merkt, hört klar raus, dass es nicht nur um Jux und Tollerei geht, es geht einfach, ja, um Qualität schlussendlich. Und da kann man verheiratet, verwandt, verschwägert, irgendwas so sein. Wenn es nicht passt,
1: dann, ja, passt es nicht.
0: Dann geht es halt nicht, ja, oder?
1: Dann kommt
2: Christoph
1: die nächste.
2: Ist ein strenger Mentor für uns alle, aber auch er hat immer eine Vision, und ich glaube, wir können alle, wir Musiker, diesen Spitzenmusiker aus der Schweiz und ich selber, alle profitieren von so einem Mensch, und das macht wirklich sehr Spaß.
0: Dann machen wir gleich die nächste Nummer, würde ich vorschlagen. Nimm dir Glycid, oder, Christoph?
1: Ja, das war auch so ein Titel. Ein bisschen Volksmusik und ein bisschen schöne Melodie mit einem schönen Text. Nimm die Zeit für dein Leben.

0: Nimm dir Glizid, ja, das machen wir. Wir nehmen uns Zeit, Nelly. Also, du smilest schon her. Eigentlich müsste man diesen Titel tanzen, oder? So elegant.
1: Ja.
0: Hast du auch eine Tanzausbildung?
1: Also ich tanze sehr, sehr gern. Ich
0: bin Bühne, so weißt schon.
1: Mit in eine Musikerfamilie, Amateurmusiker aufgewachsen und auch so tanzen. Meine Eltern sind immer sehr viel tanzen gegangen. Und somit habe ich auch angefangen. Ich war, glaube ich, 5. Mein Vater ist sehr, sehr groß und schlank. Und dann musste ich ihm quasi an die Knie halten, die erste Male, und mit ihm so tanzen, Walzer und Marsch und Tango. Und ja, ich liebe das auf jeden Fall.
0: Gehört auch zu deiner, ja, zu deinem Berufsbild dazu, oder? Wenn man auf der Bühne steht und sich sozusagen unter Anführungszeichen verkauft, singt, etwas darstellt, dann ist das natürlich ein Vorteil, wenn man sich auch dazu bewegen kann,
1: oder? So ist
0: oder?
1: Das, ja.
0: Du, deine Spezialität ist immer der Spagat dann auch zum Schluss eines Liedes. Wo sieht man das schon?
1: Ja, ja, das ist am Ende vom Konzert, wenn es wirklich, wenn ich spinne, wenn ich das sagen darf, dann ziehe ich die Schuhe aus, die High Heels, und dann wissen die Leute, Achtung, jetzt kommt's.
0: Ja, super.
1: Macht Spaß.
0: Wir haben das in Klausen schon live miterlebt.
1: Stimmt.
0: Pedala, die nächste Nummer, Christoph Walter, die Musik, Text von dir, Nelly Partie. Und ja, genau. Willst du was dazu sagen noch?
1: Ja, das ist der Komponist Christoph Walter. Das ist, wir sind beide eigentlich auf die gleiche Ebene, wenn ich das sagen darf. Wir sind sehr vielseitig. Ich bin auch zum Beispiel mit Blasmusik aufgewachsen, habe lange Saxophon gespielt in einer Blasmusik in Frankreich. Und wenn ich Christoph kennengelernt habe, haben wir gemerkt, es gibt ganz viele verschiedene, nicht nur menschliche Punkte, auch musikalische Punkte. Und der Christoph hat dann eine Popsong für mich geschrieben. Wir waren auf dem schönen Semparer See im Kanton Luzern, wo wir wohnen. Und es war einen Sonntag, wir waren beide glücklich, aber sehr müde von einem Festival und sind dann auf dem Pedalo gegangen mit meinen Eltern, und dann hat es einen schönen Popsong gegeben.
0: Ein Pedalo ist das Tretboot, gell?
1: Das Tretboot, ganz genau.
0: Nicht das Radl.
1: Genau.
2: Die Schwiegermutter war auch dabei.
1: Ja.
2: Das war dann der Moment, wo sie mich das erste Mal so richtig in der Natura gesehen hat.
0: Das lassen wir jetzt auch so stehen. Viel Vergnügen.

0: Jawohl, hat er ausgepfiffen, ha? Pedalolas Tretboot, man merkt schon die Nelly in ihrem Element. Eine wunderbare Künstlerin. Und ja, wir haben ein bisschen die Geschichte dazu gehört. Heute, du und Schräg, vielleicht ein bisschen ja, ungewohnt, aber erschrecken Sie nicht, lassen Sie es zu, genießen Sie diesen Moment. So wunderbare Menschen hier im Studio zu haben, ist keine Selbstverständlichkeit. Und ja, wir machen einen kleinen Ausflug jetzt noch einmal mit Manfred Eisel, einen Spaziergang in Paris oder durch Paris. Nelly, du hast in Paris gelebt,
1: ja.
0: In der Stadt der Liebe.
1: Ja,
0: Massam,
1: ha? Das ist wirklich mein Lieblingsstadt.
0: Ich wollte kurz sagen Massamat, aber das ist ja grünerisch.
1: Stadt der Liebe ist es wirklich. Es ist unglaublich charmant, romantisch, eine wunderschöne Ecke. Ja, es ist auch natürlich für eine Künstlerin ein hektisches Leben. Wenn man so viel, man rennt, man versucht, jeder will machen, tun und es ist ein hoher Preis, aber das hat sehr viel Spaß gemacht. Das war früher, schon 20 Jahre her ist das, wo ich all die Wettbewerbe mitgemacht habe und 8 Stunden in die Schlange gestanden bin für 10 Sekunden singen vor ja. Die Große. Und
0: Daumen hoch, Daumen nieder,
1: ja,
0: also es ist wirklich
1: ja. Knallhart.
0: Gell?
1: Es war eine gute Schule.
0: Dann reisen wir kurz hin gemeinsam nach Paris. Welcome.

0: Wir mögen das Melancholische, das in sich Gekehrte, in sich Ruhende. Ja, auch muss man auch dazu sagen, manchmal ein bisschen das Traurige in der Musik. Das tut einfach gut, oder? Ist ein Freund.
1: Das ist traurig schön, ja. Ja.
2: Wenn du traurig sein kannst, kannst du auch lustig und fröhlich sein. Es braucht beides.
0: Nur im richtigen Gleichgewicht, weil sonst ist es ein Problem. Gell? Aber es ist halt nicht immer so leicht, wie es klingt. Aber wir lieben das Ganze. Und jetzt kommen wir ein bisschen zum Christoph. In der Schweiz einfach eine große Nummer. Ich sage jetzt einmal Basel Tattoo. Für alle Blasmusik-Fans, man kann es auch googeln, wenn Sie das Lust haben, schauen Sie einfach nur Basel Tattoo. Und was bedeutet das? Was ist das? Es ist ein riesen Blasmusik-Festival, eine Megashow. Und du bist da der Chef.
2: Ich bin der musikalische Direktor von diesem Tattoo. Das ist ein Military-Tattoo, so wie man es auch in der ganzen Welt kennt. Das größte ist ja in Edinburgh, das Edinburgh-Tattoo. Und wir in Basel sind wirklich das zweitgrößte Tattoo. Das findet 2 Wochen im Juli jeweils statt, in der alten Kaserne, eine Open-Air-Veranstaltung. Und wir haben die letzten 20 Jahre, wir haben das Jubiläum dieses Jahr, haben wir unglaublich viel gearbeitet am Sound, an der Technik, an der Choreografie.
0: Die Mikrofonierung ist ja schon unglaublich.
2: Ist unglaublich, es sind über 200 Mikrofons im Einsatz und die ganze Choreografie etwas moderner gemacht. Dass nicht nur die Kapellen einmarschieren und spielen und wieder gehen, sondern dass man sie verbindet mit Tänzerinnen. Wir haben über 120 Tänzerinnen aus der ganzen Welt. Wir verbinden Musik von Marschmusik bis Pop-Rock. Wir hatten zum Beispiel die Red Hot Chili Pie Band, das ist sehr rockig, mit coolen Nummern aus dem Pop- und Rock-Bereich. Das braucht es und das kombinieren wir. Und natürlich all diese Backpipes. Wir haben 200 Dudelsäcke und ich schreibe seit 2010, bin ich der musikalische Chef, schreibe ich immer wieder Melodien und ersuche Melodien, wo man mit diesen gegebenen neuen Tönen überhaupt das machen kann. Sound of Silence war dieses Jahr Earth Song, Michael Jackson. Ich habe Goodbye, My Love, Goodbye. Ich habe die Hymne Celtic Crest geschrieben für das Basel Tattoo und. Oder auch Schweizer Volksmusik genommen.
0: Brutal. Also, da kriegt man große Augen und große Ohren.
2: Also, macht Spaß.
0: Das ist für uns eine Ehre, weil Südtirol ist ein Blasmusikland und viele kennen dieses Festival, waren auch schon dort. Und umso schöner ist es, dass wir hier sozusagen den Chef höchstpersönlich sitzen haben. Googeln Sie mal ein bisschen nach in dem Falle. Es zahlt sich aus, schöne Fotos, eine unglaubliche Show. Man muss sagen, das ist eine Show. Das hat nichts mit einem Konzert zu tun, oder?
2: Es braucht es auch. Die Leute sind verwöhnt, man muss vorwärts gehen.
0: Mhm. Wir gehen jetzt vorwärts, Gang übers Mäterli. Wir gehen jetzt im wahrsten Sinne des Wortes. Mäterli ist nicht Smarterle, habe ich gemeint. Bin's Bildsteckel, Smarterle.
2: Nein, das ist die Matte, das Feld, die Wiese.
0: Das ist ein Riesenhit in der Schweiz.
2: Ja, das ist ein altes Lied und ich habe das so ein bisschen modernisiert und für meinen Flügelhornisten ein Solo geschrieben von meinem Orchester.
0: Wir freuen uns. Gang, das machst du im Original bitte, Christoph.
2: Also, Gang übers Mäterli mit dem Christoph Walter Orchestra.

0: Das ist doch einmal eine Melodie, ha? Das passt, das ist ein geiles Feeling. Tut mir entschuldigen, dass jetzt, ja, aber das ist, es steht ja im Duden auch drin, man darf es ja mittlerweile sagen. Dieses Wort mit dem G. Aber wenn es lässig ist, ist es lästig. Halftime-Feeling, ist das ein altes Volkslied?
1: Ein altes Berner Volkslied. Ein
0: Jodlerlied, oder? Bänkisches,
1: ja,
0: so Jodeln.
1: Ein Jodellied, ja, mit mehr Text, ein bisschen komm über die Matte, komm zu mir, besuche mich, und dann kommt ein Jüzi, ein kleines Jodeli.
0: Wie wirst du die Schweiz beschreiben in drei Worten? Was ist wichtig? Was gehört zur Schweiz? Das Matterhorn.
1: Zur Schweiz?
0: Rigi.
1: Ja, die Schönheit vom Land. Also du bist innerhalb von einer Stunde immer in einer anderen Gegend. Also es ist wirklich ein schönes Land. Ich wünschte mir, die Schweizer wären ein bisschen mehr stolz auf ihres Land. Ich sage immer, die Südtiroler, das gefällt mir so, wie sie die Hymne singen, wie sie zu ihrem Land halten. Und das sollten wir wieder ein bisschen bewusster machen, weil es ist wirklich ein tolles und schönes Land.
0: Für dich, Nelly, was ist für dich die Schweiz?
2: Für mich ist die Schweiz, also genau, Schönheit, das ist schon der Punkt 1. Die Natur ist ja ein unglaublicher, das ist das, boah. Ja, das explodiert dein Herz von Emotionen, aber auch die Authentizität und die Ehrlichkeit von den Schweizer schätze ich sehr. Und
0: ich dachte jetzt schon Käse und na.
2: Ja, Käse ist meine Lieblingssache, das ist schon so.
1: Also die Qualität vom Essen natürlich, also der frische Käse, ja. Du bist ja von Deutschland dort.
2: Also inzwischen
1: gekommen.
2: Schenken mir Fans fast kein Blumen mehr, sondern nur noch Käse, weil sie wissen, ich liebe Bergkäse über alles. Und
0: Schokolade.
2: Dann habe ich immer Käse im Kühlschrank.
1: Ja, wir haben übrigens haben wir für dich die beste Schweizer Schokolade mitgebracht.
0: Das
1: mit?
0: Geschenk.
1: Ja,
0: ich
1: hab's.
0: Oh, freue mich drauf.
1: Ja, das ist wirklich die beste, ich sage jetzt den Namen nicht,
0: ja.
1: Aber es ist
0: bin
1: toll.
0: Gespannt, sehr, ja. Sehr schön. Ich kenne auch viele Leute, die sehr, sehr gerne Schokolade essen, und für die werden wir das dann ein bisschen aufteilen, damit jeder was davon hat, von diesem herrlichen Geschmack. French Romance, wieder zur Musik, Nelly.
2: Ja, French Romance, das ist so meine
0: Romance,
2: neue Single.
0: Romance.
2: Ja, Romance ist ja schwierig auf Französisch.
1: French auch, ist Englisch.
2: Es French. Ist so ein bisschen ein Wortspiel, French Romance. Ich habe gedacht, jeder kann das lesen, und dann kann ich immer dazu sagen, es ist nicht Romance, es ist Romance. Genau das Gleiche wie Englisch.
1: Was erzählst du dort?
2: Ich erzähle meine Kindheitserinnerung.
0: Gut.
2: Das sind diese schönen Gefühle, diese einfache Sache, die man liebt, wenn man Kind ist. Diese in die Wiese mit dem Fahrrad fahren, der Wind spüren in die Haaren, die gute Apfelwehe von der Großmutter, der Hund neben dem Kamin. All diese schönen Sachen, die man eigentlich nicht so richtig, also nicht mehr so wahrnimmt als Erwachsene, und die so gut tut.
1: Und unvergessen bleibt.
2: Genau.

0: French Romance de l'amour.
1: French Romance de l'amour.
2: Ah, so ein bisschen in dem Stil.
1: Ah, Chris, nächstes Mal kommst du noch drauf.
2: Ja, genau.
1: Wie schön ist das? Heute mal ein bisschen anderer Sound in Du und Schräg, aber dafür heißen wir auch Du und Schräg und so ist das Leben. Das sind Bekanntschaften, die das Leben spielt und wunderbare Musiker heute. Hier meine Gäste im Studio von Südtirol, Du und Schräg. Schwingerlüt im Schweizerland. Wieder zurück in die Heimat. Raus aus Frankreich, sozusagen Frankreich.
3: Frankreich,
1: genau, raus und wieder zurück in die Schweiz. Dein größter Hit, Christoph, ist Schwingerlüt im Schweizerland. Wenn Sie jetzt nicht wissen, was Schwingerlüt sind, wird es Ihnen der Christoph erklären. Ich weiß nur das, dass im Schweizer Fernsehen kann man das immer mitverfolgen. Da wird gerankelt, nicht? Das hat mit Sport zu tun und kräftige Männer. Und ja, das ist der Schweizer Nationalsport.
4: Das ist eigentlich der Schweizer Nationalsport. Da hast du 5 Schwingkreise, also 5 Sägemehlkreise, 14 Meter Durchmesser. Und da kämpfen immer Mann gegen Mann, das einer von beiden auf den Rücken zu bringen. Und das ist ein absoluter Nationalsport. Und alle 3 Jahre findet das sogenannte Eidgenössische, also das nationale Fest, ja, statt. Und da wird alle 3 Jahre die größte mobile Bühne aufgestellt für 56.000 Sitzplätze, nur für Samstag und Sonntag zum Schwingen schauen. Und dort durfte ich 2019 die Hymne schreiben, Schwingerlüt im Schweizerland. Und diese ist jetzt geblieben, jetzt haben wir 2026, sie wird heute noch an jedem Schwingfest gespielt. Und ja, irgendwie habe ich dort das Herz der Schwinger getroffen.
1: Und alle singen mit, oder?
4: Ja. Und alle singen mit, natürlich, genau. Ja, es ist toll, ja, es macht Spaß, ja. Ja,
1: ja, dann freuen wir uns. Wir schwingen hier mit im Studio. Viel Vergnügen.

0: Und wir sagen Dankeschön aus dem Sendestudio in Bozen. Ja, das war eine schöne Sendung, ganz im Sinne der Schweiz. Christoph Walter, Nelly Patief, vergelt's Gott für euren Besuch.
1: Danke,
2: liebe Robert,
1: danke für die Einladung.
2: Norbert, wir haben zu danken. Es war schön bei dir.
0: Schöner Abend, schöne Sendung, gestern schönen Tag. Alles Gute, eine schöne Zeit in Südtirol und schönen Urlaub in den Dolomiten.
2: Und wir grüßen ganz herzlich unsere zweite Heimat, alle Zuhörerinnen und Zuhörer von Südtirol. Wir lieben euch, das kann ich euch aus tiefem Herzen sagen.
1: Das ist so, wir tragen die Südtirol im Herzen.
0: Merci. An der Technik war Daniel Kizali und ja, ich würde sagen, bis zum nächsten Mal. Danke, sagt ihr, Norbert Rabanza.

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1: Im Südtiroler Sanitätsbetrieb steigt die Zahl der beschäftigten Ärzte und Pflegekräfte an. In Italien wollen die Ölkonzerne nach dem Ende der Tankrabatte der Regierung die Preise beibehalten und nicht anheben. Das Wetter: morgen sonnig mit später ein paar Regenschauern bei 17 bis 23 Grad. Der Südtiroler Sanitätsbetrieb verzeichnet trotz chronischem Personalmangels eine positive Entwicklung. So fällt der Saldo der vergangenen 3 Jahre zwischen Ärztinnen und Ärzten, die eingestellt wurden und die gekündigt haben, deutlich positiv aus. 100 Ärzte mehr zählt der Sanitätsbetrieb heute als noch 2023. Ein positiver Saldo wird auch beim nichtärztlichen Personal verzeichnet. Zufrieden mit den Zahlen ist Gesundheitslandesrat Hubert Mesner. Die guten Arbeitsbedingungen seien ein wesentlicher Faktor, um Personal zu gewinnen und halten zu können. Der Sanitätsbetrieb zähle mehr als 7.700 Beschäftigte im ärztlichen und Pflegebereich, so viele wie noch nie zuvor. Das Südtiroler Baukollegium hat die Vorwürfe von Gewerkschaften zu Subunternehmen und illegal Beschäftigten zurückgewiesen. Dass bei etwa einem Drittel der Baustellen Subunternehmen mit schwarz beschäftigten Arbeitskräften tätig seien, halte er für ausgeschlossen, sagte der Geschäftsführer des Baukollegiums Thomas Hasler. Die Bauunternehmen in Südtirol würden sehr korrekt arbeiten und sich ihrer Verantwortung bewusst sein. Gleichzeitig gäbe es verschiedene Kontrollmechanismen. Deshalb kann es laut Hasler nicht so viele Unternehmen mit Problemen bei Mitarbeitern geben. In Italien wollen Mineralölkonzerne wie Eni, Q8 oder TAM Oil die Preise für Diesel und Benzin trotz ausgelaufener staatlicher Rabatte beibehalten. Die Preisobergrenzen von 2,19 Euro für Diesel und 1,99 Euro für Benzin sollen weiterhin gelten. Die italienische Regierung ließ heute die Dieseltankrabatte von 6 Cent pro Liter auslaufen. Geplant ist ein System der mobilen Verbrauchssteuern, bei dem Mehreinnahmen durch Kraftstoffbesteuerung zur Entlastung genutzt werden sollen. In Apulien ist in der Mittagszeit ein Werttransporter auf einer Autobahn überfallen worden. Unbekannte hatten die Autobahn zwischen Foggia und Pescara mit brennenden Fahrzeugen blockiert und Nägel ausgelegt. Anschließend sollen die Angreifer mit halbautomatischen Waffen auf den Werttransporter geschossen haben. Die Täter sollen sich auf der Flucht befinden. Noch ist nicht bekannt, ob Wertgegenstände aus dem Fahrzeug entwendet wurden. Im Schwarzen Meer ist ein Handelsschiff auf dem Weg nach Italien gesunken. Dabei kamen 2 Besatzungsmitglieder ums Leben. Laut dem ukrainischen Präsidenten Volodymyr Zelensky wurde der mit Getreide beladene Frachter von 2 russischen Drohnen getroffen. Russland entscheide sich konsequent für Terror und das Versenken ziviler Schiffe. Russische Behörden haben den Tod einer Frau in Sibirien aufgrund einer Pesterkrankung nicht bestätigt. Die 28-jährige Labormitarbeiterin sei an einer Lungenentzündung unbekannter Herkunft gestorben, teilte die für Seuchenbekämpfung zuständige Behörde mit. In den Proben der Patientin seien keine Mikroorganismen nachgewiesen worden, die mit ihrer Tätigkeit am Institut für Bekämpfung von Pestkrankheiten im Zusammenhang stehen. 3 Forscher aus Deutschland und den USA erhalten in diesem Jahr den Medizin-Nobelpreis. Sie werden für ihre Entdeckungen zur Optogenetik und den lichtgesteuerten Ionenkanälen ausgezeichnet. Es handelt sich um die Forscher Peter Hegemann und Georg Nagel aus Deutschland und den US-Amerikaner Carl Deiseroth. Die erste Vergabe der Nobelpreise jährt sich heuer zum 125. Mal. Die deutsche Schriftstellerin Shaida Basbasia ist mit dem Deutschen Buchpreis geehrt worden. Die 38-Jährige erhielt die Auszeichnung für ihr Buch »Die Lücken«, in dem sie an einem fiktiven Ort 90 Jahre deutscher Geschichte nachgeht. Der mit 25.000 Euro dotierte und wichtigste Buchpreis im deutschsprachigen Raum wurde traditionell vor der morgen beginnenden Eröffnung der Frankfurter Buchmesse überreicht. Südtirols Feuerwehrhallen werden mit einem öffentlich zugänglichen Notruftaster ausgestattet. Die 330 Notruftaster würden als direkte Rückfallebene dienen, sollten in Notlagen Telefon- und Mobilfunknetze ausfallen. Wird der Notruftaster betätigt, wird die zuständige Feuerwehr über einen Personenrufempfänger alarmiert. Laut Zivilschutzlandesrat und Landeshauptmann Arno Kompatscher stärken die Notruftaster die Sicherheit der Menschen in ganz Südtirol, gerade dann, wenn gewohnte Kommunikationswege nicht verfügbar sind. Das Team K, die Grünen und die Freifraktion werfen dem Rat der Gemeinden fehlende Sachlichkeit und Neutralität vor. Es sei auffallend, wie oft Gesetzesentwürfe der Opposition vom Rat der Gemeinden negativ begutachtet werden, schreiben die Landtagsabgeordneten Brigitte Fopper, Paul Köllensberger und Andreas Leiter-Reber in einer Aussendung. Es sei bemerkenswert, dass negative Gutachten sich in positive verkehren würden, wenn derselbe Vorschlag von Vertretern der Mehrheit komme. Laut den Oppositionspolitikern werden die negativen Stellungnahmen auch oft unzureichend begründet. Sie fordern eine Aussprache mit dem Rat der Gemeinden und eine Reform bei den Gutachten. Die Freiheitlichen halten die Aufstockung der Lehrlingsprämie von 2.000 auf 3.000 Euro für eine richtungsweisende Entscheidung. Dass der Einsatz zur Lehrlingsausbildung von der Landesregierung stärker anerkannt werde, sei begrüßenswert, sagte der Generalsekretär der Freiheitlichen Dietmar Zwerger. Allein die Prämie würde jedoch nicht ausreichen, um zukunftsfit zu sein. Es bräuchte zusätzliche Entlastungen für Betriebe, die Jugendliche ausbilden. Am kommenden Sonntag bleibt die Bahnlinie Bozen-Meran aufgrund von Wartungsarbeiten für mehrere Stunden gesperrt. Zwischen 7.50 Uhr und 13.30 Uhr verkehren keine Züge. Für Zugreisende steht ein Schienenersatzdienst mit Bussen zur Verfügung. Und nun zum Wetter. Morgen Dienstag wechseln sich Sonne und Wolken ab. Am Nachmittag sind einige Regenschauer in der Westhälfte des Landes zu erwarten. Die Temperaturen erreichen Höchstwerte von 17 bis 23 Grad. Am Mittwoch wird es nach Auflösung morgendlicher Hochnebelfelder recht sonnig. Am Nachmittag nehmen die Wolken von Südwesten her wieder zu. Der Donnerstag verläuft trüb und im Tagesverlauf breitet sich Regen allmählich auf das ganze Land aus. Zum Abschluss noch die Tageshöchsttemperaturen von heute. Bozen und Meran 22 Grad, Brixen 19, Bruneck 20, Sterzing 18 Grad, Schlanders 21, Reschen 14, Toblach 19 und auf der Blose auf 2500 Meter Meereshöhe 7 Grad. 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

0: Willkommen bei Abenteuer Jazz, willkommen auf Rai Südtirol. Am vergangenen Freitag ist die Herbstsaison der Konzertreihe Old That Music in der Lauenbar in Bozen gestartet. Eröffnet wurde sie mit einem Konzert des Südtirol Jazz Orchesters. Wir stellen Ihnen heute das Programm der ersten beiden Monate vor und so viel sei vorab verraten. Auch in dieser Saison erwartet das Publikum wieder ein abwechslungsreiches musikalisches Programm, jeden Freitag um 21.30 Uhr.
1: Unsere Musikerin der Woche ist diesmal die amerikanische Bassistin Emma Dehaff. Und bei der CD der Woche stellen wir das Album Expressions des Barcelona Art Orchesters gemeinsam mit Saxophonist Miguel Zenon vor.
0: Und zum Auftakt eine groovende Nummer von Trombone Shorty und den New York Breed Brass Bands.

0: Das war natürlich nicht die New York Breed Brass Band, aber die New Breed Brass Bands.
1: Der Titel des Albums Second Line Sunday und die Nummer war Sixth Words.
0: Und wir kommen zu den Tipps und Terminen dieser Woche.
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3: Am Freitag, 9. Oktober, ist in der Laurin Bar in Bozen das Paolo Morello Trio zu Gast. Mit Moving präsentiert Paolo Morello gemeinsam mit seinen musikalischen Seelenverwandten, dem Kontrabassisten Sven Faller und dem Schlagzeuger Mauro Martins, ein Album, das modernen Jazz und brasilianische Leichtigkeit auf ganz selbstverständliche Weise miteinander verbindet. Schon wenige Tage nach der Veröffentlichung wurde Moving von der Fachpresse begeistert aufgenommen. Es musizieren Paolo Morello Gitarre, Sven Faller Schlagzeug und Mauro Martins Schlagzeug. Beginn ist um 21.30 Uhr. Ich bekenne, ich habe gelebt. Das ist das Motto eines Konzerts zum Gedenken an Günter Bitscheider, 26.07.1954 bis 11. August 2026. Mit Karin Nakagawa, Hans Dutzer im Kulturwirtshaus Hausansitz Blaven in Mals. Das Konzert findet statt am Samstag, 10. Oktober und beginnt um 17 Uhr.

0: Das war The Birds and the Bees von Paolo Morello aus seiner neuen CD Moving, zu hören am Freitag in der Lauer in Bar in Bozen.
1: Am letzten Freitag begann die 33. Saison der Reihe All That Music in der Lauer in Bar in Bozen. Das Jazzorchester Südtirol mit Andreas Marinello, Fiorenzo Zehn und vielen anderen spielte die bekannte Far East Suite von Duke Ellington. Und wie schon vorhin angekündigt, wird diese Woche der bekannte Gitarrist Paolo Morello im Trio brasilianische Musik präsentieren.
0: Paolo Morello haben wir schon mal in Lana erlebt, beim Festival Lana mit Jazz. Zusammen mit Ulf Wakenius war er in der Bibliothek in Lana zu hören. Ein sehr virtuoses Konzert, kann ich mich gut erinnern. Und wir freuen uns auf dieses Wiedersehen im Lauern.
1: Ja, und weiter geht's dann in der Lauern beim Bozen mit Sonata Island. Sie wird nächste Woche Stücke von Chick Corea aus einer sogenannten elektrischen Phase der 80er und 90er Jahre präsentieren. Allerdings in einer akustischen Besetzung, was ziemlich spannend ist.
0: Chick Corea ist ein großer Virtuose und in der Besetzung, die Sonata Island präsentiert, ist kein Klavier vorhanden, sondern es ist ein Vibraphon dabei. Also es wird wahrscheinlich anders klingen als das Original, aber trotzdem sehr interessant, denn die Kompositionen von Chick Corea sind großartig und die Menge an Kompositionen, die er geliefert hat in seiner Karriere, ist wirklich atemberaubend.
1: Und wir hören Sicily.

0: Sicily, das war das Original von Chick Corea aus dem Album Friends, mit dabei Joe Farrell an der Flöte, Eddie Gomez Bass und Steve Gadd am Schlagzeug.
1: Und auch der Crooner Winfried Gruber aus Neumarkt wird wieder nach Bozen kommen und ein neues Programm vorstellen.
0: Er hat ein neues Quartett zusammengestellt mit Primus Sitt an der Gitarre, Navid Javadi am Bass und Daniel Aibi Drums. Ein neues Programm, wir sind schon gespannt. Winfried Gruber ist bekannt durch seine rauchige Stimme, seine mitreißenden Arrangements und die eigenwillige Auswahl der Stücke.
1: Und wir hören aus seinem Album It's Windy, Isn't It? No Need to Run.

0: No Need to Run mit Winfried Gruber. Am Altsaxophon hörten Sie Klaus Dickbauer. Und ein erstes Highlight des Herbstprogramms der Laurenbar in Bozen ist sicherlich das Delphire Marsalis Quintett. Der vielfach ausgezeichnete Grammy-Preisträger ist Produzent, Bossanist und Komponist und tourte weltweit mit Jazz- und Musiklegenden wie Ray Charles, Art Blakey und Max Roach. Michael, eine sogenannte Kicker.
1: Kann man sagen, ja, Marsalis ist ein Begriff in der Jazzwelt und nicht nur. Der bekannte Bruder Wynton ist natürlich ein Superstar, Delphire ein bisschen weniger bekannt, aber nicht deshalb weniger interessant anzuhören. Er kommt mit einem Superstar Quintett mit Eric Alexander, einer der tollen Tenorsaxophonisten aus New York. Renato Chico ist ein alter Bekannter aus Triest, Pianist und auch Professor an der Grazer Musikhochschule und mit Glenn Fisch am Bass und Joris Dudley am Schlagzeug. Wirklich eine tolle Band, da erwarten wir uns ein tolles Konzert.

0: Sidewalk Sizzle aus Delphio Marsalis' letzter CD Crescent City Jewels.
1: Michael, und nach dem ersten Highlight mit Marsalis kommt gleich ein zweites Highlight mit der bekannten Sängerin Sarah Jane Morris. Und wer kennt diesen Klassiker nicht? Me and Mrs. Jones.
0: Ja, das war ein Hit, ich glaube in den 80er und 90er Jahren. Wir freuen uns auf dieses Konzert. Sarah Jane Morris kommt mit einer italienischen Band, mit dem Gianni Vancini Quintett. Und da erwarten wir uns auch ein tolles, stimmungsvolles Konzert zwischen Soul, Jazz, Blues, Gospel, alles Mögliche erwarten wir uns von Sarah Jane Morris mit ihrer wunderbaren Stimme.
1: Und jetzt Me and Mrs. Jones.

0: Me and Mrs. Jones mit Sarah Jane Morris. Sie hören Abenteuer Jazz mit Helga Blankensteiner und Michael Lösch. Heute stellen wir Ihnen das Herbstprogramm der Laurin Bar in Bozen vor und wir kommen zum nächsten Highlight, zu Pablo Held.
1: Pablo Held ist eine neue Gewissheit am Sternenhimmel der deutschen Jazzszene. Ein Pianist, der ein neues Trio, schon seit langer Zeit betreibt, mit Robert Landfermann am Bass und Jonas Burgwinkel am Schlagzeug. Das Trio gibt es schon seit sehr vielen Jahren. Sie feiern ein rundes Jubiläum und werden in der Laurin Bar ein Programm zwischen Standards und Eigenkompositionen liefern. Ein Trio, das in der Tradition von Bill Evans steht, die große Jazz-Piano-Tradition im Trio. Und das freut uns sehr, dass wir dieses Trio verpflichten konnten.

0: Barbados, ein Klassiker von Charlie Parker in der Interpretation von Pablo Held Trio aus dem Album Pablo Held Trio Blaze Stardust.
1: Das vorletzte Konzert im Novemberprogramm der Laurenbar in Bozen wird mit einer wunderbaren Sängerin stattfinden, mit Maria Esteban.

0: Maria Esteban mit Riding High. Das war das Lauin-Programm im Herbst dieses Jahres. Es gibt noch ein Blueskonzert mit Donkey La Peña, einem spanischen Blues-Gitarristen, als Abschluss. Und soweit, so gut. Es geht weiter mit
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2: Emma Dehaff ist Bassistin und Komponistin und seit mehr als 2 Jahrzehnten als Musikerin aktiv. Im Laufe ihrer Karriere arbeitete sie unter anderem mit Herbie Hancock, David Murray, Cecile McLaurin, Savant und Patricia Barber zusammen. Musikalisch ist sie eng mit der Jazzszene Chicagos und deren Avantgarde-Tradition verbunden. Zu ihren wichtigen Lehrern und Mentoren zählen unter anderem Vincent Davis. In ihrer Musik verbindet sie Jazz mit freier Improvisation und Elementen zeitgenössischer Musik. Neben ihrer Arbeit als Musikerin ist Emma Dehaff auch als Pädagogin tätig.

Emma Dehaf stammt aus Montana. Ihr musikalischer Weg führte sie nach Chicago, wo sie wichtige Jahre ihrer künstlerischen Entwicklung verbrachte.

0: Wir hatten zwei Stücke von Emma Dayhoff aus ihrem Album Mountains, Horse Feeders und Distance.
1: Und wie immer an dieser Stelle die CD der Woche.
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Miguel Zenon und Barcelona Art Orchestra Expressions. Concerto for Alto Saxophone and Orchestra. Expressions ist ein Werk in vier Teilen, jedes von einem der Gründer des Orchesters komponiert. Die beiden Pianisten Néstor Jiménez und Luis Vidal steuerten die erste und letzte. Der Holzbläser Luc Casares die zweite und der Drummer John Vidal die dritte Komposition bei und spielen ebenso im Orchester mit. Zu diesem gehören auch die beiden Trompeter Oscar Latorre und Alvaro Osson, die durch ihr Studium mit Basel verbunden sind. Die Werke entstanden im Hinblick auf das Projekt mit Miguel Zenon und erfüllen die ambitionierte Absicht voll und ganz, das symphonische Jazzorchester in einen kreativen Dialog mit dem Puerto Ricaner zu bringen, der das Alto wie kaum ein anderer zum Klingen bringt. Eine schöne, uneitle, überaus gelungene Idee, zu viert ein Programm zu schreiben, das dem Solisten ideale, anspruchsvolle Terrains baut, ein Streichquartett integriert und Passagen enthält, die weniger nach Jazz als nach neuer Musik klingen, aber beides auf brillante Art verbinden. Steff Rohrbach, Jazz and More.

0: Canta Parla aus dem Album Expressions Concerto for Alto Saxon Orchestra mit Miguel Zenon am Saxophon.
1: Und bevor wir den zweiten Part hören, möchten wir uns verabschieden. Helga Blankensteiner und Michael Lösch am Mikrofon. Sven Miracolo war an der Technik und Roland Leitner Redaktion. Und natürlich würden wir uns freuen, wenn Sie nächste Woche wieder dabei sein könnten bei Abenteuer Jazz. Auf Reise Tirol wie immer um 19.40 Uhr.

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Sie hörten die Nachtlichter auf Reise Tirol. 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